0: greift erst ab 70.600 Euro. Laut Finanzminister Klingbeil sollen Familien mit Kindern ab 2028 über 600 Euro im Jahr mehr zur Verfügung haben. Mit einem neuen Kita-Gesetz will die Bundesregierung die frühkindliche Bildung verbessern. Bei jedem Kind soll spätestens im Alter von 4 Jahren der Sprach- und Entwicklungsstand überprüft werden. Das hat das Kabinett beschlossen. Bei Bedarf werden die Kinder dann gefördert, damit der Start in der Grundschule besser klappt. Der Bundestag muss noch zustimmen. Bundesagrarminister Rainer will den Landwirten mit 1 Milliarde Euro unter die Arme greifen. Nach der langen Trockenheit hat er jetzt für die Landwirtschaft eine Krise von nationaler Tragweite ausgerufen. Das erlaubt dem Bund finanzielle Hilfen bei Extremwetterlagen. Die Bauern sollen steuerliche Erleichterungen, günstige Darlehen, höhere Direktzahlungen und Düngemittelhilfen bekommen, so Rainer. Die Vier-Schanzentournee wird in diesem Jahr 75 und für dieses Jubiläum gibt es ab jetzt Tickets für alle 4 Austragungsorte, sowohl bei uns in Bayern als auch in Österreich. Zum ersten Mal überhaupt springen bei der Vier-Schanzentournee auch die weltbesten Frauen um den Titel. Wie immer geht's in Oberstdorf los mit dem Auftaktspringen am 28. Dezember. Die Fußballer des FC Bayern haben ihre Aufgabe in der ersten Runde des DFB-Pokals souverän gelöst. Der Titelverteidiger aus München gewann beim Zweitligisten VfL Osnabrück mit 4:1. Moritz Einzel berichtet.
1: Den besseren Start in dieses Spiel erwischte Osnabrück. Meißner zog einfach mal aus rund 30 Metern ab und traf in den Winkel. Da konnte Obich im Bayern-Tor nur hinterher gucken. Die Bayern ließen sich aber nicht beirren. Kane traf zum Ausgleich. Bischoff brachte die Bayern in Führung. Nach der Pause Olisse mit der Entscheidung und nochmal Kane per Elfmeter besorgte den 4:1 Endstand. Der FC Bayern in der zweiten Pokalrunde. Osnabrück ist raus nach respektabler Leistung.
0: Es ist jetzt 2:15. Einige Wolken ziehen heute Nacht durch Bayern, darunter auch ein paar Regenwolken. Die Temperaturen 14 bis 9 Grad. Heute gibt es den ganzen Tag viel Sonne, dazu ein paar Wolken, 20 bis 26 Grad die Höchstwerte. Morgen am Freitag wird es sonnig, auch da ein paar Wolken bei 30 Grad. Die A96 Richtung München zwischen Leutkirch West und Eichstätten. Da läuft momentan eine Unfallaufnahme, die rechte Fahrspur ist blockiert.
2: Der Kalender, der zeigt September und der Herbst, der hat offiziell auch Einzug gehalten, bevor die Temperaturen jetzt so ein bisschen gedrosselt werden und die ersten Herbststürme übers Land fegen, solltet ihr Haus und Wohnung vielleicht schon mal rasch winterfest machen. Und warum das Fensterputzen zum Beispiel jetzt im September kein Scherz ist und was an der Heizung erledigt werden muss, das weiß gleich mein Kollege Thomas Bremser. Ich bin Dominik Kollmann, bringe euch durch diesen frühen Donnerstagmorgen mit Duran Duran und The Wild Boys. 2:15 ist es.

0: Ja, mit der Sommersonne war es das auch langsam gewesen. Texas mit Summer Sun an diesem frühen Donnerstagmorgen. Denn die Blätter fallen, die Temperaturen sinken und bald kommt auch die Heizung wieder zum Einsatz. Wir sind seit gestern im Herbst angekommen und das heißt natürlich auch, wir sollten Haus und Wohnung auf die kalte Jahreszeit vorbereiten. Kollege Thomas Bremser hat mal recherchiert. Thomas, bevor es draußen wirklich zum allerersten Mal richtig knackig kalt wird, was sollte ich denn als Hausbesitzer unbedingt noch erledigen?
1: Ich sollte unbedingt prüfen, ob die Regenrinnen an meinem Haus wirklich frei sind. Verstopfen etwa Laub und Schmutz die Rinne, staut sich das Wasser im Inneren. Und das kann bei Minusgraden dazu führen, dass das Wasser im Rohr friert und das Rohr im schlimmsten Fall platzt. Mhm. Genau darum sollten wir im Herbst auch den Zulauf aller Wasserleitungen im Außenbereich absperren. Experten raten, das Rohr zu leeren und das Ventil geöffnet zu lassen. Dadurch werden die Dichtungen weniger stark strapaziert.
0: Jetzt kann sie im Herbst nicht nur kalt werden, sondern auch richtig stürmisch. Was sollte ich denn bei meinem Grundstück da noch beachten?
1: Gebrochene Dachziegel können schnell zum echten Risiko werden, denn ein starker Sturm kann in dem Fall leichter Teile des Daches abdecken. Ich sollte also, soweit das möglich ist, einen Blick nach oben auf mein Hausdach werfen. Wenn ich dort Lücken erkenne oder heruntergefallene Ziegel, sind Experten gefragt. Mhm. Die raten übrigens dazu, zusätzliche Dachklammern einbauen zu lassen. Die sind bei neuen Dächern Standard, bei alten können sie unkompliziert nachgerüstet werden.
0: Thomas, jetzt ist es ja so, vom Frühjahrsputz kennen wir das ja, aber auch jetzt zum Herbst hin sollten wir ordentlich die Fenster putzen. Warum bitte?
1: Wenn ich neben den Fenstern noch die Dichtungen reinige, kann ich langfristig vermeiden, dass sie porös werden und die Heizungswärme nach draußen entweicht. Und ich kann auch gleich testen, ob die Fenster weitestgehend dicht sind. Mit dem Papiertest. Beim Schließen des Fensters einfach ein Papier zwischen Dichtung und Fensterrahmen einklemmen, lässt es sich leicht herausziehen. Obwohl das Fenster zu ist, spricht das für undichte Fenster. Dann sollte ich eine Firma beauftragen.
0: Also gute Informationen zum Start in den Herbst für alle Hausbesitzer. Thomas Bremser berichtete. Danke dir.

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1: Ich bin Christian Lang. Das Bundeskabinett hat die Einkommensteuerreform der schwarz-roten Koalition beschlossen. Ab 2028 sollen Bürger um rund 10 Milliarden Euro pro Jahr entlastet werden, vor allem kleine und mittlere Einkommen sowie Familien mit Kindern. Der Grundfreibetrag steigt, der Spitzensteuersatz von 42% greift erst ab 70.600 Euro. Laut Finanzminister Klingbeil sollen Familien mit Kindern ab 2028 über 600 Euro im Jahr mehr zur Verfügung haben. Mit einem neuen Kita-Gesetz will die Bundesregierung die frühkindliche Bildung verbessern. Bei jedem Kind soll spätestens im Alter von 4 Jahren der Sprach- und Entwicklungsstand überprüft werden. Das hat das Kabinett beschlossen. Bei Bedarf werden die Kinder dann gefördert, damit der Start in der Grundschule besser klappt. Der Bundestag muss noch zustimmen. Das waren die Nachrichten um 9:30. Einige Wolken ziehen heute Nacht durch Bayern, darunter auch ein paar Regenwolken. Die Temperaturen 14 bis 9 Grad. Heute gibt es den ganzen Tag viel Sonne, dazu ein paar Wolken, 20 bis 26 Grad die Höchstwerte. Morgen am Freitag wird es sonnig, auch da ein paar Wolken bei 30 Grad.
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2: So, heute ist wieder Kinodonnerstag und da habe ich gleich ein packendes Drama, das heute auf der großen Leinwand startet. Und zwar der neue Kinofilm Vaterland. Da dreht sich alles um eine Familiengeschichte, um sehr tiefsitzende Konflikte und die Suche nach den eigenen Wurzeln. Ob sich der Gang ins Kino für euch lohnt, das verraten wir euch gleich. Jetzt geht's erstmal durch diesen frühen Donnerstagmorgen mit den Pet Shop Boys. Go West. Kurz nach 3:30 ist es. Dominik Hollmann ist hier. Servus.

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0: Schönen guten Morgen mit Roxette. Spending my time hier bei uns. So, wir schauen wieder auf die große Leinwand, denn da gibt es ab heute Donnerstag wieder ein packendes Drama zu sehen. Und zwar den neuen Kinofilm Vaterland. Da dreht sich alles um eine Familiengeschichte und die Suche nach den eigenen Wurzeln. Ob sich der Gang für euch ins Kino lohnt, das verrät uns jetzt Kollege Thomas Bremser in unserem Filmcheck.
1: Wir grüßen unseren Thomas Mann. Er lebe hoch, hoch, hoch.
2: Das Schwarz-Weiß-Drama Vaterland begleitet Thomas Mann auf seiner Deutschlandreise 4 Jahre nach dem Ende des Zweiten Weltkriegs. Der Literaturnobelpreisträger flüchtete schon 1933 ins Exil.
3: Was antworten Sie denjenigen, die Sie des Verrats oder mangelnder Solidarität beschuldigen?
2: Im Westen und Osten des Landes erleben Thomas Mann und seine Tochter Erika zwei völlig unterschiedliche Systeme.
4: Auf welcher Seite stehen Sie? Stalin oder Mickey Mouse?
2: Vaterland, eine Reise durch die entfremdete Heimat, erzählt eine kurzweilige Familiengeschichte nach dem Krieg. Grandios besetzt, etwa mit Sandra Hüller.
5: Ich will nach Hause.
6: Papa, wo ist das?
0: Ich glaube, den schaue ich mir an. Danke dir, Thomas.

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1: Ich bin Christian Lang. Nach dem Drohnenanschlag auf den Flughafen Leipzig-Halle Anfang August haben die Ermittler offenbar zwei Tatverdächtige identifiziert. Nach Recherchen von NDR, WDR und Süddeutscher Zeitung handelt es sich um einen gebürtigen Russen mit lettischem Pass und einen Mann aus Belarus mit russischem Pass. Die Männer sollen Verbindungen zum russischen Geheimdienst haben. Nach dem Angriff auf das Stromnetz in Südbrandenburg gehen die Ermittler und auch NRW-Innenminister Herbert Reul davon aus, dass auch die Störung an einem Umspannwerk in Bergheim bei Köln auf verfassungsfeindliche Sabotage zurückgeht. An beiden Orten sind Abschussvorrichtungen und Pyrotechnik gefunden worden. Reul sagte am Abend im ZDF:
2: Na, mittlerweile sind wir relativ sicher, dass es viele Parallelen gibt. Zum Beispiel die Abschussvorrichtungen, die wir gesehen haben, die ja wahrscheinlich dazu geführt haben, dass man die Kabel über das Überspannungsnetz geschickt hat, ist so ähnlich gelaufen. Also es spricht vieles dafür, dass es kein Zufall ist, dass beide Ereignisse an diesen Tagen stattfinden.
1: Der Geldbeutel an der Tankstelle, der muss immer weiter aufgemacht werden. Die Benzinpreise in Deutschland steigen und steigen. Laut ADAC ist Super E10 innerhalb einer Woche im Schnitt um 2,8 Cent je Liter teurer geworden. Diesel wurde im Schnitt mit 1,6 Cent günstiger. Trotz gestiegener Rohölpreise infolge des Iran-Konflikts hält der ADAC die Preispolitik der Mineralölkonzerne für nicht nachvollziehbar. Insgesamt sei das Preisniveau zu hoch. Im Landkreis Augsburg könnten Pizzen oder Burger bald heiß und frisch aus der Luft geliefert werden. Das ist zumindest der Plan vom Augsburger Startup Newton Dynamics. Die wollen mit vollautomatischen Drohnen zum Beispiel Essen oder Medikamente liefern. Das soll viel schneller gehen als mit einem normalen Lieferdienst und nachhaltiger als ein Auto sind Drohnen auch, weil sie einen Elektroantrieb haben. Mitte September sollen die Lieferungen in den Testbetrieb gehen. Eine Runde weiter. Der FC Bayern hat nach Startschwierigkeiten doch noch souverän gegen Zweitligisten Osnabrück mit 4:1 gewonnen. Münchens Trainer Vincent Kompany nach dem Spiel bei Sky.
3: Wenn einer mich gesagt hätte, dass er dann von dieser Distanz schießt und es geht so rein, dann hätte ich auch gesagt, das passiert dann nie. Das ist jetzt Pokalspiel und danach mussten wir dem Spiel kommen, auswärts in Osnabrück, und das haben wir gemacht.
1: Am Samstag wird die zweite Pokalrunde ausgelost. Es ist jetzt 3:15. Einige Wolken ziehen heute Nacht durch Bayern, darunter auch ein paar Regenwolken. Die Temperaturen 14 bis 9 Grad. Heute gibt es den ganzen Tag viel Sonne, dazu ein paar Wolken, 20 bis 26 Grad die Höchstwerte. Morgen am Freitag wird es sonnig, auch da ein paar Wolken bei 30 Grad. Die A7 Richtung Ulm zwischen Altenstadt an der Iller und Illertissen. Da ist ein unbeleuchtetes Fahrzeug auf der Standspur der Autobahn und dort sind Leute unterwegs. 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

steigende Mieten, teure Nebenkosten und die ständige Sorge um bezahlbaren Wohnraum. Man muss wirklich sagen, der Deutsche Mieterbund schlägt mittlerweile auch richtig Alarm. Doch was dürfen Vermieter bei Mieterhöhungen eigentlich wirklich machen? Und welche Rechte haben wir als Mieter? Kollege Thomas Bremser bringt gleich Licht ins Dunkel. Ich bringe erstmal Musik ins Radio, und zwar die beste zum Start in diesen Donnerstag mit Supertramp, Breakfast in America. Dominik Hollmann hier, schönen guten Morgen. Kurz nach drei ist es.

0: Mit Joe Cocker geht's rein in diesen Donnerstagmorgen. Der Deutsche Mieterbund schlägt Alarm, denn viele Mieter sind laut einer Umfrage besorgt, dass sie ihre Miete nicht mehr bezahlen können oder keine bezahlbare neue Wohnung finden. Es gilt zwar in ganz vielen Regionen eine sogenannte Mietpreisbremse, doch Mieter trauen sich oft nicht so wirklich, ihre Rechte geltend zu machen. Kollege Thomas Bremse, du hast dich informiert. Darf denn der Vermieter die Miete einfach so erhöhen?
1: Nein, nicht einfach so. Bei einer normalen Mieterhöhung muss der Vermieter bestimmte Regeln einhalten. Er darf die Miete nur bis zur ortsüblichen Vergleichsmiete anheben, muss das schriftlich ankündigen und begründen. Und ganz wichtig, Mieter haben 2 Monate Zeit, um das zu prüfen und gegebenenfalls zu widersprechen. Ein Widerspruch ist auch ohne lange Begründung möglich, einfach schriftlich innerhalb dieser Frist.
0: Mhm. Wie ist es denn, wann darf der Vermieter denn die Miete dann überhaupt erhöhen?
1: Ja, der häufigste Grund ist genau diese Anpassung an die ortsübliche Vergleichsmiete. Das ist erlaubt. Dafür muss seit der letzten Erhöhung oder dem Einzug mindestens 1 Jahr und 3 Monate vergangen sein und der Vermieter muss die Erhöhung schriftlich begründen mit dem Mietspiegel oder vergleichbaren Wohnungen. Auch wenn die Wohnung modernisiert wurde mit neuer Heizung oder Dämmung, kann es teurer werden. Es gibt aber für all das Grenzen, also beliebig erhöhen kann der Vermieter nicht.
0: Und wie sieht es bei den Nebenkosten aus am Ende des Tages?
1: Bei den Nebenkosten gibt es 2 Fälle. Entweder die Vorauszahlung wird erhöht oder es kommt eine Nachzahlung durch die Jahresabrechnung. Die Vorauszahlung darf der Vermieter nur anpassen, wenn das im Mietvertrag steht und er das schriftlich mit Begründung mitteilt. Bei der Jahresabrechnung gilt, kommt die später als 12 Monate nach Abrechnungszeitraum, muss ich keine Nachzahlung leisten. Und ich habe das Recht, alle Belege einzusehen, also Rechnungen, Verträge, alles.
0: Sehr wichtige Informationen zusammengefasst vom Kollege Thomas Bremser. Danke dir für die Infos.

0: Ich bin Christian Lang. Nach dem Drohnenanschlag auf den Flughafen Leipzig-Halle Anfang August haben die Ermittler offenbar zwei Tatverdächtige identifiziert. Nach Recherchen von NDR, WDR und Süddeutscher Zeitung handelt es sich um einen gebürtigen Russen mit lettischem Pass und einen Mann aus Belarus mit russischem Pass. Die Männer sollen Verbindungen zum russischen Geheimdienst haben. Nach dem Angriff auf das Stromnetz in Südbrandenburg gehen die Ermittler und auch NRW-Innenminister Herbert Reul davon aus, dass auch die Störung an einem Umspannwerk in Bergheim bei Köln auf verfassungsfeindliche Sabotage zurückgeht. An beiden Orten sind Abschussvorrichtungen und Pyrotechnik gefunden worden. Reul sagte am Abend im ZDF:
1: Na, mittlerweile sind wir relativ sicher, dass es viele Parallelen gibt. Zum Beispiel die Abschussvorrichtungen, die wir gesehen haben, die ja wahrscheinlich dazu geführt haben, dass man die Kabel über das Überspannungsnetz geschickt hat, ist so ähnlich gelaufen. Also es spricht vieles dafür, dass es kein Zufall ist, dass beide Ereignisse an diesen Tagen stattfinden.
0: Das waren die Nachrichten um 13:30. Einige Wolken ziehen heute Nacht durch Bayern, darunter auch ein paar Regenwolken. Die Temperaturen 14 bis 9 Grad. Heute gibt es den ganzen Tag viel Sonne, dazu ein paar Wolken, 20 bis 26 Grad die Höchstwerte. Morgen am Freitag wird es sonnig, auch da ein paar Wolken bei 30 Grad.
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3: Also, dass in Gummibärchen und Schokolade reichlich Süße steckt, das ist uns allen bewusst. Aber wusstet ihr, wie geschickt die Lebensmittelindustrie Zucker in herzhaften Produkten versteckt? Daniela Krehl von der Verbraucherzentrale Bayern verrät uns hier gleich mal, hinter welchen Decknamen sich die süßen Fallen verbergen und wie ihr euren Zuckerkonsum ganz ohne Radikaldiät drosseln könnt. Wir starten erstmal jetzt gemeinsam rein in diesen Donnerstagmorgen mit der besten Musik. Und Kenny Loggins, Foodloose, Dominik Hollmann hier um 15:45.

0: The Price of Love. Schönen guten Morgen mit den Bee Gees an diesem Donnerstag. Schokolade, Gummibärchen, Eis, alles super lecker und super offensichtlich, dass da natürlich Zucker drin steckt. Aber bei anderen Lebensmitteln ist das anscheinend nicht so offensichtlich. Daniela Krehl nämlich von der Verbraucherzentrale in Bayern, die hat für uns mal recherchiert und erzählt uns, woran man erkennt, wie viel Zucker in einem Produkt ist.
1: Ja, wir haben ja einmal die Zutatenliste. Da sind nur meistens die Zuckerarten auch ganz gern mal versteckt. Und dann gibt's aber auf der anderen Seite auch die Nährwerttabelle. Und da finde ich unter den Kohlenhydraten den Zucker nochmal explizit ausgeschrieben. Da kann ich ganz schön sehen, wie viel Zucker in einem Produkt enthalten sind.
0: Tja, aber die Hersteller sind natürlich schlau. Manchmal verwenden sie Begriffe, bei denen jetzt nicht so direkt Zucker drinsteht. Auf welche Wörter sollte man da besonders achten?
1: Ich glaube, so Glukosesirup oder Fruchtzucker, da kann der ein oder andere dann doch den Zucker auch erkennen. Weiter bei Süßmolkenpulver oder bei Dicksaft, da vermuten vielleicht nicht unbedingt alle, dass da Zucker dahinter steckt. Aber das sind Inhaltsstoffe, Zutaten, die Industrie gerne verwendet, um halt auch so ein bisschen den Zucker zu maskieren.
0: Tja, und dann gibt's natürlich noch die Produkte, wo zuckerfrei draufsteht, ohne Zuckerzusatz. Weniger süß oder natursüß. Was ist da der Unterschied?
1: Zucker reduziert, zuckerarm. Das sind Begrifflichkeiten, da müssen die Hersteller sich an gewisse Regeln halten. Anders sieht es aus bei Begrifflichkeiten, zum Beispiel weniger süß. Also sobald es sich um Geschmack handelt, ist da bei den Herstellern doch sehr große Freiheit.
0: Also, wer auf Zucker verzichten möchte oder weniger davon essen will, der braucht es übrigens gar nicht radikal von jetzt auf gleich zu machen. Daniela Krehl sagt nämlich auch, dass man sich auch Stück für Stück an weniger Zucker gewöhnen kann. Zum Beispiel, indem man ein bisschen weniger Zucker in den Kaffee packt als sonst.

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2: Ich bin Christian Lang. Nach den Angriffen auf das Stromnetz in Brandenburg und NRW fordert der Bundesverband der erneuerbaren Energien ein Backup-Notfallsystem für ganz Deutschland. Präsidentin Heinen-Esser sagte der Rheinischen Post, einen vollständigen Schutz vor solchen Attacken gebe es zwar nicht, die Auswirkungen ließen sich durch eine andere Aufstellung der Energieversorgung verringern. Bioenergie, Wasserkraft und Batteriespeicher könnten etwa ohne externe Stromversorgung schnell wieder hochgefahren werden. Ein paar Tage vor der Landtagswahl kommt Bundeskanzler Merz heute zum Wahlkampf nach Sachsen-Anhalt. Im Chemiewerk Infraleuna in Leuna nimmt er an einem Rundgang und einer Diskussion mit Ministerpräsident und CDU-Spitzenkandidat Sven Schulze teil. Anschließend ist ein Pressestatement geplant. Die Außenminister von Deutschland, Frankreich und Polen beraten heute in Weimar über gemeinsame Antworten auf aktuelle internationale Krisen. Laut Auswärtigem Amt steht eine breite Themenpalette auf der Tagesordnung. Es geht unter anderem über die Lage im Nahen und Mittleren Osten bis hin zur EU-Erweiterung und eine Reform der EU-Außenpolitik. In Franken startet heute die Hauptweinlese. In den Weinbergen werden Sorten wie Silvaner, Riesling und Scheurebe geerntet. Zur offiziellen Eröffnung in Iphofen werden Bundeslandwirtschaftsminister Rainer und Bayerns Landwirtschaftsministerin Kanniber erwartet. Die rund 3.400 fränkischen Winzer stehen dabei unter Druck. Die Nachfrage nach Wein sinkt, gleichzeitig steigen die Kosten. Immer mehr Betriebe geben Flächen auf oder stellen auf andere Kulturen um. Die Fußballer des FC Bayern haben ihre Aufgabe in der ersten Runde des DFB-Pokals souverän gelöst. Der Titelverteidiger aus München gewann beim Zweitligisten VfL Osnabrück mit 4:1. Moritz Einzel berichtet.
3: Den besseren Start in dieses Spiel erwischte Osnabrück. Meißner zog einfach mal aus rund 30 Metern ab und traf in den Winkel. Da konnte Obich im Bayern-Tor nur hinterher gucken. Die Bayern ließen sich aber nicht beirren. Kane traf zum Ausgleich. Bischoff brachte die Bayern in Führung. Nach der Pause Olisse mit der Entscheidung und nochmal Kane per Elfmeter besorgte den 4:1 Endstand. Der FC Bayern in der zweiten Pokalrunde. Osnabrück ist raus nach respektabler Leistung.
2: Es ist jetzt kurz nach 4. Heute bleibt es in Bayern weitgehend trocken, mit einem Wechsel aus Sonne und Wolken. Dazu ist es sehr, sehr windig teilweise. Die Höchstwerte 23 bis 26 Grad. Morgen wird es ziemlich ähnlich, aber es wird wärmer bei Temperaturen bis zu 31 Grad. Im Bayerischen Wald sind ein paar Regenwolken mit dabei. Ab Samstag wird es wieder unbeständiger mit mehr Regen. Vorsicht, die A8 München Richtung Salzburg zwischen Bad Aibling und Rosenheim West liegt ein Reifen auf der Straße.
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6: Hände hoch im Ägypten-Style. Vor genau 40 Jahren brachten die Bangles nämlich einen der kultigsten Party-Hits der 80er Jahre an den Start. Warum Walk Like an Egyptian fast nie von der Band aufgenommen worden wäre, das erfahrt ihr gleich hier bei mir. Jetzt starten wir erstmal gemeinsam rein in diesen Donnerstag. Dominik Hollmann hier, um kurz nach 4.

Schönen guten Morgen mit Eddie Money. Take me home tonight. Einer der fröhlichsten Ohrwürmer der 80er Jahre, der wird jetzt in diesen Tagen 40 Jahre alt. So Anfang September 1986 haben die Bangles nämlich eine neue Single rausgebracht. Die Demo-Version, die hatte noch eine Sängerin namens Marty Jones aufgenommen. Wir können mal kurz reinhören. Und ich weiß nicht, ob ihr es rausgehört habt, aber da waren tatsächlich noch Kochtöpfe und Besteckteile als Schlagzeug im Einsatz. Noch eine weitere Sängerin hat vor den Bangles Walk Like an Egyptian aufgenommen. Die ist aber dann in eine, ich sag mal so, sehr lange Babypause gegangen und hat die Aufnahme am Ende des Tages auch nicht wirklich veröffentlicht. Also sind endlich die Bangles zum Zug gekommen. Walk Like an Egyptian wurde zu einem ihrer größten Hits und hat es sowohl in den USA als auch hier bei uns in Deutschland bis auf Platz 1 geschafft. Hier sind sie.

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1: Ich bin Christian Lang. Nach den Angriffen auf das Stromnetz in Brandenburg und NRW fordert der Bundesverband der erneuerbaren Energien ein Backup-Notfallsystem für ganz Deutschland. Präsidentin Heinen-Esser sagte der Rheinischen Post, einen vollständigen Schutz vor solchen Attacken gebe es zwar nicht, die Auswirkungen ließen sich durch eine andere Aufstellung der Energieversorgung verringern. Bioenergie, Wasserkraft und Batteriespeicher könnten etwa ohne externe Stromversorgung schnell wieder hochgefahren werden. Ein paar Tage vor der Landtagswahl kommt Bundeskanzler Merz heute zum Wahlkampf nach Sachsen-Anhalt. Im Chemiewerk Infraleuna in Leuna nimmt er an einem Rundgang und einer Diskussion mit Ministerpräsident und CDU-Spitzenkandidat Sven Schulze teil. Anschließend ist ein Pressestatement geplant. Das waren die Nachrichten um 13:30. Heute bleibt es in Bayern weitgehend trocken, mit einem Wechsel aus Sonne und Wolken. Dazu ist es sehr, sehr windig teilweise. Die Höchstwerte 23 bis 26 Grad. Morgen wird es ziemlich ähnlich, aber es wird wärmer bei Temperaturen bis zu 31 Grad. Im Bayerischen Wald sind ein paar Regenwolken mit dabei. Ab Samstag wird es wieder unbeständiger mit mehr Regen.
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2: Wir sprechen hier gleich über einen Song, der Millionen Menschen Mut gemacht hat. Heute, an diesem Donnerstag vor genau 11 Jahren, eroberte Rachel Platten nämlich mit ihrem Fight-Song Platz 1 der englischen Charts. Und die emotionale Geschichte hinter ihrem gemeinsamen Auftritt mit Taylor Swift, die gibt's gleich bei mir zu hören. Hier ist erstmal Jermaine Jackson, When the Rain Begins to Fall. Schönen guten Morgen, ich bin Dominik Kollmann. Kurz nach 16:30 ist es.

Schönen guten Morgen mit einem absoluten Klassiker von Queen. Friends will be friends. Taylor Swift liebt bei ihren Tourneen Überraschungen und so hat sie 2015 zum Beispiel bei einem Konzert eine Kollegin auf die Bühne geholt. Eine Sängerin, die bis dahin, muss man sagen, eigentlich völlig unbekannt war und plötzlich mit einem Lied praktisch allgegenwärtig wurde. Ja, das war sicher ein Highlight für Rachel Platten, so heißt die junge Frau, als sie ihren Fight-Song zusammen mit Taylor Swift singen durfte. Und ein Highlight war es für Rachel bestimmt auch, als es dann ihr Fight-Song heute, an diesem Donnerstag, vor 11 Jahren, an die Spitze der englischen Charts geschafft hat. Hier ist sie, Rachel Platten, mit dem Fight-Song. 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
1: Ich bin Stefan Schütz. Guten Morgen. Nach dem Drohnenanschlag auf den Flughafen Leipzig-Halle Anfang August haben die Ermittler offenbar zwei Tatverdächtige identifiziert. Nach Recherchen von NDR, WDR und Süddeutscher Zeitung handelt es sich um einen gebürtigen Russen mit lettischem Pass und einen Mann aus Belarus mit russischem Pass. Die Männer sollen Verbindungen zum russischen Geheimdienst haben. Die SPD-Bundestagsfraktion geht in Klausur. Sie will heute und morgen unter anderem über Veränderungen in der Arbeitswelt durch KI und neue Technologien beraten. Mit dabei Harpe Kerkeling mit einem Vortrag. Uli Reitinger berichtet.
2: Sein Vortrag zur SPD-Klausur trägt den Titel »Alles Ansichtssache, wo die Toleranz in einer Demokratie ihre Grenzen hat und worauf es jetzt ankommt«. Mit Spannung wird erwartet, ob die Fraktion in ihrer Klausur klar Position bezieht zur geplanten Abschaffung der Rente mit 63 und zur zukünftigen Attestpflicht ab dem ersten Krankheitstag. Zwei Regierungsvorhaben, die die SPD bislang mitträgt, aber wohl gerne kippen würde.
1: Mit einem neuen Kita-Gesetz will die Bundesregierung die frühkindliche Bildung verbessern. Bei jedem Kind soll spätestens im Alter von 4 Jahren der Sprach- und Entwicklungsstandard überprüft werden. Das hat das Bundeskabinett beschlossen. Bei Bedarf werden die Kinder dann gefördert, damit der Start in die Grundschule besser klappt. Der Bundestag muss noch zustimmen. Im Landkreis Augsburg könnten Pizzen oder Burger bald heiß und frisch aus der Luft geliefert werden. Das ist zumindest der Plan von einem Augsburger Start-up. Die wollen mit vollautomatischen Drohnen zum Beispiel Essen oder Medikamente liefern. Das soll viel schneller gehen als mit einem normalen Lieferdienst und nachhaltiger als ein Auto sind die Drohnen auch, weil sie einen Elektroantrieb haben. Mitte September sollen die Lieferungen in den Testbetrieb gehen. Eine Runde weiter im DFB-Pokal. Der FC Bayern hat nach Startschwierigkeiten souverän gegen den Zweitligisten Osnabrück mit 4:1 gewonnen. Münchens Trainerkompanie nach dem Spiel bei Sky.
3: Wenn einer mich gesagt hätte, dass er dann von dieser Distanz schießt und es geht so rein, dann hätte ich auch gesagt, das passiert dann nie. Das ist jetzt Pokalspiel und danach mussten wir dem Spiel kommen, auswärts in Osnabrück, und das haben wir gemacht.
1: Am Samstag wird die zweite Pokalrunde ausgelost. Es ist jetzt 5:15. Heute bleibt es in Bayern weitgehend trocken mit einem Wechsel aus Sonne und Wolken. Dazu teilweise sehr windig, die Höchstwerte 23 bis 26 Grad. Morgen ähnlich, aber mit bis zu 31 Grad ist es wärmer. Im Bayerischen Wald kann es dann den ein oder anderen Schauer geben. Ab Samstag wird es wieder unbeständiger mit mehr Regen.
4: Die A3 Richtung Nürnberg zwischen Egensbach und Hengersberg steht ein kaputtes Auto auf der rechten Fahrspur. Da bitte aufgepasst. Und nochmal die A3 Richtung Nürnberg zwischen Wörth an der Donau Ost und Wörth an der Donau Wiesen. Ein kaputter Laster.
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7: Schönen guten Morgen zusammen an diesem Donnerstag, an dem wieder ganz viele neue Filme auf unsere Kinoleinwände kommen. Einen ganz besonderen möchten wir euch gleich vorstellen. Jetzt starten wir erstmal gemeinsam rein in diesen Donnerstagmorgen. Zusammen mit den Pointer Sisters und I'm so excited. Ich bin Dominik Hollmann, 5:05 ist es.

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1: Schönen guten Morgen mit Janet Jackson. Whoops now. So, wir schauen wieder auf die große Leinwand, denn da gibt es ab heute Donnerstag wieder ein packendes Drama zu sehen. Und zwar den neuen Kinofilm Vaterland. Da dreht sich alles um eine Familiengeschichte und die Suche nach den eigenen Wurzeln. Ob sich der Gang für euch ins Kino lohnt, das verrät uns jetzt Kollege Thomas Bremser in unserem Filmcheck.
2: Wir grüßen unseren Thomas Mann. Er lebe hoch, hoch, hoch.
3: Das Schwarz-Weiß-Drama Vaterland begleitet Thomas Mann auf seiner Deutschlandreise 4 Jahre nach dem Ende des Zweiten Weltkriegs. Der Literaturnobelpreisträger flüchtete schon 1933 ins Exil.
4: Was antworten Sie denjenigen, die Sie des Verrats oder mangelnder Solidarität beschuldigen?
3: Im Westen und Osten des Landes erleben Thomas Mann und seine Tochter Erika 2 völlig unterschiedliche Systeme.
5: Auf welcher Seite stehen Sie? Stalin oder Mickey Mouse?
3: Vaterland, eine Reise durch die entfremdete Heimat, erzählt eine kurzweilige Familiengeschichte nach dem Krieg. Grandios besetzt, etwa mit Sandra Hüller.
6: Ich will nach Hause.
7: Papa, wo ist das?
1: Ich glaube, den schaue ich mir an. Danke dir, Thomas.
8: Come on, yeah.

0: Ich bin Stefan Schütz. Guten Morgen. Nach dem Drohnenanschlag auf den Flughafen Leipzig-Halle Anfang August haben die Ermittler offenbar zwei Tatverdächtige identifiziert. Nach Recherchen von NDR, WDR und Süddeutscher Zeitung handelt es sich um einen gebürtigen Russen mit lettischem Pass und einen Mann aus Belarus mit russischem Pass. Die Männer sollen Verbindungen zum russischen Geheimdienst haben. Die SPD-Bundestagsfraktion geht in Klausur. Sie will heute und morgen unter anderem über Veränderungen in der Arbeitswelt durch KI und neue Technologien beraten. Mit dabei Harpe Kerkeling mit einem Vortrag. Uli Reitinger berichtet.
1: Sein Vortrag zur SPD-Klausur trägt den Titel »Alles Ansichtssache, wo die Toleranz in einer Demokratie ihre Grenzen hat und worauf es jetzt ankommt«. Mit Spannung wird erwartet, ob die Fraktion in ihrer Klausur klar Position bezieht zur geplanten Abschaffung der Rente mit 63 und zur zukünftigen Attestpflicht ab dem ersten Krankheitstag. Zwei Regierungsvorhaben, die die SPD bislang mitträgt, aber wohl gerne kippen würde.
0: Das waren die Nachrichten um halb. Heute bleibt es in Bayern weitgehend trocken mit einem Wechsel aus Sonne und Wolken, dazu teilweise sehr windig, die Höchstwerte 23 bis 26 Grad. Morgen ähnlich, aber mit bis zu 31 Grad ist es wärmer. Im Bayerischen Wald kann es dann den ein oder anderen Schauer geben. Ab Samstag wird es wieder unbeständiger mit mehr Regen.
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3: So, und damit einen schönen guten Morgen an diesem Donnerstag. Welches digitale Werkzeug gehört heute eigentlich in den Schulranzen? Vor dem Schulstart klären wir hier nämlich gleich mal die Vor- und Nachteile, und zwar von Tablets und von Laptops für Schülerinnen und Schüler. Alle Infos rund um Schul-Apps und Datensicherheit liefert gleich mein Kollege Simon Müller. Ich bin Dominik Kollmann und ich liefere euch erstmal die beste Musik, um in diesen Tag reinzustarten. Nick Kershaw ist mit dabei. Kurz nach 5:30 ist es.

0: Johnny hates Jazz und I don't want to be a hero. Tablet, Laptop oder reicht ganz oldschool Papier und Stift? Für viele Familien beginnt ja mit dem jetzt näher rückenden neuen Schuljahr auch wieder die Frage, wie viel Technik eigentlich sein muss und vor allem, wie man das Ganze sinnvoll und sicher gestaltet. Mein Kollege Simon Müller hat sich mal informiert. Simon, angenommen, mein Kind braucht für die Schule ein technisches Gerät, lieber ein Tablet oder einen Laptop. Was ist für die Schule sinnvoller, würdest du sagen?
1: Also genau, das kommt drauf an, was gebraucht wird. Tablets sind leichter und gut fürs Mitschreiben mit Stift oder für kreative Aufgaben. Ein Laptop lohnt sich dann, wenn viel getippt werden muss oder spezielle Schulsoftware nur unter Windows läuft. Mhm. Am besten fragt man in der Schule nach, wofür das Gerät gebraucht wird und ob überhaupt eins nötig ist. Denn oft reicht es schon, dem Kind ein zweites Konto auf dem eigenen Laptop einzurichten, denn damit lassen sich die meisten Aufgaben schon erledigen. Ab der weiterführenden Schule kann sich dann aber ein eigenes Gerät manchmal lohnen.
0: Mhm. Und was würdest du sagen, was ist mit Schul-Apps? Also welche gibt's da und wie sicher sind die angeblich?
1: Ja, also die gibt's tatsächlich zuhauf. Und Studien zeigen, die können auch richtig was bringen, weil sie Inhalte einfach viel spielerischer vermitteln. Aber im App Store gibt es gerade über 500.000 Apps und da ist natürlich auch viel Mittelmaß dabei. Ja. Gerade beim Datenschutz sollte man aufpassen, denn viele Apps fragen persönliche Daten ab und schalten Werbung. Deshalb als Faustregel, lieber eine App der Schule oder vom Land nutzen, statt wahllos irgendwas aus dem Store zu laden. Die Apps Anton oder die Website Serlo eignen sich beispielsweise ganz gut. Und ganz wichtig ist auch, das Kind nicht einfach mit der App allein lassen, sondern lieber daneben sitzen, damit man bei Fragen auch mal helfen kann.
0: Ja, eine Frage habe ich noch. Wie sollte man denn die Bildschirmzeit für die Schulzeit am besten regeln? Das ist ja auch mal so eine Geschichte.
1: Als Faustregel gelten die Empfehlungen der Bundeszentrale für gesundheitliche Aufklärung. Grundschulkinder höchstens 45 Minuten Bildschirmzeit in ihrer Freizeit, 10- bis 12-Jährige etwa eine Stunde und ältere Jugendliche sollten auch nicht über 2 Stunden kommen.
0: Okay.
1: Hausaufgaben zählen da natürlich nicht rein. Und es kommt nicht auf die reine Zeit vorm Bildschirm an. Wichtig ist auch die Art der Nutzung. Kreativ was Eigenes zu gestalten ist etwas ganz anderes als stumpfes TikTok-Scrollen. Und zum Schluss noch ein Tipp. 1 bis 2 Stunden vorm Schlafen gehen sollten die Bildschirme für alle Aufgaben dann wirklich mal ausbleiben.
0: Ja, das mache selbst ich. Simon Müller berichtet. Danke dir für die Infos.

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1: Ich bin Stefan Schütz. Guten Morgen. Die mutmaßlich Verantwortlichen für den versuchten Drohnenanschlag auf den Flughafen Leipzig-Halle sind offenbar identifiziert. Laut Süddeutscher Zeitung handelt es sich um zwei Männer aus Belarus und Lettland, die auch einen russischen Pass besitzen. Die Bundesregierung macht Russland für den gescheiterten Angriff verantwortlich. Der Geldbeutel an der Tankstelle, der muss immer weiter aufgemacht werden. Die Benzinpreise steigen und steigen. Laut ADAC ist Super E10 zum Beispiel innerhalb einer Woche im Schnitt um 2,8 Cent je Liter teurer geworden. Trotz gestiegener Rohölpreise infolge des Iran-Konflikts hält der ADAC die Preispolitik der Mineralölkonzerne für nicht nachvollziehbar. Insgesamt sei das Preisniveau zu hoch. In Franken startet heute die Hauptweinlese. In den Weinbergen werden Sorten wie Silvaner, Riesling und Scheurebe geerntet. Zur offiziellen Eröffnung in Iphofen werden Bundeslandwirtschaftsminister Rainer und Bayerns Landwirtschaftsministerin Kaniber erwartet. Die rund 3.400 fränkischen Winzer stehen dabei unter Druck. Die Nachfrage nach Wein sinkt, gleichzeitig steigen die Kosten. Immer mehr Betriebe geben Flächen auf oder stellen auf andere Kulturen um. Der Bundesgerichtshof verhandelt heute über KI-Training und Urheberrecht. Ein Berufsfotograf klagt gegen einen Verein, der einen Datensatz mit Milliarden Text-Bildpaaren kostenfrei bereitstellt. Für die Zusammenstellung mussten Bilder aus dem Internet heruntergeladen und analysiert werden. Darin sieht der Fotograf eine Urheberrechtsverletzung. Vorinstanzen hatten die Klage abgewiesen. Die Fußballer des FC Bayern haben ihre Aufgabe in der ersten Runde des DFB-Pokals souverän gelöst. Der Titelverteidiger gewann beim Zweitligisten Osnabrück mit 4:1. Moritz Einzel berichtet.
2: Den besseren Start in dieses Spiel erwischte Osnabrück. Meißner zog einfach mal aus rund 30 Metern ab und traf in den Winkel. Da konnte Obig im Bayern-Tor nur hinterher gucken. Die Bayern ließen sich aber nicht beirren. Kane traf zum Ausgleich. Bischoff brachte die Bayern in Führung. Nach der Pause Olisse mit der Entscheidung und nochmal Kane per Elfmeter besorgte den 4:1 Endstand. Der FC Bayern in der zweiten Pokalrunde. Osnabrück ist raus nach respektabler Leistung.
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3: Ich bin Dirk Wake. Diese Flucht wird vermutlich noch Folgen haben. An der Südwesttangente Richtung Fürth war Dienstagmorgen ein Motorradfahrer mit rasender Geschwindigkeit unterwegs. Polizeibeamte messen bei ihm 161 km/h. Erlaubt sind hier 80. Auf Anhaltesignale der Streife bremste der Motorradfahrer zunächst ab, bevor er dann mit hoher Geschwindigkeit vor der Kontrolle flüchtete, so die Polizei. Seine Fluchtroute führte ihn schließlich in Richtung Fürther Innenstadt. Auch hier war er zeitweise mit mehr als 90 km/h unterwegs. Die Beamten verloren ihn dann aus den Augen. Die Verkehrspolizeiinspektion Nürnberg bittet Zeugen, die den Motorradfahrer beobachtet haben oder durch dessen Fahrweise gefährdet wurden, sich zu melden. Die genaue Motorrad- und Personenbeschreibung gibt es bei uns im Netz.
4: Genau, auf radio8.de und natürlich auch in der App. Dankeschön, Dirk. Christian König, der Radio 8 Wetterkönig. Grüß dich, guten Morgen. Willkommen im Donnerstag. Hallo.
5: Guten Morgen, Klaus.
4: Hallo. Macht Hoch Thomas bereits wieder einen Rückzieher? Gerüchte gehen um.
5: Ja, wir merken es. Es wird wieder windiger. Die Wolken übernehmen mehr die Regie. Die Sonne tut sich schwerer. Das bei 20 bis 22 Grad. Nachts ist es auch bewölkt bei so 15, 16 Grad. Und morgen kommt da mit dem kräftigen Wind trotz der Wolken ein Schwall Warmluft zu uns rein. Und deshalb ist es da nochmal richtig sommerlich. Aber zum Wochenende fängt sich's wieder Richtung mehr Sonne nach anfänglichen Schauern, bleibt aber ganz normal temperiert mit 22 bis 25 Grad.
4: Danke dir. 12 Grad momentan beim Fred Radio 8 Wettermelder in Weinberg. Und Burg Honegg im Landkreis Neustadt an der Alsbad Windsheim, da messen wir 13 Grad. Dankeschön an die Radio 8 Wettermelder. Hallo Autofahrer, der erste Blitzer steht bereits. Nämlich in Ansbach in der Alberstraße, altbekannter Ort. Erik, danke fürs Melden. Ansbach in der Alberstraße wird geblitzt. Blitzer melden bei Radio 8 0981 63 00. Der Radio 8 Hörerservice und gerne auch WhatsApp.
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4: Mit den Sister Sisters und Alphaville. Das sind die 80er mit Alphaville. Big in Japan. Ja, wir robben uns ran ans Wochenende. Erste Freizeittipps für ein durchaus sommerlich warmes Wochenende. Sie haben es gehört. Wochenende wird warm. Freizeittipps heute hier bei uns auf Radio 8. Für alle Singles, Familien, wie auch immer. Wir haben viel dabei. Also auf geht's in diesen Donnerstag, heute der 3. September. Guten Morgen.
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4: Schönen guten Morgen.

0: gleich 13:06 Uhr. Donnerstagmorgen, Radio 8 ist hier. Einen wunderschönen guten Morgen und ich hoffe, Sie hatten eine gute Nacht. Ja. Haben Sie eine Entscheidung von gestern, von Mittwoch mitgenommen in den Donnerstag? Also ich meine, es gibt ja immer diesen Rat, ne? Schlaf mal eine Nacht drüber. Ne? Irgendwas im Kopf, es muss was entschieden werden. Man muss ein bisschen genauer über gewisse Dinge nachdenken. Ja, und dann sagt man sich eben, ja gut, muss ich nicht heute entscheiden, sondern ich schlafe noch mal eine Nacht drüber. Und dann die Entscheidung fällt am nächsten Tag. Schlaf mal eine Nacht drüber. Netter Ratschlag, klingt schön und gut, aber die Frage ist natürlich, bringt das wirklich irgendwas?
1: Schon gewusst? Hilft es wirklich, eine Nacht darüber zu schlafen?
2: Tatsächlich.

0: Eine Nacht darüber zu schlafen kann richtig helfen. Während wir schlafen, sortiert das Gehirn Informationen, entwirrt Gedanken und ordnet Emotionen neu. Komplexe Probleme wirken nach dem Aufwachen oft klarer, weil unser Unterbewusstsein über Nacht weiterarbeitet. Und wer ausgeruht ist, trifft seltener impulsive Entscheidungen, sondern denkt strukturierter. Also, lieber mal eine Nacht drüber schlafen.
1: Genau, leg mich gleich wieder hin. Einen wunderschönen guten Morgen. Hier ist Radio 8. Guten Morgen, Mittelfranken. Es ist Donnerstagmorgen.

0: 6:21 ist es gleich. Oh, da hat sich der schöne George aber gefreut. Er ist ein toller Schauspieler, er ist ein toller Regisseur, er ist ein toller Mensch. George Clooney, Venedig, die Filmfestspiele sind eröffnet worden. Und zur Eröffnung wurde er mit einem Preis ausgezeichnet für sein Lebenswerk. Herzlichen Glückwunsch. Und Glückwunsch an die Bayern, eine Runde weiter. Der FC Bayern hat nach durchaus Startschwierigkeiten souverän gegen den Zweitligisten Osnabrück mit 4:1 im DFB-Pokal gewonnen. Das sind die Wetteraussichten für die Region. Christian ist zuständig.
1: Mehr Wolken und Wind gibt's morgen trotzdem. Sommerwärme. Zum Wochenende wird's aber wieder sonniger.
0: Dankeschön, erster Blitzer in Ansbach in der Eiberstraße. Dankeschön an den Erik.
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Donnerstag. Wir robben uns langsam ran ans Wochenende. Und wir robben uns auch langsam ran an die Nachrichten. Neueste Infos aus der Region. Das waren echte Szenen wie aus einem Actionfilm. Was passiert ist, das hören wir gleich in Franken um 7:30 regional. Gleich hier bei Dirk.

0: Oh, Wetter wird toll. Also zumindest mal warm, ne? Christian König, er holt den Sommer zu uns zurück. Obwohl, wir haben ja noch Sommer, ne? Kalendarisch zumindest mal. Erstmal der meteorologische Herbst, aber auf dem Kalender immer noch Sommer und beim Wetter auch gleich mehr hier bei mir. Und deswegen bei uns die einfach guten Sommerhits. Mit der hier, 1998. Ace of Base haben sich an die Nummer rangewagt von Bananarama. Kommt gleich bei uns nach den Nachrichten. Guten Morgen.
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0: Dirk Walke, guten Morgen.
2: Morgen, servus.
0: So, und das hätte runtergepasst nach Venedig zu den aktuell laufenden Filmfestspielen. Es waren nämlich tatsächlich Szenen wie aus einem Actionfilm.
2: Und eine Flucht war es, die noch Folgen haben wird an der Südwesttangente Richtung Fürth. War am Dienstagmorgen ein Motorradfahrer sehr, sehr schnell unterwegs. Polizeibeamte messen ihn mit 161 km/h. Erlaubt sind 80.
3: Auf Anhaltesignale der Streife bremste der Motorradfahrer zunächst ab, bevor er dann mit hoher Geschwindigkeit vor der Kontrolle flüchtete, so die Polizei. Seine Fluchtroute führte schließlich in Richtung Fürther Innenstadt. Auch hier war er zeitweise mit 90 km/h und mehr unterwegs. Die Beamten verloren ihn dann aus den Augen. Die VPI Nürnberg bittet Zeugen, die den Motorradfahrer beobachtet haben oder durch dessen Fahrweise gefährdet wurden, sich zu melden. Die genaue Motorrad- und Personenbeschreibung finden Sie bei uns im Netz. Chiara Bischoff, Radio 8 bei Nürnberg.
2: Am Dienstag übersah eine 76-jährige Autofahrerin beim Abbiegen der Luitpoldstraße in Dinkelsbühl einen Radler. Der nutzte den Fuß- und Radweg allerdings in falscher Richtung. Bei der Kollision zog sich der Radler leichte Verletzungen zu. Der Sachschaden rund 2000 Euro. Die Polizei ermittelt jetzt wegen fahrlässiger Körperverletzung gegen die Autofahrerin und verwarnte den Radler. Die Bitte der Polizei, kombinierte Fuß- und Radwege nur in der freigegebenen Richtung befahren. Immer wieder kommt es hier zu schweren Unfällen. Die Schwerverkehrskontrollgruppe der Ansbacher Verkehrspolizei hat jetzt bei Aurach eine folgenschwere Kontrolle durchgeführt. Am Auflieger wurden nämlich erhebliche Mängel festgestellt. An der ersten Achse war die Bremsanlage defekt, die halbe Bremsscheibe, einschließlich Bremsbelag und Bremskolben des Sattels fehlten. Weiterfahren durfte das Gespann bis zur Hebung der Mängel nicht. Gegen den Fahrer läuft ein Verfahren. Die gute Nachricht aus Mittelfranken. Die Stadt Ansbach ist auf der Suche nach Fotos. Genauer nach Fotos, die ein winterliches Ansbach zeigen, auch wenn man sich das gerade vielleicht nicht vorstellen mag. Mitmachen darf jeder, der in Ansbach wohnt oder hier die Schule besucht. Mit dem Gewinnerfoto werden dann die Weihnachtskarten der Stadt bedruckt. Da es im vergangenen Winter einige Tage mit viel Schnee gab, hofft man bei der Stadt auf tolle Einsendungen. Bilder bitte per Mail an pr@ansbach.de. Das war Franken um halb zum Nachlesen. Alles immer auf radio8.de und natürlich auch in der Radio 8 App. Und das Wetter, das hat Christian König für Sie, der Radio 8 Wetterkönig.
4: Mit auffrischendem Wind wird es bewölkter den Tag hindurch in unserer Region. Die Sonne gerät ins Hintertreffen bei 20 bis 22 Grad. In der Nacht ist es auch eher bewölkt, bei Tiefstwerten kaum unter 16 Grad. Und morgen legt der Wind noch mehr zu, die Wolken überwiegen. Trotzdem wird es richtig warm mit 25 bis 28 Grad. Am Wochenende kann es anfangs Schauer geben, dann setzt sich aber wieder mehr und mehr die Sonne durch bei 22 bis 25 Grad.
0: Danke dem Wetterfrosch. Jennifer meldet 13 Grad aus Dendlein und in Trommelsheim, da öffnet ja der Kunstpfad am kommenden Wochenende. 14 Grad sind es aktuell in Trommelsheim. Lieber Autofahrer, schönen guten Morgen, Blitzer.
5: Markus, schönen guten Morgen.
0: Morgen.
5: In der Albestraße in Ansbach steht mal wieder der Caddy, genau gegenüber von der AOK. Gute Fahrt.
0: Dankeschön. Also Albestraße, da wird geblitzt. Und die Blitzer melden bei Radio 8 0981 63 00.
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0: 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Ja. Mal kurz gegähnt. Warum kann man diesen DFB-Pokal nicht um 18 Uhr anpfeifen lassen? Muss es um 20 irgendwas sein, ne? 45 oder sowas. Aber war dennoch spannend, ne? Also die Bayern auswärts Osnabrück und in der 5. Minute Osnabrück, ne? Robin Meissner, 5. Minute. Der Ball aus 30 Metern Entfernung geht dann oben links in das Bayern-Tor. 30 Meter. Und der Ball, der war so lange in der Luft unterwegs, der hat sich zwischendurch noch einen Tomatensaft im Flug gestellt. Ne? Also, Gratulation. Also am Anfang gut dagegen gehalten, ja. Aber dann ein klares 4:1.
2: 4 zu 1, ja.
0: So ist es. Also, Glückwunsch an die Bayern. Eine Runde weiter.
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0: Ja, Cruel Summer Bananarama war schon in den 80ern ein Erfolg. 98 haben sich Ace of Base die Nummer rausgefischt. Auch ein Erfolg.

0: 6.42 Uhr, Blitzer in Ansbach in der Alberstraße. Bitte schon Vorsicht. Das kleine Grieding wird zum Mekka der Tracht. Am kommenden Wochenende Trachtenmarkt in Grieding. Trachten werden immer beliebter, ja, also nicht nur auf den Volksfesten, sondern manch einer zieht sich auch Tracht so im normalen Leben an, wenn man schon ausgeht, in die Wirtschaft, wo immer auch hin. Ja, und da ist Tracht sehr angesagt. Ja, und der größte Trachtenmarkt, weit und breit, der findet statt am Wochenende im schönen Grieding. Da kommen die Menschen nicht nur aus der Region her, sondern mittlerweile aus der ganzen Welt. Denn die wissen, da ist einiges geboten. Am Samstag und am Sonntag rund 100 Stände werden aufgebaut sein. Kann man ein bisschen gucken, vor allem auch einkaufen. Und drumherum gibt es ein tolles Programm. Markus Kohlbeck ist Leiter der Geschäftsstelle Bayerischer Landesverein für Heimatpflege. Und der weiß auch, da geht's richtig rund. In Grieding, beim Trachtenmarkt.
1: Dort wird also alles geboten, was man braucht, sowohl an Stoffen, Wolle, Accessoires, die man zur eigenen Trachtenherstellung verwenden kann, als auch fertig genähte Trachten, Schmuck, Schuhe, Accessoires, also alles, was das Herz begehrt oder alles auch, was man noch gar nicht wusste, dass es das gibt.
0: Das Shoppen ist das eine, das Unterhaltsame das andere. Es gibt nämlich ein buntes Rahmenprogramm.
1: Dort wird also alles geboten, was man braucht, sowohl...
0: Ja, den hat man schon, ne? Also, Rahmenprogramm, hier sind wir zu Hause.
1: Wir haben viele Gäste, die ihre Tracht und auch ihre Volkskultur in Tänzen und Volksmusik präsentieren. Es kommen heuer der Trachtenverein Rossecker aus Bruck an der Mur in der Steiermark. Dann kommen die Ostersängerinnen aus der Lausitz. Und für den Bayerischen Trachtenverband kommen der Chiemgau Alpenverband mit der Jugendgruppe am Samstag und mit der großen Gaugruppe am Sonntag.
0: Ja, und mein besonderes Highlight, ich war da schon öfter bei diesem Trachtenmarkt in Grieding, ist der Samstagabend. Denn da steigt das große Rumlumpen. Ja, das ist ein alter Brauch bei den Musikanten ohne festes Programm. Von einem Wirtshaus zum nächsten ziehen. Toll, oder? Also, viel Spaß auf dem Trachtenmarkt am kommenden Wochenende. Samstag und Sonntag in Grieding. Grieding.de, dort alle Infos.

0: Ja, ist das verrückt. Mensch, jede Menge wird hier gemeldet. Aber es geht nur um einen Blitzer, nämlich um den in Ansbach in der Alber Straße. Thomas, Erik, Sebastian, Hans, Markus und viele mehr. Dickes Dankeschön fürs Melden. Achtung, in Ansbach in der Alber Straße wird geblitzt. Die Wetteraussichten, die hat der Christian für uns.
1: Bewölkt und windiger wird's morgen, aber trotzdem sommerlich warm. Am Wochenende scheint aber nach anfangs vereinzelten Schauern wieder häufiger die Sonne.
0: So, und das ist die Reaktion auf die Reaktion. Russland will die deutschen Goethe-Institute in Russland schließen. Mehr dazu bei uns natürlich heute Morgen noch in den Nachrichten.
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0: heute geht's los, so früh wie noch nie. Die Weinlese in Franken, sie startet. Und das ist natürlich auch für die Winzer immer was Besonderes. Und Winzer Lukas Pfister, der freut sich schon auf den heutigen Tag, wenn die Lese beginnt.
1: Dann im Herbst wirklich zu sehen, was man in den Weinbergen das ganze Jahr geschafft hat und dass die Trauben dann jetzt gerade wie in diesem Jahr einfach mit dieser Trockenheit dann auch nicht so viel Fäulnis haben. Die schauen aus wie gemalt. Und das ist, glaube ich, dann das, was mich eigentlich dann am glücklichsten macht, wenn man dann die schönen Trauben sieht, die man das ganze Jahr erzeugt hat.
0: Freue mich jetzt schon auf den Weinjahrgang, auf den fränkischen Weinjahrgang 2026. Ich glaube, das wird ein ganz besonderer. Lieber Lukas, also viel Freude bei der Lese, die heute beginnt. Ciao.

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1: Ich bin Stefan Schütz. Guten Morgen. Attacken auf Stromnetze oder an Flughäfen haben zuletzt nicht nur die Bundesregierung aufgeschreckt. So fordert jetzt der Inspekteur des Bundeswehrheeres Freuding mehr Tempo beim Ausbau der Truppe. Fiona Reinhardt berichtet.
2: Es sei wichtig, frühestmöglich militärische Stärke zu demonstrieren, die glaubwürdig abschreckt. So soll ein möglicher Angriff verhindert werden. Dafür müsse aber einiges passieren und das möglichst schnell, so der Generalleutnant. Er fordert technologische Innovationen, aber auch, dass das Personal entsprechend weitergebildet wird. Die Bundeswehr müsse sich neu strukturieren.
1: NRW-Innenminister Reul macht neue Vorschläge in der Debatte über den Schutz kritischer Infrastruktur. Weil es immer häufiger Attacken, zum Beispiel auf die Stromversorgung gibt, sollten bestimmte Dinge neu gedacht werden, so Reul. Etwa, ob Betreiber Videoanlagen betreiben oder eigene Drohnenabwehren haben dürften. Bisher gelten dazu teils strenge Bürger- und Datenschutzrechte. Die Filmfestspiele in Venedig sind eröffnet worden mit einer Ehrung für George Clooney. Der 65-jährige Hollywood-Star hat bei der Eröffnungsgala den Goldenen Löwen für sein Lebenswerk erhalten. Eröffnet wurde das Festival anschließend mit Danny Boyles neuem Film Ink. Er konkurriert mit 20 weiteren Filmen um den Hauptpreis. Die ersten federweißer Flaschen stehen längst in den Regalen. Nun geht es in Frankens Weinbergen an die Ernte von Sorten wie Silvaner, Riesling und Scheurebe. Zur offiziellen Eröffnung der Hauptweinlese in Iphofen sind unter anderem Bundeslandwirtschaftsminister Rainer und Bayerns Landwirtschaftsministerin Kaniber angekündigt. Fußball-Bundesligist Bayern München hat die erste Hürde im DFB-Pokal genommen. Die Mannschaft setzte sich beim Zweitligisten VfL Osnabrück mit 4:1 durch. Der Gastgeber war in Führung gegangen, dann machte der Meister Ernst und es trafen Kane doppelt, Bischoff und Olise.
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4: Ich bin Dirk Warke. Mittelalterliches Lagerleben, historisches Treiben oder Schäfertanz. Die Stadt Rothenburg wird am Wochenende wieder zur lebendigen Bühne. Es geht auf eine Zeitreise bei den Reichsstadtfesttagen Rothenburg. Ritter, Landsknechte und Spielleute treffen sich dann wieder in den Gassen der Stadt. Die Reichsstadtfesttage gehen von Freitag bis Sonntag und der Höhepunkt oder einer der Höhepunkte ist der Fackelzug am Freitag mit etwa 1000 Teilnehmern.
5: Mehr dazu bei uns natürlich auch im Programm. Dankeschön, Dirk. Was haben wir Temperaturen in Rothenburg ob der Taube? Aktuell liegen wir bei, naja, es sind 13 Grad in Rothenburg. Also, ich wünsche ein schönes Reichsstadt-Wochenende. Die Reichsstadt-Tage. Viel geboten. Christian König schaut aufs Wetter mit uns. Morgen warmer Sommerwind trotz Wolken. Das funktioniert wie, Christian?
6: Ja, möglich ist das schon, weil nämlich ein Tief die warme Luft aus Frankreich zu uns reinsaugt mit dem kräftigen Wind morgen. Und da sind auch einiges an Wolken dabei. Und trotzdem werden die Temperaturen im September dann nochmal auf 25 bis 28 Grad hochkatapultiert. Das ist aber nur eine Eintagsfliege, denn am Wochenende fangen wir mit vereinzelten Schauern an. Dann wird es wieder sonniger bei normaleren 22 bis 25 Grad.
5: Ich danke dir, lieber Autofahrer. Wunderschönen guten Morgen, Radio 8 hier. Wir begleiten Sie in den neuen Tag. Achtung, Blitzer in Ansbach. Und zwar mal wieder Eiberstraße. Sie wissen schon, die bekannte Stelle. Also Ansbach-Eiberstraße, Blitzer gemeldet von Thomas, Erik, Sebastian, Hans und Markus. Vielen Dank, die Blitzer und die Staus melden 0981 63 00.
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5: Tolle Songs, tolle Künstler, Eva Max und Depeche Mode.
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5: Bei der Meldung habe ich mich schon gewundert. Die deutschen Privathaushalte besitzen laut einer neuen Studie 9.173 Tonnen Gold. Umgerechnet sind das über 100 Gramm Gold pro Bundesbürger. Also wenn ich meine Spardose schaue, dann bunkert mein Gold wohl der Nachbar. Aber gut, ich gucke nochmal nach. 7:04 ist es, das ist der Donnerstag. Guten Morgen.

0: 11:07 ist es und es wird Kirchweih gefeiert am kommenden Wochenende. In vielen Orten, in vielen Gemeinden, in vielen Städten. Uffenheim ist mit dabei, Schnelldorf, Frickenfelden, Sondernohe, Merkendorf, Bruckberg, Kirchweih in Leutershausen, in Königshofen, in Birkenfeld, in Bergtheim. Burg Haslach freut sich auf seine Kirchweih. Langenfeld, Weimersheim, Bergen und Geiern und viele mehr. Ich wünsche ein tolles Wochenende. Ich wünsche tolle Kirchweih. In Gunzenhausen laufen die Vorbereitungen auf die große Kirchweih. Da geht's los, ganz offiziell. Am Samstag in einer Woche, heute in einer Woche bereits, das Aufstellen vom Kerberbaum. Das ist so die Vor-Voreröffnung. So was gibt's. 625 Jahre Kirchweih in Gunzenhausen. 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Und von Welt der Tracht gibt es obendrauf für jede Familie einen tollen Gutschein. Auf die Kirchweih in Gunzenhausen freut sich auch der neue Bürgermeister. Er ist ja seit dem 1. Mai neuer Bürgermeister in Gunzenhausen, der Matthias Hörr. Und das wird eben seine erste Kirchweih als Bürgermeister. Das wird dann schon anders, oder?
1: Es wird bestimmt anders. Es wird vor allem anders, weil ich dann ja das Fass anzapfen darf. Das am ersten Abend, am Eröffnungstag. Bin ich ein bisschen nervös, aber wird bestimmt ganz toll. Wird für mich eine ganz besondere Kirchweih und ich freue mich riesig drauf.
0: Ja, was sind die Höhepunkte für den Kirchweih-Bürgermeister? Beziehungsweise, na gut, Kirchweih-Bürgermeister ist ja dann wieder der Wolfgang Eckerlein. Er ist ja der erste Bürgermeister der Stadt. Also insofern hat er sich seine Höhepunkte auch rausgepickt.
1: Wir feiern ja dieses Jahr 625 Jahre Kirchweih, ein kleines Jubiläum. Und es gehört schon auch zur Tradition dazu, die Eröffnung am Marktplatz zu machen, das Fränkisch aufgespielt am Marktplatz am ersten Sonntag, der Festzug natürlich, der dazu gehört. Und so gibt es ganz viele Veranstaltungen, auch was die Kerwer, Burm und Martli organisieren mit dem Baumstellen am Donnerstag vor der Kirchweih. Ganz viele kleinere Veranstaltungen und größere Veranstaltungen, die einfach das Programm der Kirchweih komplett machen und das zu einer ganz tollen Veranstaltung machen, wo für jeden was dabei ist.
0: Es wird schön garantiert. 625 Jahre Kirchweih in Gunzenhausen. 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

0: 7:20 Uhr, der Donnerstag.
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0: 7.25 Uhr, Radio 8, der Donnerstag. Ja, die Reaktion war zu erwarten. Es ist nämlich die Reaktion auf die Reaktion. Russland will die deutschen Goethe-Institute in Russland schließen. Offenbar alle. Diese Nachricht geht heute Morgen hier über den Ticker. Nachrichten aus der Region haben wir auch gleich für Sie. 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Schnell noch das Wetter mit Christian.
1: Mehr Wolken und Wind gibt's morgen trotzdem. Sommerwärme. Zum Wochenende wird's aber wieder sonniger.
0: Danke dir ganz herzlich. Auf den Straßen alles gut. Wir haben derzeit keine Staus. Blitzer, Ansbach, Eiberstraße. Danke fürs Melden. Thomas mit dabei gewesen. Erik, Sebastian, Hans, der Markus. In Ansbach, in der Eiberstraße, da steht ein Blitzer. Bitteschön, Vorsicht.

von diesem Song geht eine gewisse Lässigkeit aus. Jawohl, nur keine Hektik am frühen Morgen. Donnerstag, 7.27 Uhr, in 3 Minuten Dirk mit den neuesten Nachrichten aus der Region. Da wird's filmreif. Action-Szenen bei uns in der Region. Was passiert ist, das hören wir gleich.

0: So, ich habe Lust auf einen Kaffee und auf einfach gute Musik. Auf diesen Sommersong. Es war das Jahr, wer schreibt denn hier immer so klein? Es war das Jahr 1986. Wow, da waren wir noch nicht mal auf Sendung. Es hat noch 2 Jahre gedauert mit Radio 8. Und da war der Song schon überall zu hören. Also, hier sind sie. Beagle Music Limited, Ice in the Sunshine, gleich hier als der besondere Sommerhit in dieser Stunde.
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0: Dirk Walke, guten Morgen. Guten
2: Morgen, servus Klaus.
0: Und der Dirk berichtet jetzt über Szenen wie aus einem Actionfilm.
2: Eine spektakuläre Flucht war das, die noch Folgen haben wird. An der Südwesttangente Richtung Fürth war am Dienstagmorgen ein Motorradfahrer mit rasender Geschwindigkeit unterwegs. Polizeibeamte messen mit 161 km/h, erlaubt sind 80.
3: Auf Anhaltesignale der Streife bremste der Motorradfahrer zunächst ab, bevor er dann mit hoher Geschwindigkeit vor der Kontrolle flüchtete, so die Polizei. Seine Fluchtroute führte schließlich in Richtung Fürther Innenstadt. Auch hier war er zeitweise mit 90 km/h und mehr unterwegs. Die Beamten verloren ihn dann aus den Augen. Die VPI Nürnberg bittet Zeugen, die den Motorradfahrer beobachtet haben oder durch dessen Fahrweise gefährdet wurden, sich zu melden. Die genaue Motorrad- und Personenbeschreibung finden Sie bei uns im Netz. Chiara Bischoff, Radio 8. Bei Nürnberg.
2: Gleich 2 Treffer landete jetzt die Ansbacher Verkehrspolizei bei Kontrollen. An der Rastanlage Frankenhöhe überprüfen sie ein Auto mit deutscher Zulassung. Da stellt sich raus, dass das Auto wegen fehlender Versicherung zur Entstempelung ausgeschrieben war. Die Fahrt war beendet und gegen Fahrer und Halter laufen Verfahren. Ein Ungar wurde dann wenig später überprüft. Er konnte keinen Führerschein vorzeigen. Der Grund? Der Schein wurde ihm bereits in seine Heimat entzogen. Er musste eine Sicherheitsleistung hinterlegen und auch für ihn endete die Fahrt. Glück im Unglück hatten jetzt 2 Autofahrer in Reichelshofen, wie die Polizei berichtet, fährt eine Frau von NC kommend Richtung Reichelshofen. An einem Stoppschild fährt sie etwas über die Haltelinie. Der Fahrer eines Kleintransporters leitet noch eine Vollbremsung ein, kann einen Zusammenstoß aber nicht mehr verhindern. Verletzt wird niemand, der Schaden rund 4.500 Euro. Die gute Nachricht aus Mittelfranken. Auf der Wiese gibt's viel zu entdecken. Diese Erfahrung machten jetzt auch 17 Kinder in Petersaurach. Beim Ferienspaß lernten die Kinder erst was über Lebewesen, die da eben leben, und Wiesenkräuter, bevor sie dann selbst fleißig Zutaten für ihr eigenes Kräutersalz sammeln konnten, teilt der Bund Naturschutz mit. Zum Abschluss durften die Kinder das selbst hergestellte Kräutersalz gleich auf Butterbroten probieren. Das war Franken um halb zum Nachlesen. Alles auf radioacht.de und in der Radioacht-App. Das Wetter kommt jetzt von Christian König hier im Radio 8 Wetterkönig.
4: Mit aufrischendem Wind wird es bewölkter den Tag hindurch in unserer Region. Die Sonne gerät ins Hintertreffen bei 20 bis 22 Grad. In der Nacht ist es auch eher bewölkt, bei Tiefstwerten kaum unter 16 Grad. Und morgen legt der Wind noch mehr zu, die Wolken überwiegen. Trotzdem wird es richtig warm mit 25 bis 28 Grad. Am Wochenende kann es anfangs Schauer geben, dann setzt sich aber wieder mehr und mehr die Sonne durch bei 22 bis 25 Grad.
0: Ich danke dir. In Gunzenhausen läuft der Wochenmarkt, 14 Grad auf dem Marktplatz, und Leutershausen freut sich auf die Kirchweih. Am Wochenende wird groß gefeiert in Leutershausen, aktuell dort 14 Grad.
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0: Hallo, liebe Autofahrer. Der Blitzer ist auch schon an, nämlich der in Ansbach in der Alberstraße. Von vielen gemeldet, vielen Dank. Alberstraße in Ansbach, Achtung, hier wird geblitzt. Wenn Sie noch einen Blitzer sehen, bitte melden 0981 63 00.
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0: Der besondere Sommersong in dieser Stunde. Ice in the Sunshine. Wetter wird toll die nächsten Tage. Grandioses Wochenende. So, man wundert sich immer wieder über die USA. Obwohl, eigentlich brauchst du dich nicht mehr wundern. Aber gut, es ist nun mal so. In den USA gibt es jetzt eine Dollarmünze mit dem Gesicht, Sie ahnen es, von Donald Trump drauf. Allerdings, man muss damit im Supermarkt jetzt aufpassen, denn wenn man sich diese Münze da vorne in diesen Einkaufswagen reinschiebt, ne, um den zu lösen, dann zieht der Wagen, also viele haben es festgestellt, automatisch so leicht nach rechts. So ganz leicht. Also, aufpassen, sollen sie mal drüben sein.
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0: Schönen guten Morgen.

0: 7:47 Uhr. Der Donnerstag, Radio 8 ist hier. Man muss sich das mal vorstellen. Man ist irgendwo im Urlaub und plötzlich heißt es, ab nach Hause, die Arbeit ruft. So ging es vielen Winzern in diesem Jahr. Die mussten nämlich so früh wie noch nie zurück in die Weinberge und mit der Lese beginnen. Na, heute ist ja auch hier bei uns in Franken der offizielle Start der Weinlese, aber manche haben schon gezupft, ne? Also ich liebe italienischen Wein, ich liebe spanischen Wein, aber mein Liebling absolut der Frankenwein, ein schöner Silvaner. Ach, ein Traum, oder? Also, heute beginnt sie ganz offiziell, die Weinlese hier bei uns in Franken. Der Lukas Pfister ist Winzer und da ist natürlich alles vorbereitet. Logisch.
1: Ja, die wichtigsten Schritte sind eigentlich, dass die Kellerei sauber ist, dass alles fertig ist, die Tanks vorbereitet sind, dass wir unsere Reife- oder Messproben im Weinberg erledigt haben. Das heißt, dass wir die Öchsle gerade messen. Das ist die Einheit, mit der man den Zuckergehalt in den Trauben bestimmt. Dass wir halt wissen, welchen Wein, welche Trauben wir zuerst lesen müssen. Dass das halt einfach ein bisschen getaktet werden kann. Und wie gesagt, die Reinigungsarbeiten in der Kellerei, dass dann auch alles stattgleich ist und man nicht erst anfangen muss, alles aufzuräumen, wenn man dann einfach durchstarten kann.
0: Federweißer gibt es ja schon, aber ich freue mich auf den Weinjahrgang 2026. Die Experten sagen, ja, das wird ein toller Jahrgang. Also, dann wünsche ich eine gute Lese, Tauberzell zum Beispiel, nur der einzige Weinort im Landkreis Ansbach. Und ich wünsche eine gute, eine erfolgreiche und auch, ja, durchaus unterhaltsame Lese. Geht's ja auch durchaus unterhaltsam zu. In den Weinbergen im Landkreis Neustadt an der Aisch, Bad Windsheim. Heute startet offiziell die Weinlese in Franken.

0: 7.49 Uhr ist es geworden. Es ist der Donnerstag, Radio 8 ist hier. Für mich persönlich ist es eines der schönsten Volksfeste in ganz Bayern. In Abensberg beginnt heute der Gillermoos und das ist Deutschlands ältester Jahrmarkt. Aber auch bei uns wird groß gefeiert in der Region. Viele Kirchwein, mehr dazu bei uns dann auch wieder morgen früh bei den Wochenend-Freizeittipps hier auf Radio 8. Die Wetteraussichten, wird ein schönes Wochenende.
1: Bewölkt und windiger wird's morgen, aber trotzdem sommerlich warm am Wochenende. Scheint aber nach anfangs vereinzelten Schauern wieder häufiger die Sonne.
0: Ein Blitzer steht heute Morgen immer noch in Ansbach in der Alberstraße. Vorsicht!
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1: Ich bin Stefan Schütz. Guten Morgen. Der Bundesverband der erneuerbaren Energien fordert nach den jüngsten Angriffen auf Stromleitungen ein Backup-System fürs Stromnetz. Weil ein vollständiger Schutz nicht geht, müssten Ausfälle weniger Auswirkungen haben. Das sagte Verbandspräsidentin Heinen Esser der Rheinischen Post. Diana Kramer berichtet.
2: Bioenergie und Wasserkraftwerke zum Beispiel könnten nach einem Stromausfall ohne externe Stromversorgung schnell wieder hochgefahren werden. Und auch Batteriespeicher könnten im Ernstfall kurzfristig einspringen und Strom bereitstellen, sagt die Verbandspräsidentin. Es gehe in der aktuellen Lage darum, Risiken zu minimieren und die Auswirkungen so gering wie möglich zu halten.
1: Zu dem Thema Schutz sensibler Infrastruktur hat sich auch NRW-Innenminister Reul geäußert. Er regte im ZDF an, sich mit den aktuellen Datenschutz- und Bürgerrechten auseinanderzusetzen. Im Moment ist es zum Beispiel für Kraftwerksbetreiber oft schwierig, bestimmte Bereiche mit Videoanlagen auszustatten. Reul brachte zudem eine eigene Drohnenabwehr für solche Unternehmen ins Spiel. Der Bundesgerichtshof verhandelt heute über KI-Training und Urheberrecht. Ein Berufsfotograf klagt gegen einen Verein, der einen Datensatz mit Milliarden Text-Bildpaaren kostenfrei bereitstellt. Für die Zusammenstellung mussten Bilder aus dem Internet heruntergeladen und analysiert werden. Darin sieht der Fotograf eine Urheberrechtsverletzung. Vorinstanzen hatten die Klage abgewiesen. In Abensberg beginnt heute der Gillermoos, Deutschlands ältester Jahrmarkt. 5 Tage lang feiern die Niederbayern in mehreren Bierzelten. Viele nehmen dafür auch extra Urlaub. Auch die Verkaufsduld ist beliebt. Höhepunkt ist der politische Gillermoos am Montag. Dann schicken die Parteien gleichzeitig ihre Prominenz in verschiedene Zelte ans Rednerpult. Die Fußballer des FC Bayern haben ihre Aufgabe in der ersten Runde des DFB-Pokals souverän gelöst. Der Titelverteidiger aus München gewann beim Zweitligisten Osnabrück mit 4:1. Den besseren Start erwischte Osnabrück. Meißner traf aus rund 30 Metern in den Winkel. Das Spiel zugunsten der Bayern drehten dann aber Kane, Bischoff und Olise.
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4: Ich bin Dirk Wahlke. Diese Flucht wird vermutlich noch Folgen haben. An der Südwesttangente Richtung Fürth war Dienstagmorgen ein Motorradfahrer mit rasender Geschwindigkeit unterwegs. Polizeibeamte messen bei ihm 161 km/h. Erlaubt sind hier 80. Auf Anhaltesignale der Streife bremste der Motorradfahrer zunächst ab, bevor er dann mit hoher Geschwindigkeit vor der Kontrolle flüchtete, so die Polizei. Seine Fluchtroute führte ihn schließlich in Richtung Fürther Innenstadt. Auch hier war er zeitweise mit mehr als 90 km/h unterwegs. Die Beamten verloren ihn dann aus den Augen. Die Verkehrspolizeiinspektion Nürnberg bittet Zeugen, die den Motorradfahrer beobachtet haben oder durch dessen Fahrweise gefährdet wurden, sich zu melden. Die genaue Motorrad- und Personenbeschreibung gibt's bei uns im Netz.
5: Dankeschön, Dirk. Mehr Nachrichten um 8:30. Was haben wir da? 8:30. Dirk Wahlke dann mit den neuesten Nachrichten aus der Region. Christian König, der Radio 8 Wetterkönig. Guten Morgen.
6: Hallo.
5: Grüße dich. Macht hoch Thomas. Bereits wieder einen Rückzieher hier bei uns in der Region oder wie sieht's da aus?
6: Ja, wir merken es, es wird wieder windiger, die Wolken übernehmen mehr die Regie, die Sonne tut sich schwerer, das bei 20 bis 22 Grad, nachts ist es auch bewölkt bei so 15, 16 Grad. Und morgen kommt dann mit dem kräftigen Wind trotz der Wolken ein Schwall Warmluft zu uns rein. Und deshalb ist es da nochmal richtig sommerlich. Aber zum Wochenende fängt sich's wieder Richtung mehr Sonne nach anfänglichen Schauern, bleibt aber ganz normal temperiert mit 22 bis 25 Grad.
5: 16 Grad aktuell in Frickenfelden bei Gunzenhausen. Kirchmeier am Wochenende viel Freude. Offenheim feiert auch Kerber. Auch da wünschen wir viel Spaß in Offenheim am Bahnhof. Da haben wir momentan 15 Grad.
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5: Bestens reinstarten in den neuen Tag. Radio 8 an Ihrer Seite. Wir helfen wieder zusammen. Sachen Blitz und Staus 0981 63 00. Hörerservice und WhatsApp. Was haben wir heute Morgen mit dabei? Ein Blitzer seit heute Morgen bereits um 6 Uhr und eben bestätigt nochmal von Christian. Vielen Dank. Der Blitzer in Ansbach in der Eiberstraße. Dankeschön fürs Melden und weiterhin eine gute und sichere Fahrt.
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5: Und da darf er nicht fehlen, Joe Cocker.
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5: Schön, dass wir zusammen sind. Es ist Donnerstag, der 3. September. Ja, wir nähern uns dem Wochenende. Wird ein tolles Wochenende, viel los in der Region. Alles, was Sie wissen müssen, das hören Sie bei uns hier auf Radio 8. Guten Morgen.

0: 12 nach 8, der Donnerstag. Wir nähern uns dem Wochenende. Schön, schön, schön. Radio8.de und in der App. Freizeittipps fürs Wochenende. Oder hier auf dem Sender. Noch besser. So, haben Sie auch mal eine Nacht drüber geschlafen? Ja, keine Ahnung über was, aber man sagt ja immer so, ne? Wenn man so wichtige Entscheidungen treffen muss, ne? Dann sagt man ja, schlaf mal eine Nacht drüber. Und am nächsten Tag soll es sich ja dann viel leichter anfühlen und die Entscheidung ist einfacher zu treffen. Und mit angeblich klarem Kopf. Ja, mal so eine Nacht drüber schlafen. Die Frage ist natürlich, hilft das und ist da was dran?
1: Schon gewusst? Hilft es wirklich, eine Nacht darüber zu schlafen?
2: Tatsächlich, eine Nacht darüber zu schlafen kann richtig helfen. Während wir schlafen, sortiert das Gehirn Informationen, entwirrt Gedanken und ordnet Emotionen neu. Komplexe Probleme wirken nach dem Aufwachen oft klarer, weil unser Unterbewusstsein über Nacht weiterarbeitet. Und wer ausgeruht ist, trifft seltener impulsive Entscheidungen, sondern denkt strukturierter. Also, lieber mal eine Nacht drüber schlafen.
0: Ja, oder auch ein guter Grund, sich wieder hinzulegen. Könnte auch sein. Also, Sachen gibt's. Gut erklärt und jetzt sind wir schon wieder ein Stückchen schlauer. 8.14 Uhr, Donnerstag, heute der 3. September. Und er läuft und läuft und läuft. 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

0: auch die Bayern sind weiter im DFB-Pokal. Runde 1 überstanden, war nicht immer so. Oldenburg hat zumindest beim Anfang für einen Schockmoment gesorgt. Nämlich in der 5. Minute gab es das 1:0 für Oldenburg. Aber dann kamen die Bayern und es steht dann am Ende ein 4:1 hier auf dem Zettel. Die Bayern in der nächsten Runde. Ja, und das ist die Reaktion auf die Reaktion. Russland will die deutschen Goethe-Institute in Russland schließen. Das ist das Thema heute Morgen. Das geht über die Ticker und natürlich mehr dazu bei uns noch zur vollen Stunde in den Nachrichten hier auf Radio 8. Check mal kurz das Wetter mit Christian.
1: Mehr Wolken und Wind gibt's morgen trotzdem. Sommerwärme. Zum Wochenende wird's aber wieder sonniger.
0: Bleibt dabei. Ein Blitzer steht aktuell in Ansbach in der Eiberstraße. Danke fürs Bestätigen, Christian, Thomas, Erik, Sebastian, Hans und Markus. Und die Blitzer melden 0981 63 00.
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0: Also wenn einer Geburtstag feiert wie er, dann müssen wir gratulieren unbedingt. Passt auch wunderbar zu unseren besonderen Sommerhits. Peter Fox wird heute 55.
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0: Ja, da wird gefeiert heute. Am Haus, am See. Wetter passt, herrlich, die Geburtstagsparty steigt. Nach Franken um 20:30, Radio 8 regional.
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0: Dirk Wahlke, grüße dich.
3: Hallo, servus.
0: Also die Party hier, die wird toll, aber ein echtes Spektakel können Sie ganz woanders erleben.
3: Mittelalterliches Lagerleben, historisches Treiben oder Schäfertanz. Die Stadt Rothenburg, sie wird am Wochenende zur lebendigen Bühne. Es geht auf eine Zeitreise bei den Reichsstadtfesttagen Rothenburg. Ritter, Landsknechte und Spielleute treffen sich in den Gassen der Stadt. Am Freitag geht's los. Robert Nehr vom Rothenburg Tourismus Service.
4: Als abendlicher Höhepunkt der Fackelzug der Historiengruppen, da sprechen wir von ca. 1000 Mitgliedern, die da mitlaufen in ihren Gewandungen ab der Doppelbrücke im Taubertal durch die Altstadt eben zum Marktplatz. Eintreffen wird der Fackelzug dort um 20.50 Uhr, der Start beginnt so um 19.30, 20 Uhr. Da ziehen die dann eben entlang des Festzugs hoch Richtung Marktplatz.
3: Die Reichsstadtfesttage gehen von Freitag bis Sonntag. Mehr zum Programm auf rothenburg.de. Diese Flucht wird vermutlich noch Folgen haben. An der Südwesttangente Richtung Fürth war am Dienstagmorgen Motorradfahrer sehr rasant unterwegs. Polizisten messen bei ihm 161, erlaubt sind hier 80.
5: Auf Anhaltesignale der Streife bremste der Motorradfahrer zunächst ab, bevor er dann mit hoher Geschwindigkeit vor der Kontrolle flüchtete, so die Polizei. Seine Fluchtroute führte schließlich in Richtung Fürther Innenstadt. Auch hier war er zeitweise mit 90 km/h und mehr unterwegs. Die Beamten verloren ihn dann aus den Augen. Die VPI Nürnberg bittet Zeugen, die den Motorradfahrer beobachtet haben oder durch dessen Fahrweise gefährdet wurden, sich zu melden. Die genaue Motorrad- und Personenbeschreibung finden Sie bei uns im Netz. Chiara Bischoff, Radio 8 bei Nürnberg.
3: Die Schwerverkehrskontrollgruppe der Ansbacher Verkehrspolizei hat jetzt bei Aurach eine folgenschwere Kontrolle durchgeführt. Am Auflieger wurden erhebliche Mängel festgestellt. An der ersten Achse war die Bremsanlage defekt. Die halbe Bremsscheibe einschließlich Bremsbelag und Bremskolben des Sattels fehlten. Weiterfahren durfte das Gespann bis zur Behebung der Mängel nicht. Gegen den Fahrer läuft ein Verfahren. Die gute Nachricht aus Mittelfranken. Die Stadt Ansbach ist auf der Suche nach Fotos. Genauer nach Fotos, die ein winterliches Ansbach zeigen. Mitmachen darf jeder, der in Ansbach wohnt oder hier die Schule besucht. Mit dem Gewinnerfoto werden dann die Weihnachtskarten der Stadt bedruckt. Da es im vergangenen Winter ja einige Tage mit viel Schnee gab, hofft man bei der Stadt auf tolle Einsendungen. Bilder bitte per Mail an pr@ansbach.de. Das war Franken um 20:30. 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
6: Mit auffrischendem Wind wird's bewölkter den Tag hindurch in unserer Region. Die Sonne gerät ins Hintertreffen bei 20 bis 22 Grad. In der Nacht ist es auch eher bewölkt, bei Tiefstwerten kaum unter 16 Grad. Und morgen legt der Wind noch mehr zu, die Wolken überwiegen. Trotzdem wird's richtig warm mit 25 bis 28 Grad. Am Wochenende kann es anfangs Schauer geben, dann setzt sich aber wieder mehr und mehr die Sonne durch bei 22 bis 25 Grad.
0: Freuen wir uns sehr drauf, sehr lecker. Karpfenlust am Samstag in Heilsbronn. 17 Grad sind es dort und im Burgberg, da wird alles vorbereitet für die Kirchweih. 16 Grad im Burgberg. Heute Morgen alles gut, wir haben keine Staus, nicht allzu viele Blitzer, eigentlich nur einen. Und der steht wie festgetackert in Ansbach mal wieder in der Eiberstraße an der bekannten Stelle. Christian, Thomas, Erik, Sebastian, Hans und Markus, danke fürs Melden und viele noch mehr. Wenn auch Sie noch was entdecken, Blitzer oder Staus, Verkehrsbehinderungen, wie auch immer, bitte melden. Wir geben sofort auf Sendung 0981 63 00. Der Radio 8 Hörerservice WhatsApp geht natürlich auch.
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0: Eingeladen sind wir nicht, aber wir schauen halt mal vorbei. Ne? Peter Fox feiert heute seinen 55. Und wo wird gefeiert? Sie ahnen es, natürlich wunderschöne Lage. Lage. Das ist es doch. Im Haus am See.
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0: Wunderschönen guten Morgen. Es ist Donnerstag, der 3. September.

0: 8:42 ist es. Schönen guten Morgen, Radio 8 ist hier und wir wagen schon mal einen Blick aufs Wochenende. So viel los, müssen wir heute schon damit anfangen zu erzählen, was am Wochenende alles geboten sein wird. Es ist einer der größten Trachtenmärkte überhaupt in Deutschland, der Trachtenmarkt in Greding. Ja, und Tracht ist in, nicht nur auf den Volksfesten, sondern, ja, wenn man ausgeht, vielleicht ins Theater oder zu einer Veranstaltung, so ganz allgemein ins Wirtshaus, wie auch immer, viele Menschen tragen Tracht. Und deswegen kommen auch Tausende immer zum Trachtenmarkt nach Greding. Nicht nur aus Deutschland, sondern auch international wird der besucht. Und am kommenden Wochenende dreht sich in Greding wieder alles um die Tracht. Samstag und Sonntag. Und er weiß, da wird viel los sein. Markus Kolbeck ist Leiter der Geschäftsstelle Bayerischer Landesverein für Heimatpflege.
1: Es wird bestimmt anders. Es wird vor allem anders, weil ich dann ja das Fass anzapfen darf. Das am ersten Abend, am Eröffnungstag, bin ich ein bisschen nervös. Aber wird bestimmt ganz toll. Wird für mich eine ganz besondere Kirche und ich freue mich riesig drauf.
0: Das ist auch schön, ne? Das ist nämlich der Bürgermeister Hörer aus Gunzenhausen. Der freut sich riesig auf seine Kirchweih. Aber da sind wir jetzt gar nicht. Hat er sich reingemogelt. So ein Schelm. Jetzt sind wir wieder in Greding beim Trachtenmarkt. Markus Kolbeck, Leiter der Geschäftsstelle Bayerischer Landesverein für Heimatpflege. Also, da wird gut was los sein am Wochenende in Greding.
2: Dort wird also alles geboten, was man braucht. Sowohl an Stoffen, Wolle, Accessoires, die man zur eigenen Trachtenherstellung verwenden kann, als auch fertig genähte Trachten, Schmuck, Schuhe, Accessoires, also alles, was das Herz begehrt oder alles auch, was man noch gar nicht wusste, dass es das gibt.
0: War da auch schon oft eine tolle Veranstaltung, also gibt viel zu erleben, aber besonders toll ist der Samstagabend, das Rumlumpen in den Gastwirtschaften. Ja, alter Brauch und da ziehen die Musikanten ohne festes Programm von Wirtshaus zu Wirtshaus.
2: In diesem Jahr gibt es tatsächlich auch eine Neuerung, weil es leider in Greding immer weniger Wirtshäuser gibt, haben wir uns entschlossen, dieses Jahr auch Live-Musik auf dem Marktplatz anzubieten am Abend. Es wird eine Gruppe aus Greding, das Blechkistl, spielen, in den Wirtshäusern spielen zwei ganz bekannte Wirtshausmusikgruppen, die sogenannten Tanngründler Musikanten und die Steirische Blas aus der Steiermark.
0: Ei, das wird toll. Also, das wird zünftig, unterhaltsam und vor allem bunt, denn die Trachten sind ja auch bunt. Es gibt beim Trachtenmarkt in Greding am Wochenende viel zu erleben. Greding.de, da finden Sie das gesamte Programm. Ja, vielleicht sieht man sich am Wochenende beim Trachtenmarkt Greding.

0: 8:52 Uhr, das ist der Donnerstag, Radio 8 ist hier, die Wetteraussichten.
1: Mehr Wolken und Wind gibt's morgen trotzdem, Sommerwärme, zum Wochenende wird's aber wieder sonniger.
0: Dankeschön Christian Blitzer, nach wie vor in Ansbach in der Eiberstraße, immer noch bestätigt. Danke an die Petra, danke an die Maria und vielen herzlichen Dank an den Jonas.
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1: Ich bin Stefan Schütz. Guten Morgen. Russland schließt das Goethe-Institut, das es in mehreren russischen Städten gibt. Das Land reagiert damit auf die angekündigte Schließung des russischen Hauses in Berlin infolge des Fundes einer Sprengstoffdrohne auf dem Flughafen Leipzig-Halle. Ulf Mauder berichtet.
2: Das Goethe-Institut hier in Russland ist eine der wenigen noch verbliebenen deutsch-russischen Verbindungen in Krisenzeiten. Dass es nun geschlossen wird, ist vor allem für viele europafreundliche und dem Westen gegenüber offene Russen ein schwerer Schlag. Das Goethe-Institut hat nicht nur Kulturveranstaltungen hier in Russland organisiert, sondern verbreitet vor allem auch die deutsche Sprache.
1: Der Bundesverband der erneuerbaren Energien fordert ein Backup-System für das Stromnetz. Grund sind die jüngsten Angriffe auf Stromleitungen. Verbandspräsidentin Heinen-Esser sagte der Rheinischen Post, ein vollständiger Schutz sei nicht möglich. Ausfälle müssten also weniger Auswirkungen haben. Bioenergie- und Wasserkraftwerke könnten demnach schnell wieder hochgefahren werden. Auch Batteriespeicher könnten kurzfristig Strom bereitstellen. Die Filmfestspiele in Venedig sind eröffnet worden mit einer Ehrung für George Clooney. Der 65-jährige Hollywood-Star hat bei der Eröffnungsgala den Goldenen Löwen für sein Lebenswerk erhalten. Eröffnet wurde das Festival anschließend mit Danny Boyles neuem Film Inc. Er konkurriert mit 20 weiteren Filmen um den Hauptpreis. Die ersten Federweißer-Flaschen stehen längst in den Regalen. Nun geht es in Frankens Weinbergen an die Ernte von Sorten wie Silvaner, Riesling und Scheurebe. Zur offiziellen Eröffnung der Hauptweinlese in Iphofen sind unter anderem Bundeslandwirtschaftsminister Rainer und Bayerns Landwirtschaftsministerin Kaniber angekündigt. Überraschung bei den US Open. Bei dem Tennis-Grand-Slam-Turnier setzte sich die deutsche Tatjana Maria gegen die Lettin Jelena Ostapenko durch. Die 39-Jährige steht damit in Runde 2. Ausgeschieden in Runde 1 ist dagegen Daniel Altmaier. Einer der Favoriten auf den Sieg des Turniers ist Deutschlands bester Tennisspieler Alexander Zverev. Er ist
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4: Ich bin Dirk Warke. Mittelalterliches Lagerleben, historisches Treiben oder Schäfertanz. Die Stadt Rothenburg wird am Wochenende wieder zur lebendigen Bühne. Es geht auf eine Zeitreise bei den Reichsstadtfesttagen Rothenburg. Ritter, Landsknechte und Spielleute treffen sich dann wieder in den Gassen der Stadt. Die Reichsstadtfesttage gehen von Freitag bis Sonntag und der Höhepunkt oder einer der Höhepunkte ist der Fackelzug am Freitag mit etwa 1000 Teilnehmern.
5: Das wird richtig toll. Dankeschön, Dirk. Vielen Dank für die Infos. Mehr zu den Reichsstadt-Festtagen natürlich hier bei uns auf Radio 8. Christian König ist da. Schauen wir schon mal, was das Wetter macht zu den Reichsstadt-Festtagen. Christian, morgen warmer Sommerwind trotz Wolken. Wie geht das?
6: Ja, möglich ist das schon, weil nämlich ein Tief die warme Luft aus Frankreich zu uns reinsaugt mit dem kräftigen Wind morgen. Und da sind auch einiges an Wolken dabei. Und trotzdem werden die Temperaturen im September dann nochmal auf 25 bis 28 Grad hochkatapultiert. Mhm. Das ist aber nur eine Eintagsfliege, denn am Wochenende fangen wir mit vereinzelten Schauern an. Dann wird es wieder sonniger bei normaleren 22 bis 25 Grad.
5: Großes Oldtimer-Treffen am Sonntag in Absberg, Brombachsee. Aktuell dort 17 Grad und man freut sich auf viele Kirchweihen in der Region, wie zum Beispiel auch im kleinen Birkenfeld. Auch da wird gefeiert, 16 Grad in Birkenfeld.
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5: Kommen Sie gut rein in diesen Donnerstag. Wir halten Sie auf dem Laufenden in Sachen Staus oder Blitzer. Staus haben wir keine. Blitzer seit heute Morgen in Ansbach in der Eiberstraße. Vorsicht! Blitzer melden 0981 63 00. Der Radio 8 Hörerservice und auch WhatsApp.
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5: Einfach gute Musik für den nächsten Sommertag. Ja, auch wenn wir schon im meteorologischen Herbst sind, ist doch egal. Wir feiern den Sommer. Perfektes Wetter am Wochenende für alle Veranstaltungen in der Region. Das wird richtig toll. So, und bei mir gleich ein junger Winzer. Denn heute geht's los, so früh wie nie. Die Weinlese hier bei uns in Franken. Ja, die zupfen schon kräftig, beziehungsweise schneiden. Gleich mehr, wird ein toller Jahrgang. Hier bei mir, hier ist Klaus Seger. Hallo.

0: 9:11 Uhr und der Tag, der wird rot angestrichen im Kalender, zumindest mal bei den Winzerinnen und Winzern hier bei uns in Franken. Ah, ich liebe ihn, den Frankenwein. Freue mich jetzt schon auf den Jahrgang 2026, man sagt, ja, das wird ein richtig toller. Ja, das Wetter irgendwie, ja, für den Wein hat's dann doch gepasst. Heute geht's los mit der Weinlese in Franken, so früh wie noch nie. Ja, sind sie schon munter unterwegs. Tauberzell, der einzige Weinort im Landkreis Ansbach. Und dann natürlich, ne, im Landkreis Neustadt an der Eisbad Winsheim. Da wuseln sie teilweise schon in den Weinbergen. Winzer ist der Lukas Pfister. Lukas, schönen guten Morgen. Bei euch ist ja alles bereit, oder?
1: Ja, die wichtigsten Schritte sind eigentlich, dass die Kellerei sauber ist, dass alles fertig ist, die Tanks vorbereitet sind, dass wir unsere Reife- oder Messproben im Weinberg erledigt haben. Das heißt, dass wir die Öchsle gerade messen. Das ist die Einheit, mit der man den Zuckergehalt in den Trauben bestimmt. Dass wir halt wissen, welchen Wein, welche Trauben wir zuerst lesen müssen. Dass das halt einfach ein bisschen getaktet werden kann. Und wie gesagt, die Reinigungsarbeiten in der Kellerei, dass dann auch alles stadtgleich ist und man nicht erst anfangen muss, alles aufzuräumen, wenn man dann einfach durchstarten kann.
0: Also wir wünschen euch eine schöne Weinlese. Das ist ja auch schon ein bisschen was Geselliges, wenn da alle zusammenkommen und mithelfen. Gibt es dann normalerweise im Weinberg auch ein Vesper. Sehr schön, Wetter passt, herrlich. Und dann sind wir wirklich sehr gespannt auf den Weinjahrgang 2026. Und dann, wenn sie im Regal stehen, die Flaschen bei den Winzerinnen und Winzern oder vielleicht sogar im Supermarkt, dann greifen Sie zu, wo drauf steht Wein aus Franken. Wohlbekomm's, 9:13 Uhr ist es.

0: Feuer hat offenbar einen Brandanschlag auf ein Rüstungsunternehmen in München gegeben. Da werden wir heute noch darüber berichten in den Nachrichten zur vollen Stunde hier auf Radio 8. Und Nachrichten aus der Region in 10 Minuten mit Dirk bei uns. 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Blitzer steht noch in Ansbach in der Alberstraße. Bitte Vorsicht, und hier sind die Wetterinfos von Christian.
1: Mehr Wolken und Wind gibt's morgen trotzdem. Sommerwärme. Zum Wochenende wird's aber wieder sonniger.
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9.27 Uhr. Da kommt gleich mit den Nachrichten Franken um halb Radio 8 Regional. Also wenn Sie sich nun fragen, ja, wer darf denn mit Radio 8 zur Flughafen Feuerwehr nach Frankfurt fahren? Tja, weiß ich doch nicht. Bewerbungsphase natürlich rum der großen Radio 8 Feuerwehraktion 112. Unser Dank an die vielen Freiwilligen in der Region. Ja, eine Ortsfeuerwehr fährt mit uns nach Frankfurt zur Flughafenfeuerwehr. Und wer sein wird, nächste Woche lüften wir das Geheimnis. Freitag in einer Woche. Dann bei mir in Radio 8. Guten Morgen, Mittelfranken. Die Spannung steigt. Jetzt gleich Nachrichten aus der Region. Gleich hier mit Dirk.

0: Was für eine geniale Kombi. Ich liebe diesen Song. Elton John, Britney Spears, Hold Me Closer. Ich liebe aber auch diesen Song. Ein paar Jahre früher aufgenommen. 1968. Erkennen Sie die Jungs? Status Quo. Unser besonderer Sommerhit in dieser Stunde. Eyes in the Sun nach den Nachrichten.
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0: Dirk Walke, guten Morgen.
2: Morgen, servus.
0: Ah, Wetter wird passen, die Vorbereitungen laufen. Es wird ein großes Spektakel.
2: Mittelalterliches Lagerleben, historisches Treiben oder Schäfertanz. Die Stadt Rothenburg, sie wird am Wochenende zur lebendigen Bühne. Es geht auf eine Zeitreise bei den Reichsstadtfesttagen Rothenburg. Ritter, Landsknechte und Spielleute treffen sich dann wieder in den Gassen der Stadt. Bereits morgen geht's los. Robert Nehr vom Rothenburg Tourismus Service.
3: Als abendlicher Höhepunkt der Fackelzug der Historiengruppen, da sprechen wir von ca. 1000 Mitgliedern, die da mitlaufen in ihren Gewandungen ab der Doppelbrücke im Taubertal durch die Altstadt eben zum Marktplatz. Eintreffen wird der Fackelzug dort um 20.50 Uhr. Der Start beginnt so um 19.30, 20 Uhr. Da ziehen die dann eben entlang des Festzugs hoch Richtung Marktplatz.
2: Die Reichsstadtfesttage gehen von Freitag bis Sonntag. Mehr zum Programm auf rothenburg.de. Am Dienstag übersah eine 76-jährige Autofahrerin beim Abbiegen in der Luitpoldstraße in Dinkelsbühlen einen Radler. Der nutzte den Fuß- und Radweg in falsche Richtung. Bei der Kollision zog sich der Mann leichte Verletzungen zu. Sachschaden rund 2000 Euro. Die Polizei ermittelt wegen fahrlässiger Körperverletzung gegen die Autofahrerin und verwarnte den Radfahrer. Die Bitte der Polizei, kombinierte Fuß- und Radwege nur in der freigegebenen Richtung befahren. Immer wieder kommt es hier zu schweren Unfällen. Glück im Unglück hatten jetzt zwei Autofahrer in Reichelshofen. Wie die Polizei berichtet, fährt eine Frau von NC kommen eben Richtung Reichelshofen. An einem Stoppschild fährt sie etwas über die Haltelinie. Der Fahrer eines Kleintransporters leitet eine Vollbremsung ein, kann einen Zusammenstoß aber nicht mehr verhindern. Verletzt wird niemand. Den Schaden schätzen die Beamten auf rund 4.500 Euro. Die gute Nachricht aus Mittelfranken. Auf der Wiese gibt's viel zu entdecken. Diese Erfahrung machten jetzt auch 17 Kinder in Petersaurach. Beim Ferienspaß lernten die Kinder erst etwas über die Lebewesen und Wiesenkräuter, bevor sie dann selbst fleißig Zutaten für ihr eigenes Kräutersalz sammeln konnten, teilt der Bund Naturschutz mit. Zum Abschluss durften die Kinder dann das selbst hergestellte Kräutersalz gleich auf Butterbroten probieren. Das war Franken um halb, alles immer zum Nachlesen in der Radio 8 App und gerne auch auf radio8.de. Und das Wetter kommt jetzt von Christian König, Ihrem Radio 8 Wetterkönig.
4: Mit aufrischendem Wind wird's bewölkter den Tag hindurch in unserer Region. Die Sonne gerät ins Hintertreffen bei 20 bis 22 Grad. In der Nacht ist es auch eher bewölkt, bei Tiefstwerten kaum unter 16 Grad. Und morgen legt der Wind noch mehr zu, die Wolken überwiegen. Trotzdem wird's richtig warm mit 25 bis 28 Grad. Am Wochenende kann es anfangs Schauer geben, dann setzt sich aber wieder mehr und mehr die Sonne durch bei 22 bis 25 Grad.
0: 20 Grad in Nürnberg, Herbstvolksfest, auch heute wieder ein schwungvoller Tag auf dem Gelände am Dutzenteich. Und vielen Dank an die Miriam, Radio 8 Wettermelderin aus Schnelldorf. Freut sich dort auf die Kerbe am Wochenende in Schnelldorf, 19 Grad. Hallo Autofahrer, ja, mal kurz hinschauen, Eiberstraße in Ansbach, steht er noch oder steht er nicht mehr? Durch meinen Blitzer da. Ansbach-Eiberstraße. Also, wenn er noch steht, bitte Nachricht an mich unter 0981 63 00. Radio 8 Hörerservice, gerne auch WhatsApp.
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0: Gleich mit Status Quo, Eyes in the Sun. Feuerwehraktion von Radio 8, hab's vorhin gesagt, 112. Viele warten jetzt, ja, Bert, welche Ortsfeuerwehr darf mit uns zum Flughafen nach Frankfurt, zur Flughafenfeuerwehr. Morgen in einer Woche geben wir es bekannt. Wow. Und die Feuerwehren haben ganz unterschiedliche Aufgaben, wie zum Beispiel auch hier, Feuerwehr in Dresden hat's getroffen.
2: Okay.
0: Die Feuerwehr in Dresden hat einen festsitzenden Ring am... am besten Stück eines Mannes mit einer Mini-Flex aufgeschnitten. Und um das Metall nicht zu erhitzen, wurde also der Dings da, ja, also der Johannes, dabei kontinuierlich mit Wasser gekühlt. Man kennt das ja aus der Küche, das berühmte Nudelabschrecken. Ne? Und ich kann mir vorstellen, wenn du da so, ne, sitzt, ja, liegst, oder, und dann kommt der Feuerwehrmann, der flex, dann denkst du, bitte jetzt nicht niesen. Nicht niesen.
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0: 9:40 Uhr ist es heute in einer Woche, wird in Gunzenhausen der Kerberbaum aufgestellt. Das ist der inoffizielle Start der Kirchweih Gunzenhausen. 625 Jahre Kirchweih Gunzenhausen. Das will gefeiert werden mit Ihnen. Samstag in einer Woche dann die offizielle Eröffnung. 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Ja, die neue Bierkönigin für Altmühlfranken, das ist die Eva Maria Pavlicki. Und die hat vielfältige Aufgaben. Ich habe sie natürlich mal gefragt, ne? Was macht denn eigentlich eine Bierkönigin?
1: Also ich bin auf sämtlichen Kirchweihen, Brauereifesten, Bierfesten und darf da dann Bieranstiche machen, darf aber auch Verlosungen machen oder bin einfach nur so dabei, ja, für die gute Stimmung.
0: Tja, und so steht die Eva Maria zum Bier.
1: Ich trinke sehr gerne Bier und mir schmeckt es auch sehr gut. Und deswegen dachte ich mir, ja, ich mache almöfränkische Bierkönigin.
0: Sehr schön, eine ganz sympathische, die Eva Maria. Und vielleicht sehen wir sie ja auch auf der Kirchweih in Gunzenhausen. Ich bin mir ziemlich sicher, sie ist vor Ort.
1: Kommt auf jeden Fall nach Gunzenhausen. Ich freue mich, wenn ich den einen oder anderen sehe. Ich werde auch bei einigen Terminen dabei sein. Und wenn ihr mich seht, dann sprecht mich gerne an und dann können wir auch gerne mal ein Foto machen und genießt es einfach und auf eine friedliche Kirchweih.
0: Dankeschön, Eva Maria. Ihr Königin Altmühlfranken und somit auch zuständig natürlich für die Kirchweih in Gunzenhausen. 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

0: E-Gitarre wird in die Ecke gestellt. Das war's für Sheryl Crow. Zumindest mal heute hier bei uns in Guten Morgen Mittelfranken. Das war's noch nicht für unseren Dirk. Der hat noch ein bisschen. Franken um halb, Radio 8 Regional, hält uns weiter auf dem Laufenden. Hier sind aber die Top-Themen von heute Morgen.
1: Eine vogelwilde Flucht hat jetzt ein Motorradfahrer in Nürnberg und Fürth hingelegt. Zwar entkam er der Polizei, allerdings wissen die ziemlich viel über ihn, also laufen die Ermittlungen weiter. Und morgen starten die Reichsstadtfesttage in Rothenburg. Einer der Höhepunkte hier, der Fackelmarsch mit rund 1000 Teilnehmern, der bereits morgen stattfindet.
0: Ui. Die stehen hier, glaube ich, unten im Tal an der Doppelbrücke.
1: Genau, richtig. Und dann geht's nach oben.
0: Oh weh. Kommt zum Dusch.
1: Ja, bin mir sicher.
0: Wetter wird wunderbar. Am Wochenende genau das richtige Wetter für die großartigen Reichsstadtfesttage in Rothenburg ob der Tauber. Dann heute Morgen, wir hatten ja schon viel mit dabei, und zwar auch den Trachtenmarkt in Greding. Ja. In Greding wird auch groß gefeiert. Und das Schöne ist, am Abend, also Greding-Trachtenmarkt, am Samstag und am Sonntag und am Samstagabend dann das Rumlumpen in den Wirtschaften und erstmals auch draußen, weil auch in Greding leider Gottes nicht mehr allzu viele Wirtschaften, haben sie gesagt. Ne? Also wir können auch draußen rumlumpen. Und da treten dann also Musikgruppen auf, so richtige Wirtshausgruppen, und dann geht's lustig bis hinein in den Morgen, also wird richtig schön.
1: Sehr schön, viel Spaß. Ja.
0: Viel Spaß, Trachtenmarkt in Greding, morgen früh mehr Freizeittipps fürs Wochenende. Servus.
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1: Ich bin Stefan Schütz. Eine Baustelle des Münchner Unternehmens Rode und Schwarz ist in der Nacht mit zwei Brandsätzen beworfen worden. Die Polizei hat in der Nähe zwei Tatverdächtige festgenommen. Ob sie mit der Tat zu tun haben, muss noch geklärt werden. Rode und Schwarz ist unter anderem in den Bereichen Sicherheitstechnik und Kommunikation für Behörden und Militär tätig. Die jüngsten Attacken auf Stromnetze müssen Folgen haben, so der Bundesverband der erneuerbaren Energien. Gefordert wird ein Backup-System fürs Stromnetz, damit Ausfälle weniger Auswirkungen haben. Das sagt der Verbandspräsidentin Heinen Esser der Rheinischen Post. Diana Kramer berichtet.
2: Bioenergie und Wasserkraftwerke zum Beispiel könnten nach einem Stromausfall ohne externe Stromversorgung schnell wieder hochgefahren werden. Und auch Batteriespeicher könnten im Ernstfall kurzfristig einspringen und Strom bereitstellen, sagt die Verbandspräsidentin. Es gehe in der aktuellen Lage darum, Risiken zu minimieren und die Auswirkungen so gering wie möglich zu halten.
1: Zum Thema Schutz sensibler Infrastruktur hat auch NRW-Innenminister Reul Ideen. Er regte im ZDF dazu an, sich mit den aktuellen Datenschutz- und Bürgerrechten auseinanderzusetzen. Im Moment ist es zum Beispiel für Kraftwerksbetreiber oft schwierig, bestimmte Bereiche mit Videoanlagen auszustatten. Reul brachte zudem eine eigene Drohnenabwehr für solche Unternehmen ins Spiel. Der Deutsche Umweltpreis geht an die Hamburger Umweltjuristin Roda Verheuen und den Aachener Ingenieur Klaus Vossenkaul. Verheuen wird für ihr Engagement für klare rechtliche Vorgaben zum Klimaschutz geehrt, Vossenkaul für eine neue Membranfiltertechnologie zur Wasserreinigung in Kläranlagen. Das hat die Deutsche Bundesstiftung Umwelt mitgeteilt. Vor der Eröffnung der Technikmesse IFA in Berlin morgen gibt es heute auf dem Messegelände die letzten Handgriffe. Einige Trends wurden schon bekannt, so erwarten Besucher Backöfen mit Gesichtserkennung, Geschirrspüler wurden mit Kameras ausgerüstet und es gibt zahlreiche Haushaltsroboter, die die Hausarbeit vereinfachen sollen. Auf der IFA gab es schon immer viele Tops, aber auch zahlreiche Flops.
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3: Ich bin Dirk Warke. Er soll künftig für mehr Sicherheit sorgen. Am Nürnberger Aufsässplatz gibt es seit gestern einen neuen Videoanhänger. Der soll den öffentlichen Raum überwachen. Der Aufsässplatz zählt zu den am stärksten frequentierten Plätzen in der Südstadt. Und in der Vergangenheit kam es hier auch vermehrt zu Straftaten, so die Polizei. Das Ziel der Videoüberwachung sei es, den Aufsässplatz für die Menschen sicherer zu machen. Positive Vorgänger seien der Nelson-Mandela-Platz und der Celtis-Park. Hier habe sich die Videoüberwachung bewährt. Das Wetter in Mittelfranken. Es ist heute windig mit Wolken und Sonne im Wechsel. Dazu sowas um 20, 22 Grad, der Nacht dann um 16. Morgen auch windig mit Wolken, aber trotzdem bis zu 28 Grad. Übers Wochenende dann wird es nach anfänglichen Schauern wieder sonniger. Dazu 22 bis 25 Grad. Schau mal auf die Straßen. Ich habe keine Meldungen über Staus oder Verkehrsbehinderungen. Gute und sichere Fahrt.
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0: Das ist einfach gute Musik an ihrem Donnerstag hier auf Radio 8. Diese Woche, da kommt eine deutsche Komödie ins Kino, die nicht nur lustig sein will, sondern auch ziemlich viel Herz mitbringt. Das gewisse Etwas erzählt von zwei Ganoven, die auf ihrer Flucht ausgerechnet in einer ganz besonderen Reisegruppe landen. Mein Kollege Sebastian Will aus der Radio 8 Kinoredaktion hat den Film schon vorab für uns unter die Lupe genommen.
1: Der Film startet erstmal wie eine klassische Gaunerkomödie. Alex und sein Vater Carlo wollen einen Juwelenraub durchziehen. Aber alles geht schief und plötzlich sind beide auf der Flucht vor der Polizei.
2: Los, kommst du jetzt?
3: Die Karre ist weg.
2: Natürlich ist die Karre weg, du hast auf einen Behindertenparkplatz geparkt.
1: Und dabei stolpern sie in eine Reisegruppe mit jungen Menschen mit Beeinträchtigung.
4: Wer will den Urlaub?
1: Und durch eine Verwechslung sind sie plötzlich mit an Bord.
5: Dabei ein Aufzügler ist da.
4: Otto?

0: Holly, wir haben dich schon erwartet.
1: Ja, komm, Otto.
2: Das ist Otto. Sagt alle Hallo zu Otto.
3: Hallo.
4: Was ist jetzt der Plan?
5: Guck sie dir an und mach die nach.
4: Auf gar keinen Fall.
5: Halt die Klappe und tu so wie die.
6: Ja, und so taucht das Vater-Sohn-Gauner-Duo erstmal in dieser Reisegruppe ab. Aber irgendwann werden die Leute misstrauisch.
7: Du bist nicht behindert.
8: Ich bin super behindert. Ich fühle mich schon, als ich ein Kind war.
7: Ich glaub dir kein Wort.
9: Ja, ich hab was Dummes gemacht und ich muss mich hier ein paar Tage verstecken.
6: Es wird spannend. Der Film Das gewisse Etwas lebt von diesem Mix aus Chaos, Situationskomik und ganz viel Wärme.

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1: Ich bin Dirk Warke, grüß Gott. Er soll künftig für mehr Sicherheit sorgen. Am Nürnberger Aufsässplatz gibt es seit gestern einen neuen Videoanhänger. Der soll den öffentlichen Raum überwachen. Der Aufsässplatz zählt zu den am stärksten frequentierten Plätzen in der Südstadt. Und in der Vergangenheit kam es hier auch vermehrt zu Straftaten, berichtet die Polizei. Das Ziel mit der Videoüberwachung sei es, den Aufsässplatz für die Menschen sicherer zu machen. Positive Vorgänger seien der Nelson-Mandela-Platz und der Sätespark. Hier habe sich die Videoüberwachung bewährt. Mittelalterliches Lagerleben, historisches Treiben oder Schäfertanz. Die Stadt Rothenburg wird an diesem Wochenende wieder zur lebendigen Bühne. Es geht auf eine Zeitreise bei den Reichsstadtfesttagen Rothenburg. Ritter, Landsknechte und Spielleute treffen sich dann wieder in den Gassen der Stadt. Am Freitag geht's bereits los. Robert Nehr vom Rothenburg Tourismus Service.
2: Als abendlicher Höhepunkt der Fackelzug der Historiengruppen. Da sprechen wir von ca. 1000 Mitgliedern, die da mitlaufen in ihren Gewandungen. Ab der Doppelbrücke im Taubertal durch die Altstadt eben zum Marktplatz. Eintreffen wird der Fackelzug dort um 20.50 Uhr. Der Start beginnt so um 19.30, 20 Uhr. Da ziehen die dann eben entlang des Festzugs hoch Richtung Marktplatz.
1: Die Reichsstadtfesttage gehen von Freitag bis Sonntag. Mehr zum Programm auf rothenburg.de im Netz. Die Schwerverkehrskontrollgruppe der Ansbacher Verkehrspolizei hat jetzt bei Aurach eine folgenschwere Kontrolle durchgeführt. Am Auflieger eines Sattelzugs wurden erhebliche Mängel festgestellt. An der ersten Achse war die Bremsanlage defekt. Die halbe Bremsscheibe einschließlich Bremsbelag und Bremskolben des Sattels fehlten. Weiterfahren durfte das Gespann bis zur Behebung der Mängel nicht. Gegen den Fahrer läuft ein Verfahren. Das war Franken um halb. 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Morgen sehr windig mit Wolken, aber trotzdem 25 bis 28 Grad. Übers Wochenende nach anfänglichen Schauern wieder sonniger bei 22 bis 25 Grad.
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1: Schau mal auf die Straßen. Ich habe keine Meldungen über Staus oder Verkehrsbehinderungen. Gute und sichere Fahrt.
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0: Das ist einfach gute Musik an Ihrem Donnerstagvormittag hier auf Radio 8. Diese Situation kennen Sie bestimmt. Es steht eine wichtige Entscheidung an und Sie wissen einfach nicht, was Sie machen sollen. Oft gibt es ja da dann den Ratschlag von Familie oder Freunden, ja, schlaf doch einfach mal eine Nacht drüber. Klingt ja auch alles schön und gut, aber bringt das wirklich was?
1: Schon gewusst? Hilft es wirklich, eine Nacht darüber zu schlafen?
2: Tatsächlich, eine Nacht darüber zu schlafen kann richtig helfen. Während wir schlafen, sortiert das Gehirn Informationen, entwirrt Gedanken und ordnet Emotionen neu. Komplexe Probleme wirken nach dem Aufwachen oft klarer, weil unser Unterbewusstsein über Nacht weiterarbeitet. Und wer ausgeruht ist, trifft seltener impulsive Entscheidungen, sondern denkt strukturierter. Also, lieber mal eine Nacht drüber schlafen. Yeah.

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1: Ich bin Stefan Schütz. Auszubildende mit Tarifvertrag verdienen deutlich mehr. Das zeigt eine Studie der Hans-Böckler-Stiftung. Im ersten Lehrjahr liegt die Vergütung in 20 untersuchten Branchen rund 440 Euro über dem gesetzlichen Mindestlohn für Azubis. Dieser Abstand bleibt über die ganze Ausbildung etwa gleich. Im vierten Jahr bekommen Tarif-Azubis im Schnitt gut 1.450 Euro im Monat. In München sind zwei Brandsätze auf die Baustelle eines Unternehmens geworfen worden, das in den Bereichen Sicherheitstechnik für Behörden und für das Militär tätig ist. Es handelt sich um Rode und Schwarz. Sebastian Will berichtet.
2: Ein Zeuge hatte gegen Mitternacht die Polizei alarmiert, weil aus einem Auto Brandsätze geworfen worden sind. Einer davon hat im Bereich von Baucontainern gezündet. Einen weiteren haben Spezialkräfte unschädlich gemacht. Wenig später wurden in der Nähe eine 28-jährige Frau und ein 38-jähriger Mann aus Bulgarien festgenommen.
1: Fast jeder zweite junge Mann in Deutschland trinkt sich regelmäßig einen Rausch an. Das zeigt eine Befragung im Auftrag des Bundesinstituts für öffentliche Gesundheit. Fast 46% der 18- bis 25-jährigen Männer haben im vergangenen Jahr exzessiv Alkohol getrunken. Bei jungen Frauen waren es 26%, weniger als noch 2023. Der Suchtbeauftragte der Bundesregierung Streeck warnt, in diesem Alter könne Alkohol die Entwicklung von Gehirn und Körper stören. Bahnreisende zwischen Nürnberg und Bayreuth können ab dem 14. September wieder komplett mit dem Zug fahren. Der Ersatzbus fällt weg. Die Deutsche Bahn hat mitgeteilt, dass die Strecke durchs Pegnitztal zum Schuljahresstart wieder komplett befahrbar ist. Vor rund einem Jahr waren dort überraschend 18 Brücken zwischen Hersbruck und Pegnitz als stark beschädigt aufgefallen. Die Strecke musste gesperrt werden. Überraschung bei den US Open. Bei dem Tennis-Grand-Slam-Turnier setzte sich die Deutsche Tatjana Maria gegen die Lettin Jelena Ostapenko durch. Die 39-Jährige steht damit in Runde 2. Ausgeschieden in Runde 1 ist dagegen Daniel Altmaier. Einer der Favoriten auf den Sieg des Turniers ist Deutschlands bester Tennisspieler Alexander Zverev. Er ist heute gefordert.
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3: Ich bin Dirk Wagner. Ja, auf einem Spielplatz in Gebsachtel kam es jetzt zu einem Unfall mit einem kleinen Mädchen. Wie die Polizei berichtet, stürzt die 7-Jährige von einem Klettergerüst und verliert kurzzeitig das Bewusstsein. Als der Rettungsdienst kam, war sie wieder ansprechbar. Zur weiteren medizinischen Versorgung kam der Rettungshubschrauber, der das Kind mit nicht näher bekannten Verletzungen in eine Kinderklinik flog. Immerhin, Lebensgefahr besteht wohl nicht. Das Wetter in Mittelfranken ist heute windig mit Wolken und Sonne im Wechsel. In der Nacht sowas um 16 Grad. Morgen auch windig mit Wolken, aber trotzdem 25 bis 28 Grad. Das Wochenende selber wird nach anfänglichen Schauern wieder sonniger. Dazu 22 bis 25 Grad. Schauen wir auf die Straßen in Mittelfranken. Da habe ich aktuell keine Meldungen über Staus oder Verkehrsbehinderungen vorliegen. Aber zwei Blitzer wurden uns gemeldet, und zwar von Peter. Danke dafür. Einer steht in Eib, und zwar hier an der Aumühle, und auch in Sachsen bei Ansbach am Schützenhaus werden sie aktuell geblitzt. Gute und sichere Fahrt.
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1: Einen schönen Donnerstag wünsche ich. Chiara Bischoff hier auf Radio 8. Und heute, da gibt's einen Blutspendetermin des Bayerischen Roten Kreuzes in Greding von 16 bis 19:45 Uhr in der Volksschule und in Neuendettelsau von 16 bis 20 Uhr in der Dreifachturnhalle. Im Rahmen der Energie-Kinotour wird heute der Film Glenkill, ein Schafskrimi in Inzingen gezeigt. Einlass und Start des Rahmenprogramms ist um 18 Uhr. Die Vorführung beginnt um ca. 20 Uhr auf dem Sportplatz. Der Erlös, der wird für einen guten Zweck vor Ort gespendet. Infos und Tickets finden Sie unter n-rg-kinotour.de. Eine Fahrt in den Sonnenuntergang mit der MS Altmühlsee gibt's heute Abend um 19.30 Uhr an der Anlegestelle im Seezentrum Schlungenhof. Und am Samstag von 10 bis 16 Uhr die Heilsbronner Karpfenlust. Die Eröffnung der Karpfensaison wird am Klosterweiher in Heilsbronn gefeiert. Mit traditionellem Abfischen des Klosterweihers, regionalen Karpfenspezialitäten, Live-Musik und einem Kinderprogramm. Und am Sonntag gibt's einen Tag der offenen Tür von 13 bis 17 Uhr im Raubtier- und Exotenasyl in Ansbach-Wallersdorf. Alle Infos unter raubkatzenasyl.org. Und wenn Sie sich die Veranstaltungen gerne in Ruhe nochmal nachlesen möchten, gar kein Problem, schauen Sie gerne auf radio8.de oder bei uns in der App vorbei. Ich wünsche Ihnen schon jetzt ganz viel Spaß.
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1: Ich bin Dirk Warke, grüß Gott. Er soll künftig für mehr Sicherheit sorgen. Am Nürnberger Aufsässplatz gibt es seit gestern einen neuen Videoanhänger. Der soll den öffentlichen Raum überwachen. Der Aufsässplatz zählt zu den am stärksten frequentierten Plätzen in der Südstadt. Und in der Vergangenheit kam es hier auch vermehrt zu Straftaten, berichtet die Polizei. Das Ziel mit der Videoüberwachung sei es, den Aufsässplatz für die Menschen sicherer zu machen. Positive Vorgänger seien der Nelson-Mandela-Platz und der Sätespark. Hier habe sich die Videoüberwachung bewährt. Am Dienstag übersah eine 76-jährige Autofahrerin beim Abbiegen der Luitpoldstraße in Dinkelsbühl einen Radfahrer. Der nutzte den Fuß- und Radweg in falscher Richtung. Bei der Kollision zog sich der Radler leichte Verletzungen zu. Es entstand Sachschaden von rund 2.000 Euro. Die Polizei ermittelt wegen fahrlässiger Körperverletzung gegen die Autofahrerin und verwarnte den Radler. Die Bitte der Polizei, kombinierte Fuß- und Radwege nur in der freigegebenen Richtung befahren. Immer wieder kommt es hier zu schweren Unfällen. Glück im Unglück hatten jetzt zwei Autofahrer in Reichleshofen. Wie die Polizei berichtet, fährt eine Frau von NC kommend Richtung Reichleshofen. An einem Stoppschild fährt sie etwas über die Haltelinie. Der Fahrer eines Kleintransporters leitet eine Vollbremsung ein, kann einen Zusammenstoß aber nicht mehr verhindern. Verletzt wird niemand. Den Schaden schätzen die Beamten auf rund 4.500 Euro. Das war Franken um halb. 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Morgen sehr windig mit Wolken, aber trotzdem bis zu 28 Grad. Das Wochenende dann nach anfänglichen Schauern wieder sonniger bei 22 bis 25 Grad. Alle Autofahrer, Blick auf die Straßen. Keine Meldung über Staus oder Verkehrsbehinderung, aber Blitzer. Ansbach in der Jütstraße, 30er-Zone, in Eib an der Aumühle, in Sachsen bei Ansbach am Schützenhaus und auf der B13 Richtung Ansbach, Höhe Gräfenbuch.
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1: Gemütlich durch die Stadt schlendern und nach Leckereien Ausschau halten, das geht und zwar an diesem Wochenende in Wassertrüdingen. Dort gibt es eine ganze Flaniermeile mit verschiedensten kulinarischen Angeboten, von regionalen Produkten über selbst hergestellte Waren bis zu einheimischen Speisen. Dazu Rebecca Pfeiffer, die Leitung vom Stadtmarketing und Tourismus Wassertrüdingen.
2: Das Besondere daran ist einfach die Abwechslung. Man hat sehr abwechslungsreiche Streetfood, Foodstände, aber auch ganz verschiedene Straßenmusiker. Man hat bayerische, zünftige, rockige, aber auch leise Musik und die verwandelt dann die Marktstraße in der Altstadt einfach zu einer großen, langen Genussmeile der besonderen Art.
1: Es ist also wirklich ein Fest für jedermann.
2: Genau, da dürfte für jeden was dabei sein. Die Straßenmusiker kommen mit eigens komponierten Liedern oder aber auch altbekannten Songs. Mitsingen ist also ausdrücklich erwünscht. Und am Sonntag findet dann zusätzlich noch der große Familientag statt mit diversen Aktionen, wie zum Beispiel dem Entenrennen in der Wörnitz. Da kann man seine Rennente losschicken und gucken, ob man denn nicht was gewinnt.
1: Da ist also ganz schön was los dieses Wochenende in Wassertrüdingen. Eine dicke Empfehlung für alle Schleckermäulchen.
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1: Ich bin Stefan Schütz. Fachleute des IFO-Instituts sehen für die deutsche Wirtschaft rosigere Aussichten als zuletzt. Die Ökonomen erwarten für dieses Jahr ein Wachstum des Bruttoinlandsprodukts von 1,4%, 0,6 Prozentpunkte mehr als bisher. Lichtblicke zeigten sich insbesondere in der krisengeplagten Industrie, heißt es in dem Papier. Kehrseite der Medaille ist ein rascher Anstieg der Staatsverschuldung. Der Iran-Krieg dauert an und damit auch die Zeit hoher Spritpreise. Superbenzin, der Sorte E10, kostete laut ADAC im bundesweiten Tagesdurchschnitt gestern 2,21 Euro pro Liter. Das ist ein neuer Höchststand, Fiona Reinhardt berichtet.
2: Die USA hatten vor wenigen Tagen ihre Angriffe auf den Iran wieder aufgenommen. Der wiederum reagiert mit Gegenangriffen und diese neue Eskalation hat die Rohölpreise wieder in die Höhe getrieben. Obendrauf kommt das Niedrigwasser am Rhein. Das sorgt für höhere Transportkosten und auch das macht sich an den Preisen an der Tanksäule bemerkbar.
1: Jedes fünfte Kind erlebt offenbar sexuellen Missbrauch im Internet. Das zeigt eine weltweite UNICEF-Studie. Mehr als 15 Millionen Kinder und Jugendliche zwischen 12 und 17 Jahren sind demnach innerhalb eines Jahres ungewollt sexuellen Inhalten ausgesetzt gewesen, etwa durch Aufforderungen zu sexuellen Gesprächen oder Bildern. Deutschland gehörte nicht zu den untersuchten Ländern. In München haben Unbekannte Brandsätze auf die Baustelle des Rüstungskonzerns Rohde & Schwarz geworfen. Das bayerische LKA geht von einem Anschlagsversuch aus und ermittelt wegen eines möglichen politischen Hintergrunds. Deshalb hat das Landeskriminalamt den Fall übernommen. Zwei Verdächtige sind bereits festgenommen worden. Größere Schäden seien nicht entstanden, sagte der Polizeisprecher. Vor der Eröffnung der Technikmesse IFA in Berlin morgen gibt es heute auf dem Messegelände die letzten Handgriffe. Einige Trends wurden schon bekannt, so erwarten Besucher Backöfen mit Gesichtserkennung, Geschirrspüler wurden mit Kameras ausgerüstet und es gibt zahlreiche Haushaltsroboter, die die Hausarbeit vereinfachen sollen. Auf der IFA gab es schon viele Tops, aber auch zahlreiche Flops.
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3: Ich bin Dirk Warke. Er soll künftig für mehr Sicherheit sorgen. Am Nürnberger Aufsässplatz gibt es seit gestern einen neuen Videoanhänger. Der soll den öffentlichen Raum überwachen. Der Aufsässplatz zählt zu den am stärksten frequentierten Plätzen in der Südstadt. Und in der Vergangenheit kam es hier auch vermehrt zu Straftaten, so die Polizei. Das Ziel der Videoüberwachung sei es, den Aufsässplatz für die Menschen sicherer zu machen. Positive Vorgänger seien der Nelson-Mandela-Platz und der Celtis-Park. Hier habe sich die Videoüberwachung bewährt.
4: Dankeschön, Dirk, für die Infos und noch mehr aus Mittelfranken. Dann auch wieder in einer knappen halben Stunde in Franken um halb, Radio 8 regional. Und wir schauen aufs Wetter in der Region. 21 Grad haben wir da aktuell in Gunzenhausen. Dankeschön hier an Andreas fürs Melden. 21 Grad auch aktuell in Emskirchen. Heute recht windig, wieder mit einem Sonne-Wolken-Mix in der Region. Heute Nacht, da ist es dann recht bewölkt. Die Temperaturen liegen ja bei milden 16 Grad. Morgen sieht es ähnlich aus wie heute, aber es wird ein bisschen wärmer. Bis zu 28 Grad sind morgen drin. Und übers Wochenende, ja, da haben wir recht viel Sonne. Samstag kann es noch einzelne Schauer geben. Die Temperaturen bei 22 bis 25 Grad.
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4: 12 Uhr und 3 Minuten haben wir es, Radio 8 hier mit dem Verkehrsservice für die mittelfränkischen Straßen. Aber gute Nachrichten, ich habe keine Meldungen von irgendwelchen Staus oder Behinderungen. Aber wir haben ein paar Blitzer. Und zwar hat sich da gerade per WhatsApp einmal die Christa gemeldet. Wo steht denn einer?
5: Hallo, in Lindner steht ein mobiler Blitzer. Und zwar in der Richtung von Bad Windsheim nach Markerlbach. Bitte aufpassen, das ist eine 30er-Zone.
4: Dankeschön fürs Reinmelden, Christa. Außerdem haben wir Blitzer in Ansbach in der Jüdstraße, 30er-Zone. Dann in Eib an der Aumühle wird geblitzt. In Sachsen bei Ansbach am Schützenhaus steht einer. Und auf der B13 Richtung Ansbach und zwar auf Höhe Gräfenbuch hier in der 70er-Zone. Da bitte auch aufpassen. Dankeschön auch hier an Peter und Martina fürs Reinmelden. Und wenn Sie noch mehr gesehen haben, Staus und Blitzer, können Sie es auch noch gerne reinmelden. Das Ganze geht per Telefon oder WhatsApp an die 0981 6300. Danke und weiterhin gute Fahrt.
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4: Ansbacher Polizeiinspektion braucht unsere Hilfe. Aktuell sucht die Polizei nämlich einen Mann, der wohl mehrere ältere Frauen sexuell belästigt haben soll. Es wird dabei schon von einer ganzen Serie gesprochen. Also, was soll man da noch sagen? Mein Kollege Andi Fischer, der hat auf jeden Fall gleich alle Infos für uns und auch eine Personenbeschreibung dabei. Also dranbleiben hier bei uns auf Radio 8 und davor starten wir rein in die Mittagspause. Billy Joel, It's Still Rock'n'Roll to Me hier bei

0: Der einfach gute Musiksommer. Wet, wet, wet. 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Ja, die Polizei Ansbach braucht unsere Hilfe. Aktuell wird nämlich ein Mann gesucht, der im Stadtgebiet mehrere ältere Frauen sexuell belästigt haben soll. Die Polizei spricht schon von einer ganzen Serie an Fällen. Und genau deswegen ist jetzt auch Radio 8 Lokalreporter Andi Fischer hier bei mir im Studio. Andi, kannst du uns erzählen, was ist schon alles passiert?
1: Zuletzt kam es laut Polizei am 27. August gegen 3:15 zu einem Vorfall in der Ansbacher Glasstraße. Eine 70-Jährige wird hier von dem bislang unbekannten älteren Mann angesprochen. Der Mann berührt sie unsittlich, dann flüchtet er in Richtung Oberhäuserstraße. Am selben Tag gegen 17.15 Uhr dann ein weiterer Fall im Nussbaumweg. Auch hier wird eine ältere Frau angesprochen und ebenfalls berührt. Und es gab noch 3 weitere Fälle im Ansbacher Stadtgebiet. Es passiert mitten am Tag und teils in der Öffentlichkeit. Am 25. August wird beispielsweise eine 86-Jährige im Bereich der Louis-Schmetzer-Straße auf dem Weg zum Einkaufen von dem Unbekannten verfolgt und wiederholt bedrängt, so die Polizei Ansbach. Der Mann umarmt die Frau, küsst sie mehrfach auf die Wange und berührt sie auch unsittlich.
0: Andi, jetzt gibt's von dem tatverdächtigen Mann ja auch eine ziemlich gute Beschreibung von der Polizei. Wie sieht die aus?
1: Die Polizei sucht nach einem deutschen Mann im Alter von etwa 55 bis 65 Jahren. Er ist 1,65 Meter bis 1,70 Meter groß, kräftig und hat eine untersetzte

0: der Statur. Auffällig sind seine kurzen, graumelierten bzw. wuscheligen Haare, zudem ein teilweise vorhandener Dreitagebart und ein deutlich hervortretender Bauch. Der Mann wirkt nach den bisherigen Angaben gepflegt und spricht gutes Deutsch, teilweise mit fränkischem Akzent. Er ist zu Fuß unterwegs und trägt unauffällige sportliche Kleidung. Die Polizei Ansbach bittet Personen, die den Mann erkennen oder Hinweise zu ihm geben können, sich zu melden. Die Polizei bittet ausdrücklich darum, auch bislang nicht angezeigte Vorfälle nachträglich zur Anzeige zu bringen.
1: Also danke schön, Andi, für die Infos. Die Polizei Ansbach sucht einen tatverdächtigen Mann nach einer Serie sexueller Belästigungen im Stadtgebiet. Die genaue Personenbeschreibung steht auch nochmal bei uns im Netz auf radio8.de oder bei uns in der Radio 8 App.

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0: Paul Simon auf Radio 8 und gleich gibt's den besonderen Song der Stunde. Und immer wieder. Die Toten Hosen, altes Fieber gleich in voller Länge auf Radio 8.
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0: Und bei mir im Studio Dirk Walke. Hallo Dirk.
2: Hallo Finn.
0: Ein kleines Mädchen hatte jetzt einen schlimmen Unfall.
2: Ja, und zwar vom Spielplatz in Gebsattel. Wie die Polizei berichtet, stürzte die 7-Jährige von einem Klettergerüst und verlor kurzzeitig das Bewusstsein. Als der Rettungsdienst kam, war sie wieder ansprechbar. Zur weiteren medizinischen Versorgung kam der Rettungshubschrauber, der das Kind mit nicht näher bekannten Verletzungen an die Kinderklinik flog. Immerhin, Lebensgefahr besteht wohl nicht. Er soll künftig für mehr Sicherheit sorgen. Am Nürnberger Aufsetzplatz gibt es seit gestern einen neuen Videoanhänger. Der soll den öffentlichen Raum überwachen. Der Aufsetzplatz zählt zu den am stärksten frequentierten Plätzen in der Südstadt. In der Vergangenheit kam es hier auch vermehrt zu Straftaten, berichtet die Polizei. Das Ziel der Videoüberwachung sei es, den Aufsetzplatz für die Menschen sicherer zu machen. Positive Vorgänger seien der Nelson Mandela Platz und der Seltes Park. Hier habe sich die Videoüberwachung bewährt. Die Stadt Ansbach ist auf der Suche nach Fotos, genauer nach Fotos, die ein winterliches Ansbach zeigen. Mitmachen darf jeder in Ansbach, der in Ansbach wohnt oder hier die Schule besucht. Mit dem Gewinnerfoto werden dann die Weihnachtskarten der Stadt bedruckt. Da es im vergangenen Winter einige Tage mit viel Schnee gab, hofft man bei der Stadt auf tolle Einsendung. Bilder bitte per Mail an pr@ansbach.de. Das war Franken um halb. Zum Nachlesen alles jederzeit auf radio8.de und in der radio8.app. Und das Wetter hat für in Ordnung für uns.
0: Ja, und da schneit es noch nicht tatsächlich. Dankeschön, Dirk.
2: Bitte? Weit weg davon.
0: Ja, Gott sei Dank. Ja, genau. Danke, Dirk. 21 Grad haben wir da in Flachslanden aktuell. 21 Grad auch in Cadolzburg. Heute recht windig wieder mit einem Sonne-Wolk-Mix in der Region. Heute Nacht dann recht bewölkt bei unter 16 Grad. Morgen sieht es ähnlich aus wie heute, aber es wird deutlich wärmer. Bis zu 28 Grad sind drin. Übers Wochenende recht viel Sonne und 22 bis 25 Grad. 12.32 Uhr haben wir's. Radio 8 hier mit dem Verkehrsservice auf den Straßen. Soweit alles ruhig in Mittelfranken. Blitzer haben wir aber. Und zwar einmal in Linden. Und zwar nach Markt Erlbach in der 30er-Zone. Dann Ansbach in der Jüdstraße. Auch hier 30er-Zone. In Eib an der Aumühle wird geblitzt. In Sachsen bei Ansbach am Schützenhaus steht einer. Und auf der B13 Richtung Ansbach auf Höhe Gräfenbuch. Und zwar in der 70er-Zone. Dankeschön an Christa, Peter und Martina. Wenn Sie noch mehr gesehen haben, Staus und Blitzer, auch gerne noch reinmelden an die 0981 6300 per WhatsApp oder Telefon. Danke und gute Fahrt.
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0: Es ist dieses Jahr so früh wie nie. Die Weinlese in Franken hat tatsächlich schon begonnen. Heute geht's offiziell los und wir unterhalten uns hier gleich mal mit Lukas Pfister. Er ist fränkischer Winzer und wir wollen wissen, warum der Start heute auch neben dem frühen Start eben noch ganz besonders ist. Das also gleich hier bei uns auf Radio 8. Und dazu gibt's jetzt den besonderen Song der Stunde. Die Toten Hosen sind das. Im einfach guten Musiksommer. Altes Fieber. Ich bin Finn Hornung. Schön, dass Sie dabei sind.

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1: Con Calma hier auf Radio 8. Immer einfach gut Musiksommer. Und für die fränkischen Winzer stehen ein paar, ja, lange Tage bevor. So früh wie nie hat nämlich heute die Weinlese in Franken begonnen. Der Start hat übrigens noch eine Besonderheit. Das hat uns der fränkische Winzer Lukas Pfister im Interview gesagt.
2: Es kommt wahrscheinlich, davon gehen wir jetzt mal aus, sehr viel auf einmal. Also normalerweise hat man ja Rebsorten, die etwas früher reifen, dann im mittleren Zeitsegment sind dann irgendwann auch die, die etwas später reifen, und dann hat man eigentlich nacheinander wirklich eine schöne Lese. Das werden wir dieses Jahr wahrscheinlich nicht haben. Also wir werden mehrere Rebsorten an einem Tag lesen müssen, weil einfach durch die Trockenheit die Reife sehr schnell voranschreitet.
1: Jetzt war es ja ziemlich heiß diesen Sommer. Was sagen Sie, wie wird der Jahrgang?
2: Ich denke, dass die Aromen vielleicht ein bisschen nicht ganz so kräftig sein werden, weil es einfach mit zu hoher Sonneneinstrahlung ein bisschen abnimmt. Die Rotweine werden wahrscheinlich hervorragend, weil die einfach diese Wärme ein bisschen brauchen, dass sie auch diese typische Rotweinaromatik entfalten können. Die Weißweine werden, denke ich, relativ schlicht werden, aber wir sind eigentlich ja sehr zufrieden, weil man möchte ja momentan diese hohen Alkoholgehalte eigentlich gar nicht mehr so. Dadurch, dass die Reife jetzt so früh ist, kann man sie bei gutem Gesundheitszustand und noch wenig Zuckergehalt trotzdem dann schon ernten. Das ist ja das, was man gerade eigentlich am Markt auch will.
1: Die Weinlese in Franken beginnt also schon heute. Das ist so früh wie nie.

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1: Ich bin Stefan Schütz. Immer mehr Menschen hierzulande entscheiden sich für ein Elektroauto. Im August sind fast 69.000 reine Elektroautos neu zugelassen worden. Gut 75% mehr als im Vorjahresmonat, das teilte das Kraftfahrtbundesamt mit. Damit macht der Anteil der E-Autos fast ein Drittel aller Neuzulassungen aus. Als Gründe gelten die E-Auto-Prämie des Bundes und die hohen Spritpreise, die viele zum Umstieg bewegen. Das IFO-Institut erwartet für dieses Jahr ein Wirtschaftswachstum von 1,4% in Deutschland. Damit haben die Konjunkturforscher ihre Prognose deutlich erhöht. Der Nina Singer berichtet.
2: Der Grund für den Optimismus laut IFO-Institut: deutliche Impulse aus dem Ausland und die Mehrausgaben für Infrastruktur, Klima und Verteidigung. Sie verhinderten, dass die Energiepreise und das Niedrigwasser in den Flüssen das Wachstum allzu sehr ausbremsen. Die Erholung der deutschen Wirtschaft setze sich fort.
1: Die ersten federweißer Flaschen stehen längst in den Regalen. Nun geht es in Frankens Weinbergen an die Ernte von Sorten wie Silvaner, Riesling und Scheurebe. Heute beginnt die offizielle Hauptweinlese, auch in Iphofen. Die etwa 3.400 Winzer in Franken kämpfen mit einer Vielzahl von Problemen. Es wird weniger konsumiert und die Kosten steigen, etwa für Mindestlohn oder Sprit. Auszubildende mit Tarifvertrag verdienen deutlich mehr. Das zeigt eine Studie der Hans-Böckler-Stiftung. Im ersten Lehrjahr liegt die Vergütung in 20 untersuchten Branchen rund 440 Euro über dem gesetzlichen Mindestlohn für Azubis. Im vierten Jahr bekommen Tarif-Azubis im Schnitt gut 1.450 Euro pro Monat. Bahnreisende zwischen Nürnberg und Bayreuth können ab dem 14. September wieder komplett mit dem Zug fahren. Der Ersatzbus fällt weg. Die Deutsche Bahn hat mitgeteilt, dass die Strecke durchs Pegnitztal zum Schuljahresstart wieder komplett befahrbar ist. Vor rund einem Jahr waren dort überraschend 18 Brücken zwischen Hersbruck und Pegnitz als stark beschädigt aufgefallen. Die Strecke musste gesperrt werden.
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3: Ich bin Dirk Wag. Ja, auf einem Spielplatz in Gebsachtel kam es jetzt zu einem Unfall mit einem kleinen Mädchen. Wie die Polizei berichtet, stürzt die 7-Jährige von einem Klettergerüst und verliert kurzzeitig das Bewusstsein. Als der Rettungsdienst kam, war sie wieder ansprechbar. Zur weiteren medizinischen Versorgung kam der Rettungshubschrauber, der das Kind mit nicht näher bekannten Verletzungen in eine Kinderklinik flog. Immerhin, Lebensgefahr besteht wohl nicht.
4: Dankeschön, Dirk, für die Infos und noch mehr aus Mittelfranken. Dann auch wieder in einer knappen halben Stunde und wir schauen aufs Wetter in der Region. Da haben wir aktuell 21 Grad in Rohr. David meldet 21 Grad auch aus Merkendorf. Dankeschön, heute recht windig. Wieder mit einem Sonne-Wolken-Mix in der Region. Nachts bewölkt bei rund 16 Grad. Morgen sieht es ähnlich aus wie heute. Es wird aber deutlich wärmer, bis zu 28 Grad sind drin. Und übers Wochenende recht viel Sonne. Am Samstag, da kann es noch einzelne Schauer geben, bei 22 bis 25 Grad.
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4: 13.03 Uhr haben wir es, Radio 8 hier mit dem Verkehrsservice. Alles ruhig auf den mittelfränkischen Straßen soweit. Ich habe aber Blitzer für Sie und zwar einmal in Linden nach Markt-Erlbach und zwar hier in der 30er-Zone. Dankeschön, Christa. Ansbach in der Jüdstraße, auch hier in der 30er-Zone. In Eib an der Aumühle wird geblitzt. In Sachsen bei Ansbach am Schützenhaus. Dankeschön hier an Peter. Und auf der B13 Richtung Ansbach auf Höhe Gräfenbuch in der 70er-Zone. Danke an Martina fürs Melden. Und wenn Sie noch mehr gesehen haben, Staus und Blitzer, auch noch gerne reinmelden an die 0981 63 00. Dankeschön und ich wünsche Ihnen weiter eine gute Fahrt.
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1: Ich bin Lisa Immendörfer, guten Tag. Auf einem Spielplatz in Gebsattel kam es jetzt zu einem Unfall mit einem kleinen Mädchen. Wie die Polizei berichtet, stürzt die 7-Jährige von einem Klettergerüst und verliert kurzzeitig das Bewusstsein. Als der Rettungsdienst kam, war sie wieder ansprechbar. Zur weiteren medizinischen Versorgung kam der Rettungshubschrauber, der das Kind mit nicht näher bekannten Verletzungen in eine Kinderklinik flog. Immerhin, Lebensgefahr besteht wohl nicht. Bei Dürrwangen ist ein 80-jähriger Radler gestürzt. Wie die Polizei berichtet, fuhr der Senior von Oberkemmaten in Richtung Haslach. Als er nach rechts abbiegen wollte, übersah er eine vor ihm stehende Warnbarke. Es kam zum Zusammenstoß mit dem Verkehrszeichen und der Mann stürzt. Ersthelfer versorgten den Mann, anschließend wurde er mit Verdacht auf eine Gehirnerschütterung ins Krankenhaus gebracht. Womöglich hat der Fahrradhelm des Mannes Schlimmeres verhindert. Am Wochenende findet der 33. Trachtenmarkt in Greding statt. Hier dreht sich alles rund ums Thema Tracht. Von 10 bis 18 Uhr gibt es ein buntes Programm auf der Marktplatzbühne zu sehen. Preisgekrönte Trachtenvereine zeigen neben ihrer Tracht auch traditionelle Tänze. Es wird hitzig diskutiert zum Thema "An der Tracht entzünden sich die Gemüter" und wer sich einkleiden oder das Gewand noch etwas aufpeppen möchte, findet eine riesige Auswahl an Waren an den rund 100 Ständen oder bei der Trachtenbörse. So Markus Kohlbeck. Er ist Leiter der Geschäftsstelle Bayerischer Landesverein für Heimatpflege.
2: Das ist ein Trachtenflohmarkt, wo man gebrauchte Trachten kaufen kann. Organisiert wird das Ganze vom Lions Club Greding zusammen mit der Kolping-Jugend und man kann im Pfarrheim praktisch durch Vintage-Kleidung zu günstigen Preisen stöbern und der Erlös wird einem karitativen Zweck zugeführt.
1: Weitere Infos und das komplette Programm finden Sie auch unter greding.de/trachtenmarkt. Soweit Franken um halb, Radio 8 regional. 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Viel Wind bringt uns heute durch den Tag. Dazu gibt es auch ein bisschen Sonne und Wolken. Die Temperaturen erreichen dabei bis zu 22 Grad. In der Nacht, da wird es dann bewölkt, bei Tiefstwerten kaum unter 16 Grad. Und morgen wird es dann windig mit mehr Wolken bei 28 Grad.
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1: Der Blick auf die Straßen und da sieht's gut aus soweit, aber Blitzer stehen einmal in Ansbach in der Jüdstraße in der 30er-Zone, in Sachsen bei Ansbach am Bahnhof, auf der B13 Richtung Ansbach auf Höhe Gräfenbuch in der 70er-Zone und in Linden nach Markt-Erlbach in der 30er-Zone. Danke an Manu, Christa, Peter und Martina fürs Melden und wenn auch Sie noch was gesehen haben, Staus oder Verkehrsbehinderungen oder Blitzer, dann gerne reinmelden per Telefon oder WhatsApp, beides auf der 0981 63 00. Ich wünsche Ihnen weiterhin gute und vor allem sichere Fahrt.
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1: Einen schönen Donnerstag wünsche ich. Chiara Bischoff hier auf Radio 8. Und heute, da gibt es einen Blutspendetermin des Bayerischen Roten Kreuzes in Greding von 16 bis 19.45 Uhr in der Volksschule und in Neuendettelsau von 16 bis 20 Uhr in der Dreifachturnhalle. Im Rahmen der Energie-Kinotour wird heute der Film Glenkill, ein Schafskrimi in Inzingen gezeigt. Einlass und Start des Rahmenprogramms ist um 18 Uhr. Die Vorführung beginnt um ca. 20 Uhr auf dem Sportplatz. Der Erlös, der wird für einen guten Zweck vor Ort gespendet. Infos und Tickets finden Sie unter n-rg-kinotour.de. Eine Fahrt in den Sonnenuntergang mit der MS Altmühlsee gibt's heute Abend um 19.30 Uhr an der Anlegestelle im Seezentrum Schlungenhof. Und am Samstag von 10 bis 16 Uhr die Heilsbronner Karpfenlust. Die Eröffnung der Karpfensaison wird am Klosterweiher in Heilsbronn gefeiert. Mit traditionellem Abfischen des Klosterweihers, regionalen Karpfenspezialitäten, Live-Musik und einem Kinderprogramm. Und am Sonntag gibt's einen Tag der offenen Tür von 13 bis 17 Uhr im Raubtier- und Exotenasyl in Ansbach-Wallersdorf. Alle Infos unter raubkatzenasyl.org. Und wenn Sie sich die Veranstaltungen gerne in Ruhe nochmal nachlesen möchten, gar kein Problem, schauen Sie gerne auf radio8.de oder bei uns in der App vorbei. Ich wünsche Ihnen schon jetzt ganz viel Spaß.
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1: Ich bin Florian Klaus. Fast jeder zweite junge Mann in Deutschland trinkt sich regelmäßig einen Rausch an. Das zeigt eine Befragung im Auftrag des Bundesinstituts für öffentliche Gesundheit. Es berichtet Diana Kramer.
2: Knapp 46% der befragten jungen Männer gaben an, sich im vergangenen Jahr gelegentlich in den Rausch getrunken zu haben. Bei den Frauen zwischen 18 und 25 sagten das 26%. Die Umfrage zeigt aber gleichzeitig, dass diese Exzesse Ausnahmen sind, denn regelmäßiger Alkoholkonsum ist bei jungen Erwachsenen so unbeliebt wie noch nie.
1: Das IFO-Institut hat seine Konjunkturprognose für die Aussichten der deutschen Wirtschaft überraschend stark erhöht. Die Ökonomen erwarten nun für dieses Jahr ein Wachstum des Bruttoinlandsprodukts von 1,4%, 0,6 Prozentpunkte mehr als bisher. Lichtblicke zeigten sich vor allem in der krisengeplagten Industrie, hieß es. Kehrseite der Medaille ist ein rascher Anstieg der Staatsverschuldung. Außenminister Wadefuhl bedauert die angekündigte Schließung der Goethe-Institute in Russland. Moskau reagiert damit auf deutsche Sanktionen wie die Schließung des russischen Konsulats in Bonn. Deutschland macht Russland für einen geplanten Anschlag mit einer Sprengstoffdrohne auf den Flughafen Halle-Leipzig verantwortlich. Das Goethe-Institut leistet laut Wadefuhl wichtige Kulturarbeit zwischen beiden Ländern. Nach einem Brandanschlag auf eine Baustelle in München geht die Polizei von einem politischen Hintergrund aus. Die Baustelle gehört zu einem Unternehmen aus dem Sicherheitsbereich. Zwei Menschen sind infolge einer Zeugenaussage festgenommen worden. Bayerns Innenminister Herrmann sagte, das Ereignis zeige noch einmal, dass wir in Deutschland ein erhöhtes Risiko von Anschlägen auf unsere Infrastruktur hätten. In Abensberg beginnt heute der Gillermoos, Deutschlands ältester Jahrmarkt. 5 Tage lang feiern die Niederbayern in mehreren Bierzelten, viele nehmen dafür extra Urlaub. Auch die Verkaufsduld ist beliebt. Höhepunkt ist der politische Gillermoos am Montag. Dann schicken die Parteien gleichzeitig ihre Prominenz.
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3: Mit Lisa Immendörfer. Heute beginnt auch in den mittelfränkischen Weinbaugebieten die Weinlese. So früh wie noch nie geht es in diesem Jahr los. Winzer Lukas Pfister sagt, dass bei der Lese dieses Jahr sehr viel mehr auf einmal zusammenkommt. Mehrere Rebsorten werden auf einmal gelesen werden müssen, weil durch die Trockenheit die Reife sehr schnell voranschreite. Der Blick aufs Frankenwetter. Viel Wind bringt uns heute durch den Tag. Dazu gibt es auch ein bisschen Sonne und Wolken. Die Temperaturen erreichen dabei bis zu 22 Grad. In der Nacht, da wird es dann bewölkt, bei Tiefstwerten kaum unter 16 Grad. Und morgen wird es dann windig mit mehr Wolken bei 28 Grad. Der Blick auf die Straßen und da ist alles ruhig soweit, aber Blitzer stehen einmal in Ansbach in der Jüdstraße in der 30er-Zone, in Sachsen bei Ansbach am Bahnhof, auf der B13 Richtung Ansbach auf Höhe Gräfenbuch in der 70er-Zone, in Neusses bei Winsbach und in Linden nach Markt-Erlbach in der 30er-Zone. Danke an Peter, Manu, Melli, Martina, Johnny und Christa fürs Melden. Und wenn Sie auch noch was gesehen haben, dann gerne reinmelden per Telefon oder WhatsApp, beides auf der 0981 63 00. Ich wünsche weiterhin gute und vor allem sichere Fahrt.
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1: Ich bin Lisa Immendörfer, guten Tag. Heute beginnt auch in den mittelfränkischen Weinbaugebieten die Weinlese. So früh wie noch nie geht es in diesem Jahr los. Winzer Lukas Pfister sagt, die Lese der Trauben wird heuer etwas ganz Besonderes.
2: Es kommt wahrscheinlich, davon gehen wir jetzt mal aus, sehr viel auf einmal. Also normalerweise hat man ja Rebsorten, die etwas früher reifen, dann im mittleren Zeitsegment sind dann irgendwann auch die, die etwas später reifen und dann hat man eigentlich nacheinander wirklich eine schöne Lese. Das werden wir dieses Jahr wahrscheinlich nicht haben. Also wir werden mehrere Rebsorten an einem Tag lesen müssen, weil einfach durch die Trockenheit die Reife sehr schnell voranschreitet.
1: Auf einem Spielplatz in Gebsattel kam es jetzt zu einem Unfall mit einem kleinen Mädchen. Wie die Polizei berichtet, stürzte die 7-Jährige von einem Klettergerüst und verliert kurzzeitig das Bewusstsein. Als der Rettungsdienst kam, war sie wieder ansprechbar. Zur weiteren medizinischen Versorgung kam der Rettungshubschrauber, der das Kind mit nicht näher bekannten Verletzungen in eine Kinderklinik flog. Immerhin, Lebensgefahr besteht wohl nicht. Diese Frau hätte ihr Auto in Langenaltheim besser stehen lassen sollen. Wie die Polizei berichtet, überprüfen sie am Abend eine 26-Jährige. Da die Fahrerin nach Alkohol riecht, wird ihr Atemalkohol überprüft. Der Test zeigt einen Wert von 0,8 Promille. Damit darf sie nicht mehr weiterfahren und gegen sie läuft nun ein Verfahren. Die Frau muss nun mit einem Fahrverbot von einem Monat, einer Geldbuße von 500 Euro und 2 Punkten in Flensburg rechnen. Soweit Franken um halb, Radio 8 regional. 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Viel Wind bringt uns heute durch den Tag. Dazu gibt es auch ein bisschen Sonne und Wolken. Die Temperaturen erreichen dabei bis zu 22 Grad. In der Nacht, da wird es dann bewölkt, bei Tiefstwerten kaum unter 16 Grad. Und morgen wird es dann windig mit mehr Wolken bei 28 Grad. Der Blick auf die Straßen, und da sieht's gut aus soweit, aber Blitzer stehen einmal in Sachsen bei Ansbach am Bahnhof, in Neusses bei Winsbach, in Linden nach Markt-Erlbach in der 30er-Zone und in Gunzenhausen Richtung Kleinfeld zwischen St. Veit und dem Kreisel. Danke an Manu, Melli, Johnny, Christa und Verena fürs Melden. Und wenn auch Sie noch was gesehen haben, dann gerne reinmelden per Telefon oder WhatsApp. Beides auf der 0981 63 00. Ich wünsche weiterhin gute und vor allem sichere Fahrt.
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1: Einen schönen Donnerstag wünsche ich. Franken hat nicht nur süffige Biere, aus Franken kommen auch hervorragende Weine. Und heute beginnt hier bei uns in Franken die Weinlese. So früh wie nie. Und Winzer Lukas, er hat sich schon lange auf diesen besonderen Tag gefreut.
2: Dann im Herbst wirklich zu sehen, was man in den Weinbergen das ganze Jahr geschafft hat und dass die Trauben dann jetzt gerade wie in diesem Jahr einfach mit dieser Trockenheit dann auch nicht so viel Fäulnis haben. Die schauen aus wie gemalt. Und das ist, glaube ich, dann das, was mich eigentlich dann am glücklichsten macht, wenn man dann die schönen Trauben sieht, die man das ganze Jahr erzeugt hat.
1: Und wir freuen uns auf den fränkischen Weinjahrgang 2026. Bis er allerdings ins Glas fließt, wird es noch ein bisschen dauern. Jetzt aber erstmal Vorfreude auf ein sommerliches Wochenende. Was los ist in der Region, das hören Sie dann morgen früh hier bei mir ab 6.
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1: Ich bin Florian Klaus. Nach dem Anschlagsversuch auf ein Rüstungsunternehmen in München gehen die Behörden von einem politischen Hintergrund aus. Das hat auch Bayerns Innenminister Herrmann bestätigt. Zwei mutmaßliche Täter wurden festgenommen. Dominik Schweiger berichtet.
2: Die beiden haben die bulgarische Staatsbürgerschaft und werden momentan vernommen. Mehr sei derzeit noch nicht bekannt, so Herrmann. Die teils versuchten, teils erfolgreichen Anschläge in letzter Zeit würden das Risiko für unsere Infrastruktur, aber auch für die Rüstungsindustrie ganz deutlich zeigen. Gerade vor dem Hintergrund der weltweiten sicherheitspolitischen Lage.
1: Deutschland bekommt einen Olympiasieger als neuen Sportstaatsminister. Der zweimalige Kanu-Goldgewinner Ronald Raue geht ins Bundeskanzleramt, wie Kanzler Merz auf Instagram bekannt gegeben hat. Er folgt damit der bisherigen Staatsministerin Christiane Schenderlein nach. Zwischen Nürnberg und Bayreuth fahren die Züge bald wieder durch. Wegen Schäden an einigen Brücken musste die Strecke vor einem Jahr gesperrt werden. Von da an mussten Bahnreisende zumindest für Teilstrecken in Busse umsteigen. Ab dem 14. September ist das vorbei. Die Bahn ist zum Schulstart bereit, sagte Bayerns Verkehrsminister Bernreiter. Es blieben aber Hausaufgaben übrig. Die Brücken müssten nun engmaschig kontrolliert werden, so Bernreiter. Welche Partei will am ehesten das, was ich auch will? Das können Menschen vor jeder Wahl mit dem Wahl-O-Maten herausfinden. Vor der Landtagswahl in Sachsen-Anhalt ist er besonders beliebt. Mehr als 1 Million Mal ist er genutzt worden, mehr als doppelt so oft wie bei der letzten Landtagswahl vor 5 Jahren. Die Landeszentrale für politische Bildung in Magdeburg sieht das als Beweis für ein sehr großes, über das Bundesland hinausgehendes Interesse an der Wahl. Nachdem ein Auftritt von Alphaville beim Glücksgefühle-Festival auf dem Hockenheimring abgesagt worden ist, mehrt sich Kritik an den Veranstaltern. Grund für die Absage war laut Veranstalter, dass die Band politische Aussagen auf der Bühne nicht unterlassen wollte. Laut Bandmanager waren es Aussagen gegen rechts. Für die Absage gab es darum Unverständnis etwa bei Musikerkollege Campino oder auch bei der SPD.
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3: Mit Lisa Immendörfer. Die Ermittlungen der Eco-Kajale Nürnberg haben jetzt zu 3 weiteren Verhaftungen geführt. Eine 14-Jährige meldete sich bei der Polizei und gab an, von 2 Männern in einem Park unweit des Plärrers vergewaltigt worden zu sein. Ein 16-Jähriger und ein 18-Jähriger Syrer wurden unter Tatverdacht festgenommen. Ein Ermittlungsrichter erließ inzwischen Haftbefehl. Bereits an einem Dienstag im August wollte eine Streife einen Mann auf einem E-Scooter nahe des Jakobstors kontrollieren. Der aber flüchtete und sprang laut Polizei von der Stadtmauer in den Stadtgraben. Hierbei zog er sich Verletzungen zu. Bei seiner Flucht führte er verschreibungspflichtige Medikamente mit sich. Außerdem stand er bereits im Fokus der Ermittler, weil er im Verdacht steht, Betäubungsmittel an Minderjährige abgegeben zu haben. Auch gegen ihn erließ der Richter Haftbefehl.
4: Dankeschön, Lisa, für die Infos und noch mehr aus Mittelfranken auch immer zum Nachlesen in der Radio 8 App oder auf radio8.de. Und wir schauen aufs Wetter in der Region. 22 Grad haben wir da in Eschenbach bei Markt Erlbach. Dankeschön, Gabriele, fürs Melden. 24 Grad aktuell in Oberreichenbach. Heute recht windig. Wieder mit einem Sonne-Wolken-Mix in der Region. Heute Nacht dann recht bewölkt bei unter 16 Grad. Morgen sieht es ähnlich aus wie heute, aber es wird deutlich wärmer. Bis zu 28 Grad sind drin und übers Wochenende, da haben wir auch recht viel Sonne bei 22 bis 25 Grad. Nur am Samstag kann es vereinzelt schauern. 15.03 Uhr haben wir es. Radio 8 hier mit dem Verkehrsservice und da schauen wir gerade auf die A7 Ulm Richtung Würzburg. Und zwar bei der Ausfahrt Ausfahrt auf Feuchtwangen West hier. Gegenstände auf der Fahrbahn und außerdem steht hier ein defektes Fahrzeug, also bei Feuchtwangen West bitte ein bisschen aufpassen. Außerdem haben wir noch Blitzer und zwar einmal in Sachsen bei Ansbach am Bahnhof, in Neuses bei Winsbach wird geblitzt, dann einmal in Linden nach Markt Erlbach in der 30er-Zone und auf der Staatsstraße 2222, das ist die Gunzenhausen Richtung Pleinfeld und zwar zwischen St. Veit und dem Kreisel wird hier geblitzt. Dankeschön fürs Melden an Manu, Melli, Johnny, Christa und Verena. Und wenn Sie noch mehr gesehen haben, gerade unterwegs sind, Staus, Blitzer oder andere Verkehrsmeldungen, auch immer gerne reinmelden an die 0981 63 00. Danke und gute Fahrt.
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4: 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Jetzt von George Harrison. Okay.

0: Something Breakfast at Tiffany's, der einfach gute Musiksommer auf Radio 8. 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

Two of Us, Blue Night Shadow. Einfach guten Musiksommer auf Radio 8. Und gleich ist meine Kollegin Lisa Immendörfer da in Franken um halb, Radio 8 regional. Und da schauen wir mal auf die Weinlese und wieso der Jahrgang dieses Jahr voraussichtlich wird vom Wein. Das also gleich um 15.30 Uhr hier auf Radio 8. Davor machen wir noch ein bisschen Musik. Enrique Iglesias, Bailamos.

0: Enrique Iglesias hier auf Radio 8, der einfach gute Musik Sommer. Und gleich gibt's einen besonderen Song. Die Village People mit Macho Man, gleich hier auf Radio 8.
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0: Und bei mir im Studio Lisa Emmendörfer. Hallo Lisa.
2: Hallo Finn.
0: Es ist an der Zeit.
2: Heute beginnt auch in den mittelfränkischen Weinbaugebieten die Weinlese. So früh wie noch nie geht es in diesem Jahr los. Winzer Lukas Pfister sagt, die Lese der Trauben wird heuer etwas ganz Besonderes.
3: Es kommt wahrscheinlich, davon gehen wir jetzt mal aus, sehr viel auf einmal. Also normalerweise hat man ja Rebsorten, die etwas früher reifen, dann im mittleren Zeitsegment sind dann irgendwann auch die, die etwas später reifen und dann hat man eigentlich nacheinander wirklich eine schöne Lese. Das werden wir dieses Jahr wahrscheinlich nicht haben. Also wir werden mehrere Rebsorten an einem Tag lesen müssen, weil einfach durch die Trockenheit die Reife sehr schnell voranschreitet.
2: Bei Dürrwangen ist ein 80-jähriger Radler gestürzt. Wie die Polizei berichtet, fuhr der Senior von Oberkematen in Richtung Haslach. Als er nach rechts abbiegen wollte, übersah er eine vor ihm stehende Warnbarke. Es kam zum Zusammenstoß mit dem Verkehrszeichen und der Mann stürzt. Ersthelfer versorgten den Mann, anschließend wurde er mit Verdacht auf eine Gehirnerschütterung ins Krankenhaus gebracht. Womöglich hat der Fahrradhelm des Mannes Schlimmeres verhindert. Auf der Wiese gibt es viel zu entdecken. Diese Erfahrung machten jetzt auch 17 Kinder in Petersaurach. Beim Ferienspaß lernten die Kids erst etwas über die Lebewesen und Wiesenkräuter, bevor sie dann selbst fleißig Zutaten für ihr eigenes Kräutersalz sammeln konnten. Das teilt der Bund Naturschutz mit. Zum Abschluss durften die Kinder dann das selbst hergestellte Kräutersalz gleich auf Butterbroten probieren. Soweit Franken um halb, Radio 8 regional. 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
4: Windig und teils bewölkter bleibt es in unserer Region bis zum Abend. Die Sonne lässt sich teilweise noch blicken und das bei 20 bis 22 Grad. In der Nacht ist es eher bewölkt, kühlt kaum unter 16 Grad ab und morgen legt der Wind eher noch zu, wird böig stark. Trotzdem wird es mit Wolken fast sommerlich mit 26 bis 28 Grad. Nachschauern in der Nacht auf den Samstag fängt es sich am Wochenende wieder. Der Wind lässt immer mehr nach am Samstag. Vor allem am Sonntag scheint wieder häufig die Sonne. Die Temperaturen gehen auch wieder rauf. Zunächst sind es 22, am Sonntag immerhin an die 25 Grad.
0: Dankeschön, Christian König. Außerdem 21 Grad in Dentlein aktuell. Und Bärbel meldet 23 Grad aus Spalt. Dankeschön. 15.33 haben wir es. Radio 8 hier mit dem Verkehrsservice und auf den mittelfränkischen Straßen. Soweit alles ruhig. Aber Blitzer haben wir. Und zwar einmal in Sachsen bei Ansbach am Bahnhof. In Neuses bei Winsbach wird geblitzt. Und Gunzenhausen Richtung Pleinfeld. Und zwar zwischen St. Veit und dem Kreisel. Dankeschön an Johnny, Manu, Melli und Verena. Und wenn Sie noch mehr gesehen haben, Staus und Blitzer auch gerne reinmelden an die 0981 63 00. Danke und gute Fahrt Ihnen.
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0: Gleich hier bei uns die neue Serie auf Radio 8. Wir sprechen mit jungen Menschen, die jetzt schon Unglaubliches leisten und damit quasi die Helden der Zukunft sind. Es geht gleich um die Baubranche hier bei uns. Wer die Baumeister von morgen sind, das erfahren wir gleich hier auf Radio 8. Und davor gibt es jetzt noch den besonderen Song der Stunde. Ist was zum Mitwippen, das sind die Village People mit Macho Man auf Radio 8.

Unsere neue Serie kommt jetzt hier und zwar geht es um die Helden der Zukunft auf Radio 8 und meine Kollegin Nicole Enders hat mal bei den Baumeistern von morgen mitgewerkelt.

0: Damit es losgehen kann mit dem Hausbau, sind Harry Hammer und Niki Nagel zu Besuch in der Kita Storchennest in Ottenhofen. Die beiden reisen mit Werkbank, Kinderwerkzeug und jeder Menge Holz durchs Land. Ihr Ziel? Den Baumeister in jedem Kind entdecken.
1: Auch die Kindergartenkinder können schon quasi mit einem Hammer und einer Säge umgehen, wenn man es ihnen einfach richtig beibringt. Da auch so ein bisschen Vertrauen in sich selbst zu bekommen.
2: Wir haben ganz viel gewerkelt. Ein Haus. Erst muss man das absägen, dann einen Zaun gebaut, dass man da was anpflanzen kann.
3: Das hat so viel Spaß gemacht.
2: Die Nägel einzuhammern, weil da konnte ich so viel ratschen und so.
0: Die Initiative Baumeister gesucht gibt es schon seit vielen Jahren. Dabei werden auch die Erzieherinnen und Erzieher geschult, damit auch weiter im Kita-Alltag öfter gewerkelt wird. Das ist wichtig, sagt auch Deutschlands renommiertester Bildungsforscher Klaus Zierer.
4: Also ich setze mich immer für Lehrplanreformen ein, in denen ein Stück weit die gern von PISA gemessenen Fächer vielleicht zurücktreten und wir stattdessen ein bisschen mehr Kunst, Musik und Sport reinbringen, auch das Handwerk wieder stärken. Warum? Weil er für unsere Gesamtgesellschaft wichtig ist.
0: Immerhin fehlen in vielen Betrieben Fachkräfte. Und wer weiß, vielleicht wachsen ja schon in der Kita nebenan die Baumeister oder Baumeisterinnen von morgen heran.

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Der pure 80er Vibe hier im einfach guten Musiksommer auf Radio 8. Und mit einfach guter Musik geht es jetzt auch direkt weiter mit Lion's Head, When I Wake Up hier bei uns. Schön, dass Sie dabei sind.

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1: Ich bin Florian Klaus. Nach der Brandattacke auf eine Baustelle in München in der Nähe mehrerer Rüstungsunternehmen fordert Bayerns Wirtschaftsminister Aiwanger bessere Schutzmaßnahmen. Es sei nicht der erste Fall, in dem ein Technologieunternehmen mit Nähe zur Sicherheits- und Verteidigungsindustrie ins Visier gerate. Zwei Bulgaren sind festgenommen worden, nachdem jemand in der Nacht Brandsätze auf die Baustelle geworfen hatte. Shein, Temu, Amazon. Milliardenpakete zu einem Großteil aus China kommen jedes Jahr über Online-Händler in Europa an. Ab dem November soll für kleine Pakete eine Bearbeitungsgebühr fällig werden. Das haben die EU-Staaten mitgeteilt. Eine grundsätzliche Einigung mit dem Europaparlament hatte es bei dem Thema schon gegeben, die Abgeordneten dort müssen aber auch noch zustimmen. Die Weltwetterorganisation warnt vor einer außergewöhnlich starken Ausprägung des Wetterphänomens El Niño. Diese seien in Teilen bereits zu spüren, teilte die WMO mit. Christiane Ulrich berichtet.
2: Alarmistisch ist die Weltwetterorganisation eigentlich nicht, aber heute wählt sie schon drastische Worte. Das Wetterphänomen El Niño habe alle Anzeichen, stärker zu sein als alles, was in den vergangenen 40 Jahren registriert worden ist. Damit sind je nach Weltregion Dürren und Überschwemmungen verbunden. Und in aller Regel sprengt das Jahr nach einem El Niño die globale Durchschnittstemperatur.
1: In vielen Unternehmen wurde und wird geschaut, ob Aufgaben von künstlicher Intelligenz übernehmen werden können. Die SPD-Bundestagsfraktion denkt über Steuern und Abgaben auf den Einsatz von KI und Robotik nach. Wenn KI zunehmend Arbeitsplätze ersetze, dann seien Beiträge in die Sozialversicherung eine Frage, sagte Fraktionschef Miersch. Es gehe darum, technischen Fortschritt und gute Arbeit zu verbinden. Noch ist die FDP in Sachsen-Anhalt an der Regierung beteiligt. Bei der Landtagswahl am Sonntag droht sie aber an der 5%-Hürde zu scheitern. Im Wahlkampf haben die Liberalen jetzt mit einer besonderen Aktion auf sich aufmerksam gemacht. In Eisleben hat die FDP an einer Tankstelle für eine Stunde den Spritpreis um 1 Euro pro Liter gesenkt. Die Folge? Es gab dort ein Verkehrschaos. Die Polizei bat nach einer halben Stunde darum, die Aktion zu beenden.
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3: Mit Lisa Immendörfer. Sie ist eine der wichtigsten Verbindungen in Wassertrüdingen, die Oettinger Straße. Mit einem Spatenstich wurde jetzt der zweite Bauabschnitt eingeläutet. Wie die Stadt mitteilt, wird hier allein in diesem Jahr knapp 1 Million Euro investiert. Zuerst geht es um die Erneuerung der Kanal- und Wasserleitungen. Bis November sollen diese Arbeiten abgeschlossen sein. Ab Frühjahr des nächsten Jahres geht es dann um die Sanierung des sichtbaren Teils der Straße. Gebaut wird abschnittsweise, um die Verkehrsbehinderung so gering wie möglich zu halten.
4: Dankeschön, Lisa, für die Infos und noch mehr aus Mittelfranken auch wieder in einer knappen halben Stunde in Franken um halb. Und wir schauen aufs Wetter in der Region. 23 Grad haben wir da in Adelshofen. Dankeschön an Brigitte fürs Melden. 22 Grad in Feuchtwangen. Heute recht windig, wieder mit einem Sonne-Wolken-Mix in der Region. Heute Nacht recht bewölkt bei unter 16 Grad. Morgen sieht's ähnlich aus wie heute, es wird aber deutlich wärmer, bis zu 28 Grad sind morgen drin. Übers Wochenende dann viel Sonne und 22 bis 25 Grad nur Samstag, da kann es noch ganz vereinzelt Schauer geben.
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4: 16.03 Uhr haben wir es. Hier ist Radio 8 mit dem Verkehrsservice und auf den mittelfränkischen Straßen. Soweit alles ruhig. Blitze habe ich aber für Sie. Und zwar einmal in Sachsen bei Ansbach, hier am Bahnhof. In Neuses wird geblitzt, bei Winsbach und Gunzenhausen Richtung Pleinfeld. Und zwar zwischen St. Veit und dem Kreisel. Dankeschön an Manu, Melli, Johnny und Verena fürs Melden. Und wenn Sie gerade auch unterwegs sind, was gesehen haben, Stausblitzer immer gerne reinmelden an die 0981 63 00. Ganz entspannt per WhatsApp eine Nachricht schreiben oder eine Audio schicken. Oder Sie rufen an.
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4: Die Ansbacher Polizeiinspektion braucht unsere Hilfe. Aktuell sucht die Polizei nämlich einen Mann, der wohl mehrere ältere Frauen sexuell belästigt haben soll. Es wird dabei schon von einer ganzen Serie gesprochen. Mein Kollege Andi Fescher hat auf jeden Fall gleich die Details und auch eine Personenbeschreibung dabei. Also gerne dranbleiben hier bei uns auf Radio 8. Davor gehen wir zu was Schönerem, nämlich Musik mit Billy Ray Cyrus.

0: Achy Breaky Heart auf Radio 8. Und nur eine kleine Info für Sie, Autofahrer. Der Thomas hat sich gerade gemeldet, hat angerufen. Und zwar meldet er einen Unfall auf der A6. Und zwar Höhe Kammersteiner Land an der Raststätte. Und auch auf der Karte hier sehe ich da schon leicht stockenden Verkehr. Also darauf achten. Hier ist gerade ein Unfall passiert. Dankeschön, Thomas, fürs Melden.
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0: Snap hier bei uns auf Radio 8. Die Polizei Ansbach braucht unsere Hilfe. Aktuell wird nämlich ein Mann gesucht, der im Stadtgebiet Ansbach mehrere ältere Frauen sexuell belästigt haben soll. Die Polizei spricht schon von einer ganzen Serie an Fällen und deswegen ist jetzt auch Radio 8 Lokalreporter Andi Fischer hier im Studio. Andi, was ist alles schon passiert?
1: Zuletzt kam es laut Polizei am 27. August gegen 3:15 zu einem Vorfall in der Ansbacher Glasstraße. Eine 70-Jährige wird hier von dem bislang unbekannten älteren Mann angesprochen. Der Mann berührt sie unsittlich, dann flüchtet er in Richtung Oberhäuserstraße. Am selben Tag gegen 17.15 Uhr dann ein weiterer Fall im Nussbaumweg. Auch hier wird eine ältere Frau angesprochen und ebenfalls berührt. Und es gab noch drei weitere Fälle im Ansbacher Stadtgebiet. Es passiert mitten am Tag und teils in der Öffentlichkeit. Am 25. August wird beispielsweise eine 86-Jährige im Bereich der Louis-Schmetzer-Straße auf dem Weg zum Einkaufen von dem Unbekannten verfolgt und wiederholt bedrängt, so die Polizei Ansbach. Der Mann umarmt die Frau, küsst sie mehrfach auf die Wange und berührt sie auch unsittlich.
0: Andi, jetzt gibt's ja von dem Tatverdächtigen auch noch eine ziemlich gute Beschreibung von der Polizei. Wie sieht die aus?
1: Die Polizei sucht nach einem deutschen Mann im Alter von etwa 55 bis 65 Jahren. Er ist 1,65 Meter bis 1,70 Meter groß, kräftig und hat eine untersetzte Statur. Auffällig sind seine kurzen, graumelierten bzw. wuscheligen Haare. Zudem ein teilweise vorhandener Dreitagebart und ein deutlich hervortretender Bauch. Der Mann wirkt nach den bisherigen Angaben gepflegt und spricht gutes Deutsch, teilweise mit fränkischem Akzent. Er ist zu Fuß unterwegs und trägt unauffällige sportliche Kleidung. Die Polizei Ansbach bittet Personen, die den Mann erkennen oder Hinweise zu ihm geben können, sich zu melden. Die Polizei bittet ausdrücklich darum, auch bislang nicht angezeigte Vorfälle nachträglich zur Anzeige zu bringen.
0: Dankeschön, Andi, für die Infos. Die Polizei sucht einen tatverdächtigen Mann nach einer Serie sexueller Belästigungen im Stadtgebiet von Ansbach. Die genaue Personenbeschreibung steht auch nochmal bei uns im Netz oder bei uns in der Radio 8 App.

0: Und noch ein kleines Update. Hier ist Radio 8 mit dem Verkehrsservice wegen dem Unfall auf der A6. Und zwar Nürnberg Richtung Heilbronn. Da an der Kammersteiner Landraststätte hat es gekracht. Die Richtungsfahrbahn ist jetzt aktuell voll gesperrt hier. Also die letzte Abfahrt, die Sie da nehmen können, ist Schwabach West. Könnte hier also noch länger dauern. Schwerer Unfall auf der A6 Nürnberg Richtung Heilbronn. Und zwar Kammersteiner Land.
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12: Einen schönen Donnerstag wünsche ich. 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
13: Dann im Herbst wirklich zu sehen, was man in den Weinbergen das ganze Jahr geschafft hat und dass die Trauben dann jetzt gerade wie in diesem Jahr einfach mit dieser Trockenheit dann auch nicht so viel Fäulnis haben. Die schauen aus wie gemalt und das ist, glaube ich, dann das, was mich eigentlich dann am glücklichsten macht, wenn man dann die schönen Trauben sieht, die man das ganze Jahr erzeugt hat.
12: Und wir freuen uns auf den fränkischen Weinjahrgang 2026. Bis er allerdings ins Glas fließt, wird es noch ein bisschen dauern. Jetzt aber erstmal Vorfreude auf ein sommerliches Wochenende. 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

Kenny Loggins mit Danger Zone. Der einfach gute Musiksommer auf Radio 8.

0: Alex Warren mit Fever Dream auf Radio 8 und gleich der besondere Song. Queen, We Are The Champions, gleich in voller Länge auf Radio 8.
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0: Und bei mir im Studio Lisa Emmendörfer. Hallo Lisa.
2: Hallo Finn.
0: Die Ermittlungen der Eko Kajal in Nürnberg haben jetzt zu 3 weiteren Verhaftungen geführt.
2: Eine 14-Jährige meldete sich bei der Polizei und gab an, von 2 Männern in einem Park unweit des Platters vergewaltigt worden zu sein. Ein 16-Jähriger und ein 18-Jähriger Syrer wurden unter Tatverdacht festgenommen. Ein Ermittlungsrichter erließ inzwischen Haftbefehl.
3: Bereits an einem Dienstag im August wollte eine Streife einen Mann auf einem E-Scooter nahe des Jakobstors kontrollieren. Der aber flüchtete und sprang laut Polizei von der Stadtmauer in den Stadtgraben. Hierbei zog er sich Verletzungen zu. Bei seiner Flucht führte er verschreibungspflichtige Medikamente mit sich. Außerdem stand er bereits im Fokus der Ermittler, weil er im Verdacht steht, Betäubungsmittel an Minderjährige abgegeben zu haben. Auch gegen ihn erließ ein Richter Haftbefehl. Dirk Wacke, Radio 8 in Nürnberg.
2: Heute beginnt auch in den mittelfränkischen Weinbaugebieten die Weinlese. So früh wie noch nie geht es in diesem Jahr los. Winzer Lukas Pfister sagt, die Lese der Trauben wird heuer etwas ganz Besonderes.
4: Es kommt wahrscheinlich, davon gehen wir jetzt mal aus, sehr viel auf einmal. Also normalerweise hat man ja Rebsorten, die etwas früher reifen, dann im mittleren Zeitsegment sind dann irgendwann auch die, die etwas später reifen. Und dann hat man eigentlich nacheinander wirklich eine schöne Lese. Das werden wir dieses Jahr wahrscheinlich nicht haben. Also wir werden mehrere Rebsorten an einem Tag lesen müssen, weil einfach durch die Trockenheit die Reife sehr schnell voranschreitet.
2: Bei Dürrwangen ist ein 80-jähriger Radler gestürzt. Wie die Polizei berichtet, fuhr der Senior von Oberkematen in Richtung Haslach. Als er nach rechts abbiegen wollte, übersah er eine vor ihm stehende Warnbarke. Es kam zum Zusammenstoß mit dem Verkehrszeichen und der Mann stürzt. Ersthelfer versorgten den Mann, anschließend wurde er mit Verdacht auf eine Gehirnerschütterung ins Krankenhaus gebracht. Womöglich hat der Fahrradhelm des Mannes Schlimmeres verhindert. Soweit Franken um halb, Radio 8 regional. 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
5: Windig und teils bewölkter bleibt es in unserer Region bis zum Abend. Die Sonne lässt sich teilweise noch blicken und das bei 20 bis 22 Grad. In der Nacht ist es eher bewölkt, kühlt kaum unter 16 Grad ab und morgen legt der Wind eher noch zu, wird böig stark. Trotzdem wird's mit Wolken fast sommerlich mit 26 bis 28 Grad. Nachschauern in der Nacht auf den Samstag fängt sich's am Wochenende wieder. Der Wind lässt immer mehr nach am Samstag. Vor allem am Sonntag scheint wieder häufig die Sonne. Die Temperaturen gehen auch wieder rauf. Zunächst sind es 22, am Sonntag immerhin an die 25 Grad.
0: Dankeschön, Christian König. Wir schauen noch auf die Temperaturen aktuell. Und da haben wir 22 Grad in Leutershausen. Und aus Marktnordheim hat sich der Harald gemeldet. 23 Grad haben wir hier. Dankeschön fürs Reinmelden.
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0: 16.33 Uhr haben wir es. Hier ist Radio 8 mit dem Verkehrsservice. Und da blicken unsere Augen nach wie vor auf die A6. Und zwar Nürnberg Richtung Heilbronn. Kammersteiner Land an der Raststätte. Da gab es einen schweren Unfall. Die Richtungsfahrbahn ist da aktuell voll gesperrt. Die letzten beiden Ausfahrten sind Schwabach West und Schwabach Süd. Da kommen sie noch runter. Ansonsten ist da jetzt erstmal die Richtungsfahrbahn gesperrt wegen einem schweren Unfall. Blitzer haben wir noch. Und zwar einmal Ansbach-Nürnberger Straße, dann auf der B14 in Richtung Ansbach, zwischen Katterbach und Ansbach auf Höhe Obereichenbach. In Sachsen bei Ansbach wird geblitzt und zwar am Bahnhof. In Neuses steht einer bei Winsbach und noch einer in Gunzenhausen oder von Gunzenhausen Richtung Kleinfeld und zwar zwischen St. Veit und dem Kreisel. Dankeschön an Babsi, Manu, Melli, Johnny und Verena fürs Melden und wenn Sie noch mehr gesehen haben, gerne auch noch was reinmelden. Staus und Blitzer an die 0981 6390. Danke und gute Fahrt Ihnen.
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0: Und wir gehen rein in den besonderen Song der Stunde hier bei uns auf Radio 8. Und gleich geht's noch ab ins Kino hier bei uns. Heute ein neuer Film rausgekommen, eine deutsche Komödie. Tja, ob die gut sein kann, das wollen wir gleich mal wissen von meinem Kollegen Sebastian Will. Der hat sich den Film schon mal angeschaut und um welchen Film es genau geht, das klären wir dann gleich hier bei uns. Jetzt aber wie gesagt, der besondere Song der Stunde, das ist Queen, We Are The Champions bei uns.
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0: Starship, we built this city hier auf Radio 8. Diese Woche kommt eine deutsche Komödie ins Kino, die ja nicht nur lustig sein will, sondern auch ziemlich viel Herz mitbringt. Mein Kollege Sebastian Will hat den Film schon mal angeschaut.
1: Der Film startet erstmal wie eine klassische Gaunerkomödie. Alex und sein Vater Carlo wollen einen Juwelenraub durchziehen, aber alles geht schief und plötzlich sind beide auf der Flucht vor der Polizei.
2: Los, kommst du jetzt?
3: Die Karre ist weg.
2: Natürlich ist die Karre weg, du hast auf dem Behindertenparkplatz geparkt.
1: Und dabei stolpern sie in eine Reisegruppe mit jungen Menschen mit Beeinträchtigung.
4: Wer will den Urlaub?
1: Und durch eine Verwechslung sind sie plötzlich mit an Bord.
5: Dabei ein Aufzugleister.
6: Otto?
7: Ich bin Polly. Wir haben dich schon erwartet.
6: Ja,
3: komm, Otto.
6: Das ist Otto. Sagt alle Hallo zu Otto.
8: Hallo.
3: Was ist jetzt der Plan?
8: Guck sie dir an und mach die nach.
3: Auf gar keinen Fall. Halt die Klappe und tu so wie die.
1: Ja, und so taucht das Vater-Sohn-Gauner-Duo erstmal in dieser Reisegruppe ab. Aber irgendwann werden die Leute misstrauisch.
9: Du bist nicht behindert.
10: Ich bin super behindert. Schon als ich ein Kind war.
9: Ich glaub dir kein Wort.
10: Ja, ich hab was Dummes gemacht und ich muss mich hier ein paar Tage verstecken.
1: Es wird spannend. Der Film Das gewisse Etwas lebt von diesem Mix aus Chaos, Situationskomik und ganz viel Wärme.

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1: Ich bin Florian Klaus. Nachdem in der Nacht Brandsätze auf eine Baustelle in München geworfen worden sind, ist nicht ganz klar, wem die Attacke konkret gegolten hat. Weil dort aber mehrere Rüstungsunternehmen sitzen, gehen Ermittler von einem politischen Hintergrund aus. Bayerns Innenminister Herrmann hat gesagt, dass der Vorfall zeige, dass das Anschlagsrisiko auf die Infrastruktur im Land zugenommen hat. Die Polizei hat zwei Verdächtige mit bulgarischer Staatsbürgerschaft festgenommen. Nach einer langen Wirtschaftsflaute verbreiten führende Ökonomen wieder Optimismus. 5 Institute haben ihre Erwartungen für dieses Jahr kräftig erhöht. So erwartet das Münchner IFO-Institut jetzt 1,4% Wirtschaftswachstum, 0,6% mehr als bisher. Ein Problem bleiben aber die durch den Iran-Krieg gestiegenen Energiepreise. Ronald Raue ist neuer Sportstaatsminister. Der zweimalige Kanu-Olympiasieger ist zum Nachfolger von Christiane Schenderlein ernannt worden.
2: Der Sport hat mir in meinem Leben unheimlich viel gegeben. Jetzt möchte ich etwas zurückgeben.
1: Das sagte Raue bei der Vorstellung mit Bundeskanzler Merz. Seine wichtigste Aufgabe wird laut Merz die deutsche Olympiabewerbung. Im inzwischen jahrzehntelangen sogenannten Sampling-Streit mit der Band Kraftwerk hat Hip-Hop-Produzent Moses Pelham am Bundesgerichtshof einen Teilerfolg erzielt. Pelham hatte eine kurze Tonsequenz aus der Kraftwerk-Aufnahme Metall auf Metall übernommen. Das sei erlaubt, bestätigten die obersten Richter in Karlsruhe.
3: Im Kern ging es um die Frage, wann man Inhalte aus geschützten Werken anderer Musiker ohne Erlaubnis übernehmen darf. Bei der besagten 2 Sekunden langen Tonfolge entschieden die Richter nun für Pelham, da sie in ein anderes Genre, nämlich Hip-Hop, überführt wurde. Und das Element sei auch weiter als ursprüngliches Werk zu erkennen, so die Richter. Endgültig erledigt ist der Fall aber trotzdem noch nicht, denn die Entscheidung betrifft nur den Zeitraum ab 2021.
1: Der CDU-Politiker Jens Spahn und der Rapper Chiago haben gerade Streit. Es geht um ein Video, in dem Chiago Spahn mit Drogenkonsum in Verbindung gebracht hat. Spahns Anwälte haben eine Abmahnung geschickt, außerdem wird Strafanzeige erstattet. Chiago sagt, dass es sich bei seinen Äußerungen um Satire gehandelt habe. Das sei auch kenntlich gemacht worden.
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4: Mit Lisa Immendörfer. Heute beginnt auch in den mittelfränkischen Weinbaugebieten die Weinlese. So früh wie noch nie geht es in diesem Jahr los. Winzer Lukas Pfister sagt, dass bei der Lese dieses Jahr sehr viel mehr auf einmal zusammenkommt. Mehrere Rebsorten werden auf einmal gelesen werden müssen, weil durch die Trockenheit die Reife sehr schnell voranschreite.
5: Dankeschön, Lisa, für die Infos. 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Wir schauen aufs Wetter währenddessen. 22 Grad haben wir da in Fürth. 21 Grad meldet uns die Inge aus Herzogenaurach. Dankeschön. Heute recht windig, wieder mit einem Sonne-Wolken-Mix in der Region. Heute Nacht recht bewölkt bei rund 16 Grad. Morgen sieht es dann ähnlich aus wie heute, aber es wird deutlich wärmer, bis zu 28 Grad sind drin. Und übers Wochenende recht viel Sonne, 22 bis 25 Grad. Samstag kann es ganz vereinzelt Schauer geben. 17 Uhr und 3 Minuten haben wir es. Hier ist Radio 8 mit dem Verkehrsservice und da haben wir nach wie vor die A6 Nürnberg Richtung Heilbronn. Und zwar gab es da einen schweren Unfall in Höhe Kammersteiner Land, der Raststätte hier. Die letzte Ausfahrt, die Sie hier noch nehmen können, bevor hier die Fahrbahn wohl noch voll gesperrt ist, laut der Polizei, ist Schwabach West oder Schwabach Süd. Also hier haben wir aktuell einen Zeitverlust von rund einer Stunde. Hier kann sich Abfahren lohnen. Allerdings habe ich hier ja so zwei gegenteilige Hinweise. Einmal ist hier noch die Fahrbahn gesperrt. Die andere Quelle sagt mir hier, nur der rechte Fahrstreifen ist gesperrt. Ich gebe Ihnen auf jeden Fall Bescheid, wenn ich genaueres weiß. Blitzer haben wir außerdem noch. Und zwar Ansbach-Nürnberger Straße. Dann auf der B14 in Richtung Ansbach. Und zwar zwischen Katterbach auf Höhe Obereichenbach. In Sachsen bei Ansbach wird geblitzt, und zwar am Bahnhof. In Neuses bei Winsbach steht einer. Und in Gunzenhausen Richtung Pleinfeld zwischen St. Veit und dem Kreisel. Dankeschön an Bernd, Babsi, Johnny und Verena. Und wenn Sie noch mehr gesehen haben, Staus und Blitzer, auch noch gerne reinmelden an die 0981 63 00. Danke und gute Weiterfahrt Ihnen.
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5: In Mittelfranken hat die Kerwa-Zeit ja schon begonnen und es kommen die nächsten Wochen noch so richtig viele Kirchwein dazu. Und was darf auf einer Kerwa nicht fehlen? Natürlich die Tracht. Und wer sich Trachten in wirklich allen möglichen Variationen mal anschauen will, für den habe ich gleich einen Tipp dabei. Es gibt hier in Mittelfranken nämlich dieses Wochenende schon einen ganzen Trachtenmarkt. Also dranbleiben, wir kümmern uns gleich drum. Und jetzt aber erstmal die Feierabendmusik genießen. Das ist Kim Wilde, Kids in America, der einfach gute Musiksommer hier bei uns auf Radio 8.

0: Celine Dion und die Bee Gees, Immortality auf Radio 8. Sie gehören in Mittelfranken dazu wie Spier und das rollende R. Es sind die Trachten und es stehen ja noch jede Menge Volksfeste und Kerwas bevor. Und wer sich jetzt mal eine neue Tracht zulegen will, na dann ist dieses Wochenende ein guter Zeitpunkt. Trachtenmarkt nämlich in Greding. Rund 100 Stände sind da am Samstag und Sonntag geöffnet. Und wir haben mal mit Markus Kolbeck gesprochen im Interview, dem Leiter der Geschäftsstelle Bayerischer Landesverein für Heimatpflege.
1: Dort wird also alles geboten, was man braucht, sowohl an Stoffen, Wolle, Accessoires, die man zur eigenen Trachtenherstellung verwenden kann, als auch fertig genähte Trachten, Schmuck, Schuhe, Accessoires, also alles, was das Herz begehrt oder alles auch, was man noch gar nicht wusste, dass es das gibt.
0: Und damit es beim Shoppen nicht langweilig wird, gibt es auch noch ziemlich viel drumherum, sagen Sie?
1: Wir haben viele Gäste, die ihre Tracht und auch ihre Volkskultur in Tänzen und Volksmusik präsentieren. Es kommen heuer der Trachtenverein Rossecker aus Bruck an der Mur in der Steiermark. Dann kommen die Ostersängerinnen aus der Lausitz. Und für den Bayerischen Trachtenverband kommt der Chiemgau Alpenverband mit der Jugendgruppe am Samstag und mit der großen Gaugruppe am Sonntag.
0: Also richtig was los in Greding diesen Samstag und Sonntag. Dort ist nämlich Trachtenmarkt. 4 € kostet der Eintritt und es gibt dann nicht nur was zu kaufen, sondern auch Programm drumherum. Die Infos gibt's aber für Sie auch nochmal ganz entspannt zum Nachlesen heute Abend auf der Couch. greding.de/trachtenmarkt.

0: und zwar zwischen Schwabach Süd und der Raststätte Kammersteiner Land Nord. Ich hatte vorhin noch gesagt, ich bin mir nicht sicher, ob die Richtungsfahrbahn wieder offen ist, weil ich zwei gegenteilige Informationen hatte. Jetzt hat sich aber gerade dankenswerterweise der Stefan gemeldet per WhatsApp. Er sagt, A6 Kammerstein sind zwei Spuren wieder offen, nur die Ausfahrt zum Autohof ist aktuell noch gesperrt. Allerdings haben wir hier immer noch Stau. Der ADAC meldet hier rund 30 Minuten plus. Dankeschön, Stefan, fürs Melden.
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0: Und mit unserem besonderen Song geht's in die 70er gleich. Mit einem wunderschönen E-Gitarren-Solo am Ende des Songs. Hotel California gleich hier auf Radio 8.
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0: Und bei mir im Studio Lisa Immendörfer. Hallo Lisa.
2: Hallo Finn.
0: Die Ermittlungen der Eko Kajal in Nürnberg haben jetzt zu 3 weiteren Verhaftungen geführt.
2: Eine 14-Jährige meldete sich bei der Polizei und gab an, von 2 Männern in einem Park unweit des Plärrers vergewaltigt worden zu sein. Ein 16-Jähriger und ein 18-Jähriger Syrer wurden unter Tatverdacht festgenommen. Ein Ermittlungsrichter erließ inzwischen Haftbefehl.
3: Bereits an einem Dienstag im August wollte eine Streife einen Mann auf einem E-Scooter nahe des Jakobstors kontrollieren. Der aber flüchtete und sprang laut Polizei von der Stadtmauer in den Stadtgraben. Hierbei zog er sich Verletzungen zu. Bei seiner Flucht führte er verschreibungspflichtige Medikamente mit sich. Außerdem stand er bereits im Fokus der Ermittler, weil er im Verdacht steht, Betäubungsmittel an Minderjährige abgegeben zu haben. Auch gegen ihn erließ ein Richter Haftbefehl. Dirk Wacke, Radio 8 in Nürnberg.
2: Gleich 2 Treffer landete jetzt die Ansbacher Verkehrspolizei bei Kontrollen. An der Rastanlage Frankenhöhe überprüfen sie ein Auto mit deutscher Zulassung. Hier stellt sich heraus, dass das Auto wegen fehlender Versicherung zur Entstempelung ausgeschrieben war. Die Fahrt war beendet und gegen Fahrer und Halter laufen Verfahren. Ein Ungar wurde dann wenig später überprüft. Er konnte keinen Führerschein vorzeigen. Der Grund? Der Schein wurde ihm bereits in Ungarn entzogen. Er musste eine Sicherheitsleistung hinterlegen und auch für ihn endete die Fahrt. Am Wochenende findet der 33. Trachtenmarkt in Greding statt. Hier dreht sich alles rund ums Thema Tracht. Von 10 bis 18 Uhr gibt es ein buntes Programm auf der Marktplatzbühne zu sehen. Preisgekrönte Trachtenvereine zeigen neben ihrer Tracht auch traditionelle Tänze. Es wird hitzig diskutiert zum Thema "An der Tracht entzünden sich die Gemüter" und wer sich einkleiden oder das Gewand noch etwas aufpeppen möchte, der findet eine riesige Auswahl an Waren an den rund 100 Ständen oder bei der Trachtenbörse. So Markus Kohlbeck. Er ist Leiter der Geschäftsstelle Bayerischer Landesverein für Heimatpflege.
4: Das ist ein Trachtenflohmarkt, wo man gebrauchte Trachten kaufen kann. Organisiert wird das Ganze vom Lions Club Greding zusammen mit der Kolping-Jugend. Und man kann im Pfarrheim praktisch durch Vintage-Kleidung zu günstigen Preisen stöbern. Und der Erlös wird einem karitativen Zweck zugeführt.
2: Soweit Franken um halb, Radio 8 regional. 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
5: Windig und teils bewölkt, da bleibt es in unserer Region bis zum Abend. Die Sonne lässt sich teilweise noch blicken und das bei 20 bis 22 Grad. In der Nacht ist es eher bewölkt, kühlt kaum unter 16 Grad ab und morgen legt der Wind eher noch zu, wird böig stark. Trotzdem wird es mit Wolken fast sommerlich mit 26 bis 28 Grad. Nachschauern in der Nacht auf den Samstag fängt es sich am Wochenende wieder. Der Wind lässt immer mehr nach am Samstag. Vor allem am Sonntag scheint wieder häufig die Sonne. Die Temperaturen gehen auch wieder rauf. Zunächst sind es 22, am Sonntag immerhin an die 25 Grad.
0: Dankeschön, Christian König. Und 23 Grad haben wir aktuell auch in Wilburg-Steppen. Karin meldet 23 Grad auch aus Ergersheim. Dankeschön fürs Reinmelden. 17.34 haben wir es. Hier ist Radio 8 mit dem Verkehrsservice. Und da schauen wir nochmal auf die A6 Nürnberg Richtung Heilbronn zwischen Schwabach Süd und der Raststätte Kammersteiner Land. Da hat es vorhin einen schweren Unfall gegeben. Die Aufräumarbeiten laufen allerdings jetzt schon und es sind auch wieder 2 Fahrspuren freigegeben. Allerdings noch 6 Kilometer Stau, meldet uns hier die Polizei. Es dauert aber wohl nur noch 15 Minuten länger, also runterfahren lohnt sich hier nicht mehr. Blitzer haben wir außerdem, und zwar Ansbach-Nürnberger Straße. Auf der B14 in Richtung Ansbach zwischen Katterbach auf Höhe Obereichenbach. Und in Neuses steht noch einer bei Winsbach und Gunzenhausen Richtung Pleinfeld. Und zwar zwischen St. Veit und dem Kreisel. Dankeschön an Bernd, Babsi, Johnny und Verena fürs Melden. Und wenn Sie auch noch was gesehen haben, Staus und Blitzer auch noch gerne reinmelden an die 0981 6300. Danke und gute Fahrt.
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0: Und jetzt schnallen Sie sich an. Hier gibt's jetzt ein 6-Minuten-Meisterwerk. Unser besonderer Song der Stunde von The Eagles. Das ist Hotel California. Einen schönen Feierabend wünsche ich.

0: Chumbawamba, Tub Thumping hier bei uns auf Radio 8, einfach gute Musik Sommer. Und für die fränkischen Winzer stehen ein paar lange Tage bevor. So früh wie nie hat heute nämlich die Weinlese in Franken begonnen. Der Start hat übrigens noch eine Besonderheit, das hat uns der fränkische Winzer Lukas Pfister im Interview gesagt.
1: Es kommt wahrscheinlich, davon gehen wir jetzt mal aus, sehr viel auf einmal. Also normalerweise hat man ja Rebsorten, die etwas früher reifen, dann im mittleren Zeitsegment sind dann irgendwann auch die, die etwas später reifen und dann hat man eigentlich nacheinander wirklich eine schöne Lese. Das werden wir dieses Jahr wahrscheinlich nicht haben. Also wir werden mehrere Rebsorten an einem Tag lesen müssen, weil einfach durch die Trockenheit die Reife sehr schnell voranschreitet.
0: Jetzt war es ja ein sehr heißer Sommer dieses Jahr. Was sagen Sie, Lukas, wie wird der Jahrgang 26?
1: Ich denke, dass die Aromen vielleicht ein bisschen nicht ganz so kräftig sein werden, weil es einfach mit zu hoher Sonneneinstrahlung ein bisschen abnimmt. Die Rotweine werden wahrscheinlich hervorragend, weil die einfach diese Wärme ein bisschen brauchen, dass sie auch diese typische Rotweinaromatik entfalten können. Die Weißweine werden, denke ich, relativ schlicht werden, aber wir sind eigentlich ja sehr zufrieden, weil man möchte ja momentan diese hohen Alkoholgehalte eigentlich gar nicht mehr so. Und dadurch, dass die Reife jetzt so früh ist, kann man sie bei gutem Gesundheitszustand und noch wenig Zuckergehalt trotzdem dann schon ernten. Das ist ja das, was man gerade eigentlich am Markt auch will.
0: Die Weinlese in Franken beginnt also schon heute. Das ist so früh wie nie.

0: Haben Sie es mitbekommen? Alphaville wurde ja vom Glücksgefühle-Festival am Hockenheimring ausgeladen. Die Band hatte nämlich nicht versprochen, dass sie sich nicht politisch äußern wird. Das hat zu viel Kritik geführt und jetzt rudert der Veranstalter wohl doch zurück. Florian Klaus hat gleich die Details in den Nachrichten bei uns.
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1: Ich bin Florian Klaus. Nach Angriffen auf das Stromnetz in Brandenburg und Nordrhein-Westfalen wird weiter über besseren Schutz diskutiert. Hans-Walter Borries vom Bundesverband für den Schutz kritischer Infrastrukturen spricht von einer neuen Dimension der Bedrohung. David Riemer berichtet.
2: Borries bezeichnet die Angriffe als hybride Vorkriegsführung und sagt, eigentlich sei das eine Aufgabe für die Bundespolizei. Die technischen Schutzmöglichkeiten seien vorhanden, könnten die Unternehmen aber das 4- bis 6-fache kosten. NRW-Innenminister Reul fordert unter anderem eine Diskussion über Videoüberwachung und Drohnenabwehr. Dafür müssten zunächst allerdings die gesetzlichen Grundlagen und Fragen zu Zuständigkeit, Qualifikation und Haftung geklärt werden. Das sagte der Brandenburger SPD-Innenpolitiker Stohn.
1: Bessere Schutzmaßnahmen fordert auch Bayerns Wirtschaftsminister Aiwanger nach der Brandattacke auf eine Münchner Baustelle. Weil in der Nähe des Tatorts mehrere Rüstungsunternehmen sitzen, vermuten Ermittler einen politischen Hintergrund. Aiwanger sagte, dass feige Angriffe auf deutsche Unternehmen und Infrastruktur zunehmen. 2 Bulgaren waren nach dem Angriff festgenommen worden. Der Bundesgerichtshof hat den jahrzehntelangen Streit zwischen der Band Kraftwerk und dem Hip-Hop-Produzenten Moses Pelham weitgehend geklärt. Dabei geht es um sogenanntes Sampling. Pelham hatte 2 Sekunden aus einer Kraftwerk-Aufnahme verwendet. Der BGH hat klargestellt, dass das zumindest seit 2021 zulässig ist. Die Absage ist abgesagt. Alphaville darf laut Veranstalter doch auf dem Glücksgefühle-Festival auf dem Hockenheimring auftreten. Mitorganisator Markus Krampe hat in der Bild von einem Fehler gesprochen. Der Alphaville-Auftritt war ursprünglich geplatzt, weil die Band nicht versprechen wollte, politische Aussagen auf der Bühne zu unterlassen. Laut Bandmanager ging es um Aussagen gegen rechts und für Demokratie. Die Absage löste einige Kritik aus. Weingenießer dürfen sich auf einen guten Jahrgang freuen. Das hat Michael Zehnder vom Fränkischen Weinbauverband zur offiziellen Eröffnung der Fränkischen Weinlese in Iphofen gesagt. Um die Erntemenge einzuschätzen, sei es aber noch zu früh. Bayerns Landwirtschaftsministerin Kaniber sagte, dass Winzer aktuell unter einer Absatzkrise litten. Da müsse gegengesteuert werden.
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3: Mit Lisa Immendörfer. Die Ermittlungen der Eco-Kajale Nürnberg haben jetzt zu 3 weiteren Verhaftungen geführt. Eine 14-Jährige meldete sich bei der Polizei und gab an, von 2 Männern in einem Park unweit des Plärrers vergewaltigt worden zu sein. Ein 16-Jähriger und ein 18-Jähriger Syrer wurden unter Tatverdacht festgenommen. Ein Ermittlungsrichter erließ inzwischen Haftbefehl. Bereits an einem Dienstag im August wollte eine Streife einen Mann auf einem E-Scooter nahe des Jakobstors kontrollieren. Der aber flüchtete und sprang laut Polizei von der Stadtmauer in den Stadtgraben. Hierbei zog er sich Verletzungen zu. Bei seiner Flucht führte er verschreibungspflichtige Medikamente mit sich. Außerdem stand er bereits im Fokus der Ermittler, weil er im Verdacht steht, Betäubungsmittel an Minderjährige abgegeben zu haben. Auch gegen ihn erließ der Richter Haftbefehl.
4: Danke Lisa für die Infos. Noch mehr aus Mittelfranken, auch wieder in der knappen halben Stunde. Wir schauen aufs Wetter. 21 Grad haben wir da in Tuchenbach. Manfred meldet 23 Grad aus Sugenheim. Heute Nacht recht bewölkt bei rund 16 Grad. Morgen sieht's ähnlich aus wie heute tagsüber, also Sonne-Wolken-Mix. Und es wird aber deutlich wärmer. Bis zu 28 Grad sind drin. Übers Wochenende dann recht viel Sonne, 22 bis 25 Grad. Samstag kann es einzelne Schauer geben. 18.03 Uhr haben wir es, Radio 8 hier mit dem Verkehrsservice. Die A6 Nürnberg Richtung Heilbronn, zwischen Schwabach Süd und der Raststätte Kammersteiner Land Nord. Da laufen noch die Aufräumarbeiten nach einem schweren Unfall. Aktuell noch 3 Kilometer Stau, es dauert hier aber nur noch 10 Minuten länger. Blitzer haben wir, Ansbach in der Nürnberger Straße und auf der B14 in Richtung Ansbach zwischen Katterbach und Ansbach, und zwar auf Höhe Obereichenbach. Dankeschön an Bernd und Babsi fürs Melden. Wenn Sie noch was gesehen haben, Staus und Blitzer, gerne noch reinmelden an die 0981 63 00. Danke und gute Fahrt Ihnen.

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1: Weltstars wie Taylor Swift, The Weeknd oder BTS werden verehrt wie sonst kaum Menschen auf diesem Planeten. Und dieses Phänomen könnte man denken, aber ist nichts Neues. Das sieht man, wenn wir mal im Germanischen Nationalmuseum in Nürnberg vorbeischauen. Da ist nämlich eine Sonderausstellung, die heißt Genie, Idol, Star, Verehrung im 19. Jahrhundert. Auch da gab es das schon. Und was es da zu sehen gibt in dieser Sonderausstellung, das weiß Kuratorin Dr. Karin Rein.
2: Stellen die unterschiedlichsten Arten von Verehrung vor. Also es gibt da unterschiedliche Kategorien, die sich raus

0: schöne Anekdote, dass der List regelmäßig seinen Hund geschoren hat, weil er die eigenen Haarlocken gar nicht in dieser Masse liefern konnte. Ja, da musste eben dann der Hund herhalten. Also solche recht lustigen Geschichten, auf die trifft man immer wieder. Verehrung hat sich wirklich gar nicht so sehr verändert.
1: Das und mehr ab jetzt also im Germanischen Nationalmuseum in Nürnberg.
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1: Ich bin Lisa Immendörfer, guten Abend. Sie ist eine der wichtigsten Verbindungen in Wassertrüdingen, die Oettinger Straße. Mit einem Spatenstich wurde jetzt der zweite Bauabschnitt eingeläutet. Wie die Stadt mitteilt, wird hier allein in diesem Jahr knapp 1 Million Euro investiert. Zuerst geht es um die Erneuerung der Kanal- und Wasserleitungen. Bis November sollen diese Arbeiten dann abgeschlossen sein. Ab Frühjahr des nächsten Jahres geht es um die Sanierung des sichtbaren Teils der Straße. Gebaut wird abschnittsweise, um die Verkehrsbehinderungen so gering wie möglich zu halten. Die Ermittlungen der Eco-Kajal in Nürnberg haben jetzt zu 3 weiteren Verhaftungen geführt. Eine 14-Jährige meldete sich bei der Polizei und gab an, von 2 Männern in einem Park unweit des Plärrers vergewaltigt worden zu sein. Ein 16-Jähriger und ein 18-Jähriger Syrer wurden unter Tatverdacht festgenommen. Ein Ermittlungsrichter erließ inzwischen Haftbefehl.
2: Bereits an einem Dienstag im August wollte eine Streife einen Mann auf einem E-Scooter nahe des Jakobstors kontrollieren. Der aber flüchtete und sprang laut Polizei von der Stadtmauer in den Stadtgarten. Hierbei zog er sich Verletzungen zu. Bei seiner Flucht führte er verschreibungspflichtige Medikamente mit sich. Außerdem stand er bereits im Fokus der Ermittler, weil er im Verdacht steht, Betäubungsmittel an Minderjährige abgegeben zu haben. Auch gegen ihn erließ ein Richter Haftbefehl. Dirk Wagre, Radio 8 in Nürnberg.
1: Gleich 2 Treffer landete jetzt die Ansbacher Verkehrspolizei bei Kontrollen. An der Rastanlage Frankenhöhe überprüfen sie ein Auto mit deutscher Zulassung. Hier stellt sich heraus, dass das Auto wegen fehlender Versicherung zur Entstempelung ausgeschrieben war. Die Fahrt war beendet und gegen den Fahrer und Halter laufen Verfahren. Ein Ungar wurde dann wenig später überprüft. Er konnte keinen Führerschein vorzeigen. Der Grund? Der Schein wurde ihm bereits in Ungarn entzogen. Er musste eine Sicherheitsleistung hinterlegen und auch für ihn endete die Fahrt. Soweit Franken um halb, Radio 8 regional. 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Nach einem recht windigen Tag geht es jetzt in eine bewölkte Nacht bei Tiefstwerten kaum unter 16 Grad. Morgen, da bleibt es dann weiter windig. Das Ganze mit mehr Wolken bei bis zu 28 Grad. Der Blick auf die Straßen. Die A6 Nürnberg Richtung Heilbronn zwischen Schwabach Süd und der Raststätte Kammersteiner Land Nord. Hier gab es einen schweren Unfall und die Aufräumarbeiten laufen. Hier gibt es 3 Kilometer Stau. Das macht einen Zeitverlust von bis zu 10 Minuten. Und Blitzer stehen einmal in Ansbach in der Nürnberger Straße und auf der B14 in der Richtung Ansbach zwischen Katterbach und Ansbach auf Höhe Obereichenbach. Danke an Bernd und Babsi fürs Melden. Und wenn Sie auch noch was gesehen haben, dann gerne reinmelden per Telefon oder WhatsApp. Beides auf der 0981 63 00. Ich wünsche Ihnen weiter gute und vor allem sichere Fahrt.
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0: Einfach gute Musik am Donnerstagabend auf Radio 8. Ja, wenn man so auf den Wetterbericht schaut, es ist ein heiß und kaltes Wetter, was uns da bevorsteht. Morgen 28 Grad, Samstag dann wieder 22. Richtiges Wetter-Jojo, könnte man sagen. Und das tut unserem Körper, naja, nicht so wirklich gut. Thomas Bremser, mein Kollege hier bei mir. Was passiert denn bei uns im Körper bei so einem Wetter?
1: Ja, manche haben bei krassen Temperaturwechseln schon Probleme. Denn wenn es kühler wird, ziehen sich die Blutgefäße zusammen, der Blutdruck steigt und das kann zu Kreislaufproblemen führen oder Schwindel oder Kopfschmerzen. Bei Hitze ist es genau umgekehrt, die Gefäße weiten sich aus, der Blutdruck sinkt und dann fühlen wir uns schlapp oder müde. Besonders wetterfühlig sind alle, die eh schon zu kämpfen haben mit Blutdruck, Übergewicht oder Rauchen. Auch wer gerade viel Stress hat oder wenig schläft, merkt das schneller.
0: Und jetzt die wichtigste Frage, wie kann ich dem vorbeugen?
1: Mit genug Schlaf und vor allem Bewegung. Experten raten, mindestens einmal am Tag an die frische Luft zu gehen und spazieren zu gehen. Und zwar bei jedem Wetter. So kann sich der Körper besser an wechselnde Temperaturen gewöhnen. Auch Wechselduschen und Saunagänge können vorbeugend wirken. Wir sollten den Körper also regelmäßig an unterschiedliche Reize heranführen.
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1: Ich bin Florian Klaus. Billigbestellungen aus China sollen in der EU bald teurer werden. Ab November soll für kleine Pakete aus dem Onlinehandel eine neue Bearbeitungsgebühr fällig werden. Damit will die EU gegen die riesigen Mengen günstiger Importware vorgehen. Dieter Ebeling berichtet.
2: Die EU will den Direktversand aus Drittländern, vor allem China, zollfrei und fast unkontrolliert abschaffen. Was im November kommt, die Bearbeitungsgebühr, ist bereits die zweite Stufe des Plans. Schon im Juli fiel die bisherige Zollfreigrenze von 150 Euro. Seither gilt für die kleinen Sendungen ein Pauschalzoll von 3 Euro.
1: Nach der Sabotage am Stromnetz in Südbrandenburg prüft die Polizei ein Bekennerschreiben. Ob das authentisch ist, könne noch nicht gesagt werden, sagte eine Sprecherin. Wer hinter dem Angriff steckt, ist also weiter unklar, wie auch bei einer Sabotageaktion am Stromnetz in NRW. Fast die Hälfte aller jungen Männer schlägt beim Trinken zumindest manchmal über die Stränge. Einer Befragung zufolge kam das sogenannte Rauschtrinken im vergangenen Jahr bei rund 46% der Männer zwischen 18 und 25 vor. Bei Frauen waren es etwa 26%. Gleichzeitig ist wöchentlicher Alkoholkonsum aber insgesamt bei jungen Erwachsenen so selten wie nie. Zwischen Nürnberg und Bayreuth fahren die Züge bald wieder durch. Wegen Schäden an einigen Brücken musste die Strecke vor einem Jahr gesperrt werden. Von da an mussten Bahnreisende zumindest für Teilstrecken in Busse umsteigen. Ab dem 14. September ist das vorbei. Die Bahn ist zum Schulstart bereit, sagte Bayerns Verkehrsminister Bernreiter. Es blieben aber Hausaufgaben übrig. Die Brücken müssten nun engmaschig kontrolliert werden, so Bernreiter. Der Astronaut Matthias Maurer findet, dass Europa in der Raumfahrt mehr alleine machen können sollte. Momentan werde mit Amerikanern und Russen ins All geflogen. Für die Zukunft wünsche er sich eine eigene europäische Raumkapsel. Mit Bezug auf die internationale Raumstation oder einen Nachfolger dieser müsse man unabhängiger werden von Partnern, die vielleicht nicht mehr so zuverlässig seien wie früher.
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3: Mit Lisa Immendörfer. Sie ist eine der wichtigsten Verbindungen in Wassertrüdingen, die Oettinger Straße. Mit einem Spatenstich wurde jetzt der zweite Bauabschnitt eingeläutet. Wie die Stadt mitteilt, wird hier allein in diesem Jahr knapp 1 Million Euro investiert. Zuerst geht es um die Erneuerung der Kanal- und Wasserleitungen. Bis November sollen diese Arbeiten abgeschlossen sein. Ab Frühjahr des nächsten Jahres geht es dann um die Sanierung des sichtbaren Teils der Straße. Gebaut wird abschnittsweise, um die Verkehrsbehinderung so gering wie möglich zu halten. Der Blick aufs Frankenwetter. Nach einem recht windigen Tag geht es jetzt in eine bewölkte Nacht bei Tiefstwerten kaum unter 16 Grad. Morgen, da bleibt es dann weiter windig. Das Ganze mit mehr Wolken bei bis zu 28 Grad. Der Blick auf Frankenstraßen. Und da sieht's gut aus soweit. Mir liegen keine Meldungen vor. Ich wünsche Ihnen weiterhin gute und vor allem sichere Fahrt.

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1: Einen schönen Donnerstag wünsche ich. Franken hat nicht nur süffige Biere, aus Franken kommen auch hervorragende Weine. Und heute beginnt hier bei uns in Franken die Weinlese, so früh wie nie. Und Winzer Lukas, er hat sich schon lange auf diesen besonderen Tag gefreut.
2: Dann im Herbst wirklich zu sehen, was man in den Weinbergen das ganze Jahr geschafft hat und dass die Trauben dann jetzt gerade wie in diesem Jahr einfach mit dieser Trockenheit dann auch nicht so viel Fäulnis haben. Die schauen aus wie gemalt und das ist, glaube ich, dann das, was mich eigentlich dann am glücklichsten macht, wenn man dann die schönen Trauben sieht, die man das ganze Jahr erzeugt hat.
1: Und wir freuen uns auf den fränkischen Weinjahrgang 2026. Bis er allerdings ins Glas fließt, wird es noch ein bisschen dauern. Jetzt aber erstmal Vorfreude auf ein sommerliches Wochenende. Was los ist in der Region, das hören Sie dann morgen früh hier bei mir ab 6.
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1: Ich bin Lisa Immendörfer. Guten Abend. Sie ist eine der wichtigsten Verbindungen in Wassertrüdingen, die Oettinger Straße. Mit einem Spatenstich wurde jetzt der zweite Bauabschnitt eingeläutet. Wie die Stadt mitteilt, wird hier allein in diesem Jahr knapp 1 Million Euro investiert. Zuerst geht es um die Erneuerung der Kanal- und Wasserleitungen. Bis November sollen diese Arbeiten dann abgeschlossen sein. Ab Frühjahr des nächsten Jahres geht es um die Sanierung des sichtbaren Teils der Straße. Gebaut wird abschnittsweise, um die Verkehrsbehinderungen so gering wie möglich zu halten. Am Wochenende findet der 33. Trachtenmarkt in Greding statt. Hier dreht sich alles rund ums Thema Tracht. Von 10 bis 18 Uhr gibt es ein buntes Programm auf der Marktplatzbühne zu sehen. Preisgekrönte Trachtenvereine zeigen neben ihrer Tracht auch traditionelle Tänze. Es wird hitzig diskutiert zum Thema "An der Tracht entzünden sich die Gemüter" und wer sich einkleiden oder das Gewand noch etwas aufpeppen möchte, der findet eine riesige Auswahl an Waren an den rund 100 Ständen oder bei der Trachtenbörse. So Markus Kohlbeck, er ist Leiter der Geschäftsstelle Bayerischer Landesverein für Heimatpflege.
2: Das ist ein Trachtenflohmarkt, wo man gebrauchte Trachten kaufen kann. Organisiert wird das Ganze vom Lions Club Greding zusammen mit der Kolping-Jugend und man kann im Pfarrheim praktisch durch Vintage-Kleidung zu günstigen Preisen stöbern und der Erlös wird einem karitativen Zweck zugeführt.
1: Weitere Infos und das komplette Programm finden Sie auch unter greding.de/trachtenmarkt. Diese Frau hätte ihr Auto in Langenaltheim besser stehen lassen sollen. Wie die Polizei berichtet, überprüfen sie am Abend eine 26-Jährige. Da die Fahrerin nach Alkohol riecht, wird ihr Atemalkohol überprüft. Der Test zeigt einen Wert von 0,8 Promille. Damit darf sie nicht mehr weiterfahren und gegen sie läuft ein Verfahren. Die Frau muss nun mit einem Fahrverbot von einem Monat, einer Geldbuße von 500 Euro und 2 Punkten in Flensburg rechnen. Soweit Franken um halb, Radio 8 regional. 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Nach einem recht windigen Tag geht es jetzt in eine bewölkte Nacht bei Tiefstwerten kaum unter 16 Grad. Morgen, da bleibt es dann weiter windig, das Ganze mit mehr Wolken bei bis zu 28 Grad. Der Blick auf Frankenstraßen und da sieht's gut aus soweit. Mir liegen keine Meldungen vor. Ich wünsche Ihnen weiterhin gute und vor allem sichere Fahrt.

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3: Von Jesus gibt es viele Geschichten, in denen er Menschen heilt. Vor der Heilung eines Blinden führt er mal ein interessantes Gespräch. Seine Freunde fragen ihn, ob der Mann selbst an der Blindheit schuld ist oder ob seine Eltern etwas falsch gemacht haben. Jesus weist das von sich. Nein, Behinderung ist weder eigene Schuld noch eine Strafe Gottes. Es bringt überhaupt nichts, bei Krankheiten zu rätseln, was du Böses getan haben könntest, dass dir so etwas zustößt. Bis heute tun das ja viele, zum Beispiel wenn sie Krebs haben. Nein, sagt Jesus. Grübeln und rückwärtsgewandte Gedanken führen nicht weiter. Auch in und mit einer Krankheit kannst du Wege finden. Nicht die Warum-Frage hilft weiter, sondern die Fragen wozu und wohin. Wie kann ich mit meinem Leiden leben? Wie komme ich damit klar, dass ich manches nicht mehr so gut kann wie früher? Jesus sagt, ich bin das Licht der Welt und auch für deinen Weg. Schau nach vorne und du findest, wie es weitergeht.

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1: mit Lisa Immendörfer. Eine vogelwilde Flucht hat jetzt einen Motorradfahrer in Nürnberg und Fürth hingelegt. Zwar entkam er der Polizei, allerdings laufen die Ermittlungen weiter. Morgen starten die Reichsstadtfesttage in Rothenburg. Einer der Höhepunkte, der Fackelmarsch mit rund 1000 Teilnehmern, der bereits morgen stattfindet. Heute hat die Weinlese in Mittelfranken begonnen, so früh wie noch nie. Und die Ermittlungen der Eco-Kajal in Nürnberg haben jetzt zu drei weiteren Verhaftungen geführt.
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0: der Schlussphase des Wahlkampfs in Sachsen-Anhalt hat Bundeskanzler Merz das Bundesland besucht. Er warb dort für den CDU-Kandidaten Schulze und warnte vor Stimmen für die AfD.
1: Er möchte, dass Deutschland ein offenes und liberales Land bleibt. Und er möchte, dass Sachsen-Anhalt ein interessanter, auch europäisch interessanter Standort bleibt. Der darf am Sonntag nicht die AfD werden.
0: Schon im ARD-Sommerinterview hatte Merz gesagt, er könne sich nicht vorstellen, dass international

Optimismus. Fünf Institute haben ihre Erwartungen für dieses Jahr kräftig erhöht. So erwartet das Münchner IFO-Institut jetzt 1,4% Wirtschaftswachstum, 0,6% mehr als bisher. Ein Problem bleiben aber die durch den Iran-Krieg gestiegenen Energiepreise. In vielen Unternehmen wurde und wird geschaut, ob Aufgaben von künstlicher Intelligenz übernommen werden können. Die SPD-Bundestagsfraktion denkt über Steuern und Abgaben

geht darum, technischen Fortschritt und gute Arbeit zu verbinden. Nach Kritik an der Ausladung der Band Alpha Will hatte der Veranstalter des Glücksgefühle-Festivals auf dem Bockenheimer Weg sich entschuldigt und sie doch wieder eingeladen. Die Band will aber nicht mehr teilnehmen. Sie begründet das mit der entstandenen Atmosphäre. Alpha Will war ausgeladen worden, weil man sich laut Veranstalter nicht darauf einigen konnte, politische Äußerungen auf der Bühne zu unterlassen. Laut Bandmanager ging es um Aussagen gegen rechts. Es ist jetzt kurz nach 8. Startet teils nicht bewölkt, der Regen im Südosten bringt ab. Es fühlt auf 18 bis 11 Grad ab. Morgen setzt sich südlich der Donau strahlender Sonnenschein durch. In Franken und im Norden der Oberpfalz halten sich zum Teil lockere Wolken. Es wird mit maximal 24 bis 32 Grad ziemlich warm. Am Samstag verlagern sich Schauer und einzelne Gewitter zu den Alpen. Anschließend wechseln sich Wolken und immer mehr Sonne an. Auf der A3 Frankfurt Richtung Wolfsburg zwischen Stoppstadt und Aschaffenburg-Ost staut es sich auf 4 Kilometer. Es dauert hier

Bereich der Westkurve zwischen Gersfeld und Bad Kölkchen-Eggelflecken staut es sich auf 11 Kilometern. Hier gibt es einen Kurs von etwa einer halben Stunde. Auf der A9 Nürnberg Richtung Berlin zwischen Bad Lebenstein und Schweiz ist der rechte Fahrstreifen gesperrt. Es hat hier einen Unfall gegeben. Und auf der A99 Holledau Richtung Regensburg

Neues und gleich sprechen wir über Laptop oder Tablet und zwar geht es um die Schüler. Was ist denn da besser, wenn man jetzt seine Kids ausstatten will? Welche Technik hat die Nase vorn? Das besprechen wir gleich.

0: of the Night an diesem Donnerstagabend. Vielleicht nicht im ersten Schuljahr, aber irgendwann, da wird ja das Schulleben digitaler. Das heißt Tablet oder Laptop. Und diese Frage, die stellen sich dann wahrscheinlich irgendwann im Laufe des Schuljahrs viele Familien. Wie viel Technik muss sein und welche Technik ist sinnvoll? Darüber sprechen wir mit dem Kollegen Simon Müller. Angenommen, mein Kind braucht für die Schule ein technisches Gerät. Was würdest du empfehlen? Lieber ein Tablet oder doch ein Laptop? Was ist sinnvoller?
1: Also genau, das kommt darauf an, was gebraucht wird. Tablets sind leichter und gut fürs Mitschreiben mit Stift oder für kreative Aufgaben. Ein Laptop lohnt sich dann, wenn viel getippt werden muss oder spezielle Schulsoftware nur unter Windows läuft. Am besten fragt man in der Schule nach, wofür das Gerät gebraucht wird und ob überhaupt eins nötig ist. Denn oft reicht es schon, dem Kind ein zweites Konto auf dem eigenen Laptop einzurichten, denn damit lassen sich die meisten Aufgaben schon erledigen. Ab der weiterführenden Schule kann sich dann aber ein eigenes Gerät manchmal lohnen.
0: Ja, was ist mit solchen Schul-Apps? Welche gibt's? Wie sicher sind die eigentlich? Was taugen die?
1: Ja, also die gibt's tatsächlich zuhauf. Und Studien zeigen, die können auch richtig was bringen, weil sie Inhalte einfach viel spielerischer vermitteln. Aber im App Store gibt es gerade über 500.000 Apps und da ist natürlich auch viel Mittelmaß dabei. Gerade beim Datenschutz sollte man aufpassen, denn viele Apps fragen persönliche Daten ab und schalten Werbung. Deshalb als Faustregel, lieber eine App der Schule oder von Land nutzen, statt

0: Theaternutzung. Kreativ was Eigenes zu gestalten, ist etwas ganz anderes als stumpfes TikTok-Scrollen. Und zum Schluss noch ein Tipp, 1 bis 2 Stunden vorm Schlafen gehen, sollten die Bildschirme für alle Aufgaben dann wirklich mal ausbleiben.
1: Ja, damit das Auge, das Hirn zur Ruhe kommen kann und damit die Kids dann auch gut schlafen können. Dankeschön an Simon.

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0: von Florian Klaus. In der Schlussphase des Wahlkampfs in Sachsen-Anhalt hat Bundeskanzler Merz das Bundesland besucht. Er warb dort für den CDU-Kandidaten Schulze und warnte vor Stimmen für die AfD.
1: Er möchte, dass in Deutschland ein offenes und liberales Land bleibt. Und er möchte, dass Sachsen-Anhalt ein interessanter, auch europäisch interessanter Standort bleibt. Der darf am Sonntag nicht die AfD wählen.
0: Schon im ARD-Sommerinterview hat er ganz gesagt, er könne sich nicht vorstellen, dass international

0: startet teils nicht bewölkt, der Regen im Südosten bringt ein. Es kühlt auf 18 bis 11 Grad ab. Morgen setzt sich südlich der Donaustrahlen der Sonnenschein durch. In Franken und im Norden der Oberpfalz halten sich zum Teil lockere Wolken. Es wird mit maximal 24 bis 32 Grad ziemlich warm. Am Samstag verlagern sich Schauer und einzelne Gewitter zu den Alpen. Anschließend wechseln sich Wolken und immer mehr Sonne ab.
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2: Wir legen los mit Loy und Red Eyes und die roten Augen, die hat sie, ja, aus nicht so schönen Gründen. In den Song geht's natürlich um Liebes.

an diesem Donnerstagabend. Taylor Swift liebt bei ihren Tourneen Überraschungen. 2015 hat sie zum Beispiel bei einem Konzert eine Kollegin auf die Bühne geholt, eine Sängerin, die bis dahin völlig unbekannt und plötzlich mit einem Lied praktisch allgegenwärtig war.

tatsächlich ein Highlight für Rachel Platten, als sie ihren Fight-Song zusammen mit Taylor Swift singen durfte. Und ein Highlight war es für Rachel bestimmt auch, als ihr Fight-Song heute, vor 11 Jahren, an die Spitze der englischen Charts geklettert ist. Am 3.

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Ich bin Florian Klaus.

0: Kinder gerichtet. Boris bezeichnet die Angriffe als hybride Vorkriegsführung und sagt, eigentlich sei das eine Aufgabe für die Bundespolizei. Die technischen Schutzmöglichkeiten seien vorhanden, könnten die Unternehmen aber das 4- bis 6-fache kosten. NRW-Innenminister Reul fordert unter anderem eine Diskussion über Videoüberwachung und Drohnenabwehr. Dafür müssten zunächst allerdings die gesetzlichen Grundlagen und Fragen zu Zuständigkeit, Qualifikation und Haftung geklärt werden. Das sagte der Brandenburger SPD-Innenpolitiker Stohn.
1: Bessere Schutzmaßnahmen fordert auch Bayerns Wirtschaftsminister Aiwanger nach der Brandattacke auf einer Münchner Baustelle. Bei

0: Bruno Traue ist neuer Sportstaatsminister. Der zweimalige Kanu-Olympiasieger ist zum Nachfolger von Christian Mechelenberger ernannt worden.
1: Der Sport hat mir in meinem Leben unheimlich viel gegeben. Jetzt möchte ich etwas zurückgeben.
0: Das sagte Raue bei der Vorstellung mit Bundeskanzler Merz. Seine wichtigste Aufgabe wird laut Merz die deutsche Olympiabewerbung. Der CDU-Politiker Jens Spahn und der Rapper Chiago haben gerade Streit. Es geht um ein Video, in dem Chiago Spahn mit Drogenkonsum in Verbindung gebracht hat. Spahns Anwälte haben eine Abmahnung geschickt, außerdem wird Strafanzeige erstattet. Chiago sagt, dass es sich bei seinem

dass Winzer aktuell unter einer Absatzkrise litten. Da müsse gegengesteuert werden. Es ist jetzt kurz nach 9. Startet teils nicht bewölkt, der Regen im Südosten bringt ab. Es kühlt auf 18 bis 11 Grad ab. Morgen setzt sich südlich der Donaustrahl der Sonnenschein durch. In Franken und im Norden der Oberpfalz halten sich zum Teil lockere Wolken. Es wird mit maximal 24 bis 32 Grad ziemlich warm. Am Samstag verlagern sich Schauer und einzelne Gewitter zu den Alpen. Anschließend wechseln sich Wolken und immer mehr Sonne ab. Der A3-Trasse Richtung Nürnberg zwischen Messen und Schwarzach bitte aufpassen, da steht ein defektes Auto, außerdem sind Personen auf der Fahrbahn. Auf der A3 Frankfurt Richtung Wolfsburg zwischen Stoppstadt und Aschaffenburg-Ost staut es sich auf 4 Kilometern, hier dauert es etwa eine Viertelstunde länger. Und auf der A90 Holledau Richtung

jetzt noch mal an diesem Donnerstag. Heute ist der 3. September schon und so langsam wird es ernst. Viele Menschen brauchen zum Oktober eine Wohnung, nämlich alle, die zum Wintersemester mit dem Studium anfangen. Und die haben schwer, aber nicht nur die. Alle Menschen haben es schwer, bezahlbare Wohnungen zu finden. Die deutsche Mieterbund

0: Der Deutsche Mieterbund schlägt Alarm. Viele Mieter sind laut einer Umfrage besorgt, dass sie ihre Miete irgendwann nicht mehr zahlen können oder keine bezahlbare neue Wohnung finden. Es gibt ja in vielen Regionen Mietpreisbremse, aber Mieter trauen sich oft gar nicht, ihre Rechte geltend zu machen. Thomas Bremser, darf der Vermieter denn die Miete einfach so erhöhen?
1: Nein, nicht einfach so. Bei einer Normalmieterhöhung muss der Vermieter bestimmte Regeln einhalten. Er darf die Miete nur bis zur ortsüblichen Vergleichsmiete angeben, muss das schriftlich ankündigen und begründen. Und ganz wichtig, Mieter haben 2 Monate Zeit, um das zu prüfen und gegebenenfalls zu widersprechen. Ein Widerspruch ist auch ohne lange Begründung möglich, einfach schriftlich innerhalb dieser Frist.
0: Okay, wann darf der Vermieter denn die Miete erhöhen?
1: Ja, der häufigste Grund ist genau diese Anpassung an die ortsübliche Vergleichsmiete. Das ist erlaubt. Dafür muss seit der letzten Erhöhung oder dem Einzug mindestens 1 Jahr und 3 Monate vergangen sein und der Vermieter muss die Erhöhung schriftlich begründen mit dem Mietspiegel oder vergleichbaren Wohnungen. Auch wenn die Wohnung modernisiert wurde, eine neue Heizung oder Dämmung, kann es teurer werden. Es gibt aber für all das Grenzen, also beliebig erhöhen kann der Vermieter nicht.
0: Okay, viele Mieter zahlen ja nur ohne irgendwie was zu sagen, wenn jetzt Miete oder Nebenkosten steigen aus Angst, die

0: Trümmer berichtet.
1: Boris bezeichnet die Angriffe als hybride Vorkriegsführung und sagt, eigentlich sei das eine Aufgabe für die Bundespolizei. Die technischen Schutzmöglichkeiten seien vorhanden, könnten die Unternehmen aber das 4- bis 6-fache kosten. NRW-Innenminister Reul fordert unter anderem eine Diskussion über Videoüberwachung und Drohnenabwehr. Dafür müssten zunächst allerdings die gesetzlichen Grundlagen und Fragen zu Zuständigkeit, Qualifikation und Haftung geklärt werden. Das sagte der Brandenburger SPD-Innenpolitiker Stohn.
2: Bessere Schutzmaßnahmen fordert auch Bayerns Wirtschaftsminister Aiwanger nach der Brandattacke auf einer Münchner Baustelle. Weil in der Nähe des Tatorts mehrere Rüstungsunternehmen sitzen, vermuten Ermittler einen politischen Hintergrund. Aiwanger sagte, dass feige Angriffe auf deutsche Unternehmen

startet teils nicht bewölkt, der Regen im Südosten bringt ab. Es kühlt auf 18 bis 11 Grad ab. Morgen setzt sich südlich der Donaustrahl der Sonnenschein durch. In Franken und im Norden der Oberpfalz halten sich zum Teil lockere Wolken. Es wird mit maximal 24 bis 32 Grad ziemlich warm. Am Samstag verlagern sich Schauer und einzelne

0: es ist Donnerstagabend. Lass uns über ungesunde Dinge reden. Bei einer Sache fällt mir der Verzicht tatsächlich sehr schwer und das ist der Verzicht auf Zucker. Und wir alle wissen ja, in Schokolade ist viel Zucker, in Gummibärchen, in Eis. Ja? Und das ist ja alles so lecker, weil da Zucker drin steckt. Aber es gibt auch viele Lebensmittel, da ist es gar nicht so offensichtlich, dass da Zucker drin ist. Und darüber wollen wir sprechen mit Angela Krehl von der Verbraucherzentrale Bayern. Woran erkenne ich überhaupt erstmal, wie viel Zucker in einem Produkt ist?
1: So, wir haben ja einmal die Zutatenliste. Da sind nur meistens die Zuckerarten auch ganz gern mal versteckt. Und dann gibt es aber auf der anderen Seite auch die Nährwerttabelle. Und da finde ich unter den Kohlenhydraten den Zucker nochmal explizit ausgeschrieben. Da kann ich ganz schön sehen, wie viel Zucker in einem Produkt enthalten sind.
0: Ja, auf der Zutatenliste, da sind die Hersteller ja schlau. Manchmal verwenden sie nämlich Begriffe, bei denen jetzt gar nicht direkt Zucker steht. Auf welche Wörter muss ich achten?
1: Ich glaube, so Glukosesirup oder Fruchtzucker, da kann der eine oder andere dann doch den Zucker auch erkennen. Weiter bei Süßmolkenpulver oder bei Dicksaft, da vermuten vielleicht nicht unbedingt alle, dass da Zucker dahinter steckt, aber das sind Inhaltsstoffe, Zutaten, die die Industrie gerne verwendet, um halt auch so ein bisschen den Zucker zu maskieren.
0: Okay, und dann haben wir ja noch die großen Werbeversprechen, die auf dem Produkt draufstehen, zum Beispiel zuckerfrei, ohne Zuckerzusatz, weniger süß oder natursüß. Was ist denn da der Unterschied?
1: Zuckerreduziert, zuckerarm, das sind Begrifflichkeiten, da müssen die Hersteller sich an gewisse Regeln halten. Anders sieht es aus bei Begrifflichkeiten, zum Beispiel weniger süß. Also sobald es sich um Geschmack handelt, ist da bei den Herstellern doch sehr große Freiheit.
0: Okay, also wenn ihr auf Zucker verzichten wollt, weniger davon essen wollt, dann braucht ihr das gar nicht radikal zu machen, von jetzt auf gleich, denn Angela Krehl sagt, dass man sich auch Stück für Stück an weniger Zucker gewöhnen kann. Also zum Beispiel anfangen morgens in den Kaffee so ein halbes Teelöffelchen weniger Zucker zu machen und das immer weiter zu reduzieren. Wir sind eben ein Gewohnheitstier und auch an weniger Zucker können wir

0: 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Ich bin Philipp Siemann. In der Schlussphase des Wahlkampfs in Sachsen-Anhalt hat Bundeskanzler Merz das Bundesland besucht. Er hat dort für den CDU-Kandidaten Schulze geworben. Außerdem warnt er weiterhin vor Stimmen für die AfD.
1: Er möchte, dass in Deutschland ein offenes und liberales Land bleibt. Und er möchte, dass Sachsen-Anhalt ein interessanter, auch europäisch interessanter Standort bleibt. Der darf am Sonntag nicht die AfD werden.

festgestellt, dass das zulässig ist, zumindest für den Zeitraum ab 2021, um den es gegangen ist. Die Zeit vorher könnte aber nochmal Thema werden. Nach Kritik an der Ausladung der Band

kurz erzählen. Wir legen los mit einem ganz besonderen Song von Tom Petty. In dem war nämlich sein Haus abgebrannt. Und es war wirklich ein traumatisches Ereignis für ihn. Und er hat dieses Trauma verarbeitet, indem er Songs geschrieben hat.

0: Hamburg and Campbell mit Rescue Me. So, wir kommen zu einem Geburtstagskind, Peter Fox. Der macht sich ja als Solomusiker ziemlich rar. Heute wird er 55 Jahre alt. Er macht aber ja mit seiner Band Seed Musik. Bisher hat er 2 Soloalben veröffentlicht, beide Nummer 1 Alben. Dazwischen hat er aber noch jede Menge andere Projekte gestartet. Zum Beispiel zusammen mit anderen Musikern hat er eine Internetplattform ins Leben gerufen, die das Interesse an Politik steigern sollte. Sein Motiv hat er damals im ZDF so erklärt.
1: In vielen Bereichen der Gesellschaft hat Politiker ein sehr uncooles Image, so, dass ich zwar politisch betätigt, das irgendwie ökoaktiv ist oder irgendwie sind wir nicht lässig und so, und das finde ich total bescheuert.
0: Ganz unpolitisch war sein zweites Projekt. Peter Fox hat in Berlin eine Drumline-Schule gegründet. Drumline ist eine Art Showtrommeln, vor allen Dingen in den USA beliebt.
2: Hallo Berlin, hier ist BAM. BAM! Die Schlagzeugschule für Drumline. Kommt zahlreich, das wird riesengeil.
0: Das klingt cool. Ja, Peter Fox trommelt also manchmal für Politik, manchmal fürs Trommeln selbst, und wir trommeln an seinem Geburtstag natürlich für seine Musik. Hier ist

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0: der Schlussphase des Wahlkampfs in Sachsen-Anhalt hat Bundeskanzler Merz das Bundesland besucht. Er hat dort für den CDU-Kandidaten Schulze geworben. Außerdem warnt er weiterhin vor Stimmen für die AfD.
1: Er möchte, dass in Deutschland ein offenes und liberales Land bleibt. Und er möchte, dass Sachsen-Anhalt ein interessanter, auch europäisch interessanter Standort bleibt. Der darf am Sonntag nicht die AfD wählen.

10 bis 11 Grad. Morgen lässt sich Süd- und der Donau strahlender Sonnenschein. In Franken und im Norden der Oberpfalz hatten wir zum Teil lockere Wolken. Es wird mit maximal 24 bis 32 Grad auch ziemlich warm. Am Samstag verlagern sich Schauer

schönen Donnerstagabend und wir starten mit einer Single, die kräftig zusammengeschnitten wurde. Sie war ursprünglich mal 6 Minuten 30 lang und nein, nicht wir haben daran rumgeschnitten, sondern die Band selbst. Wer war da wohl klar? 6 Minuten 30 ist im Radio schon sehr lang. Also hier ist sie von Tears for Fears, selbst gekürzte Version. Hier ist

0: Fans verabschiedet hat. Am 1. September hat sie ihr letztes Konzert gegeben und sie will jetzt eine lange Pause machen. Und darüber wollen wir nochmal reden mit dem Kollegen Thomas Bremser. Ariana Grande ist ja nicht alleine. Es gibt andere Superstars, um die es ruhig geworden ist. Welche zum Beispiel noch? Ja, Justin Bieber hat vor 4 Jahren seine Welttournee abgesagt und zog sich weitgehend aus der Öffentlichkeit zurück. Im letzten Jahr hat er ein Album rausgebracht, auch beim WM-Finale ist er ja kurz aufgetreten. Ein richtiges Konzert hat er aber nicht mehr gespielt. Celine Dion war gesundheitlich schwer angeschlagen, hatte Muskelkrämpfe und hat lange keine Konzerte gegeben. Bald ist es aber soweit, 10 Konzerte stehen in Paris an. Ja, auch deutsche Musikstars gehen in einen ähnlichen Schritt. Warum legen die in der Bühnenpause ein? Ja, bekanntestes Beispiel ist vermutlich Lena Meyland. Die ist seit über 2 Jahren verschollen für ihre Fans. Kein Auftritt, keine Beiträge in sozialen Medien. Gründe hat sie dafür nicht genannt. Max Giesinger hat auch eine Bühnenpause angekündigt. 10 Jahre im Geschäft, das macht ihm wahnsinnig Spaß.
1: Aber ich habe jetzt auch einfach irgendwie das Bedürfnis, da mal ein Jahr was anderes zu machen, rumzureisen, wieder mehr Zeit für die Familie zu haben, Hobbys nachzugehen, nachher mal aus dieser Bubble rauskommen und dann wieder so mit voller Energie wieder einsteigen.
0: In 3 Wochen gibt Max Giesinger sein vorerst letztes Konzert. Ja, ich glaube, wir stellen uns das alle immer so ein bisschen als Blumenwiese vor, ne, Popstar sein, alle himmeln einen an und man hat ganz viel Geld und tolle Klamotten und Autos und weiß der Geier was. Aber das ist ja am Ende nicht alles. Ne? Zu diesem Job gehört auch, dass man viel Kritik einstecken muss, dass man immer wieder abliefern muss, dass man Angst davor hat, in der Bedeutungslosigkeit zu verschwinden, weil die Fans einen nicht mehr mögen. Also da hängt viel mehr dran und es gibt so viele Beispiele für Popstars, die sich eine Auszeit gegönnt haben. Shawn Mendes zum Beispiel auch, Felix Jähn, der deutsche DJ, hatte ja auch Probleme mit der Psyche, Sam Smith zum Beispiel. Also viele haben diese Pause gebraucht, um einfach ja wieder zu sich selbst zu finden. So wie Ariana und Justin Bieber.

Carey mit Hero, ein cooler Sound. Jetzt werden wir ein bisschen fröhlicher. Einer der fröhlichsten Urwürmer der 80er wird in diesen Tagen 40 Jahre alt. Anfang September 1986 haben die Bangles eine neue Single rausgebracht. Die Demo-Version, die hatte noch eine Sängerin namens Marty Jones aufgenommen.

Töpfe und für Speckteile als Schlagzeug im Einsatz. Und dann hat noch eine weitere Sängerin vor den Bengals Walk Like an Egyptian aufgenommen. Sie ist dann aber in eine lange Babypause gegangen und hat die Aufnahme nie veröffentlicht. Also sind letztendlich die Bengals zum Zug gekommen. Und Walk Like an Egyptian wurde zu einem ihrer größten Hits und hat es sowohl in den USA als auch bei uns in Deutschland bis auf

Musik. Es ist Donnerstagabend und jetzt gibt es einen Song mit viel Geschichte. Dieser Song wurde ursprünglich 1971 von den Jackson 5 mit dem jungen Michael Jackson als Soul-Ballade bekannt gemacht. Dann hat es 1974 Gloria Gaynor zu einem frühen Disco-Klassiker verwandelt und dann kamen The Condemnades und haben ihre Version draus gemacht. Hier ist

0: schon gewusst? Warum dauert die letzte Minute der Waschmaschine immer länger?
1: Die Zeitangabe beim Anschalten der Waschmaschine ist nur ein Durchschnittswert. Der kann sich aber verändern. Wenn die Waschmaschine sofort lädt und viel Waschmittel verwendet, sollte sich auf ein Minimum halten.

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Ich bin Yves Simon. Es ist das Thema in dieser Nacht. Der VW-Aufsichtsrat hat den Sanierungsplan des Vorstands einstimmig abgesegnet. Weltweit will Volkswagen weitere

0: weg. Kinder brauchen menschliche Beziehungen, um zu lernen und um sich zu entwickeln. Das sagt der linksliberale Bürgermeister Mamdani. Und Lehrer, die können natürlich weiterhin KI benutzen, um den Unterricht vorzubereiten. Aber die Kinder, die sollen im anstehenden Schuljahr erstmal selber denken, anstatt nur zu klicken und zu scrollen.
1: Zum Start der Ära Jürgen Klopp als Fußball-Bundestrainer gibt es eine besondere Trikot-Überraschung. Ausrüster Adidas aus Herzogenaurach bringt zum Start in die Nations League ein neues Jersey raus. Es

0: immer wenn jemand aus ihrem Freundeskreis quasi ein neues Album rausbringt, dann geht sie in den nächsten Plattenladen und kauft 20 Exemplare davon. Und das tut sie auch bei ihren eigenen Alben.
1: I have a ritual with me and my friends whenever it's Jay's album or my sister Kelly Michelle, anyone's album comes out, we all go out and buy 20 of this the record. And I actually went and bought 20 of my own.
2: Are you serious?
0: Also man könnte sagen, dass BSC die Verkaufszahlen und damit die Chartpositionen ihrer eigenen Alben, sagen wir mal so ein kleines bisschen

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Wetter müssen wir uns auf kühle Regen schon mal einstellen. Den exakten Wetterbericht für unsere Region gibt es gleich von unserem Metropolitan-Netzmann. Ich werde es mit dem Gast zu sich und dann von Fox Dancing und Tier.

Wir haben im Süden viel Sonnenschein, im Norden sind lockere Wolken unterwegs und überall haben wir sehr blöden Westwind. Die Temperaturen schaffen sich auf 24 Grad in Hochfranken und auf bis zu 32 Grad am Bodensee. Am Abend wird es dann in Franken, speziell in Unter- und Oberfranken,

0: Nacht auf Samstag eine Front durchgezogen ist, erwarten uns am Samstag Vormittag und mittags im Süden noch ein paar Schauer, anfangs auch Gewitter. Mehr und mehr setzt sich aber die Sonne durch. Im Norden ist es sehr sonnig. Wir haben überall blühenden Wind, der bis zum Abend nachlässt. Und der Sonntag wird nach einer frischen Nacht sehr schön. Am Samstag sind es 18 bis 24, am Sonntag 20 bis 26 Grad.
1: Das stimmt doch gar nicht schlecht. Lass uns einen kurzen Bezug jeden Woche mit dem Themenschwein schon keinen. Wie kommt die denn daher?
0: Einen Absturz in den Herbst. Der Montag wird nochmal volle Lotte loslegen in Sachen Sommerwetter mit Temperaturen von gut 30 Grad im Schnitt, Sonne, immer mehr Wolken und ersten Schauern und Gewittern. Am Dienstag überquert uns eine Schauer- und Gewitterfront und dahinter wird es deutlich kühler werden. Von Mittwoch bis ins nächste Wochenende gibt es eine Mischung mal aus windigen Phasen mit Regen, dann Zwischenhochphasen mit Sonnenschein und harmlosen Wolken. Die Temperaturen liegen in den kühleren Phasen bei 15 bis 20 und in den wärmeren Phasen bei um und etwas über 20 Grad. Die Nächte sind dann durchgehend frisch.

sich auslaufen, wettbewerbsfähige Anschlussproduktionen sind gerade nicht in Sicht. VW spricht deswegen nur vage von möglichen alternativen Nutzungskonzepten dort. Nach dem Lukas

0: getroffen damals hat. Eine Sorge aber kann uns Innenminister Herrmann nehmen.
1: Es geht nicht um Bedrohung der Bürgerinnen und Bürger in der Gesamtheit an jedem beliebigen Ort, dass wir feststellen, sind versuchte oder tatsächliche Anschläge jetzt ganz konkret im Zusammenhang mit Firmen, die im Rüstung- und Sicherheitsbereich aktiv sind. Diese Risiken müssen wir sehr ernst nehmen.
0: Konkret will Herrmann das Sicherheitspersonal aufstocken. Zum Beginn der Briefwahl für die US-Zwischenwahlen

Konfete liegen jetzt im Hut zusammen, der hinterlässt natürlich Spuren, und zwar auf unseren Feldern in Bayern. Die Erntebilanz der deutschen Bauern fällt nämlich deutlich kleiner aus als im Vorjahr. Wie vor allem Getreide, Kartoffel und Zuckerbohnen haben Bauern in ihrer Existenz lang und vor allem zwei Bäcker jetzt quasi höhere Geldpreise genommen. Das erklärt gleich Steffen Zahle vom Deutschen Bauernverband. Ich bringe mir erstmal diese Lange zusammen. Willkommen!

Grand Design Moves of Lee Hawkins, in dieser Fall Nacht hier bei mir.

0: Landwirtschaft in Süd- und Westdeutschland, fehlende Niederschläge, schon im Frühjahr und im Winter, die haben dazu geführt, dass wir sehr schwache Erträge in den Regionen hatten, bis hin zu ganzen Missernten. Und die Landwirtschaft leidet unter niedrigen Erträgen in Verbindung mit sehr niedrigen Preisen, die sie auf den Märkten erzielen, mit steigenden Kosten, beispielsweise bei Diesel, bei Pflanzenschutz, Düngemitteln. All das belastet die Betriebe und drückt auf die Liquidität.
1: Ja, und noch ein Problem am Ende des Tages haben unsere Bauern.
0: Auch beim Silomais haben wir erhebliche Ertragsausfälle zu verzeichnen. Wir haben Regionen, da sind zwei Schnitte beim Gras ausgefallen. Das heißt, hier haben wir wirklich große Herausforderungen bei, nicht nur bei der aktuellen Versorgung der Tiere, aber auch beim Aufbau der Winterfuttervorräte.
1: Das hier fordert den Bauernverband den Bund auf, versprochene Hilfsgelder deutlich schneller

Der Blick auf die Verbraucherpreise ist immer ein Blick in die Glaskugel für uns am Anfang der Kette. Der Anteil der Preise, die der Landwirt erzielt, ist immer ein geringer Teil dessen, was dann der Verbraucherpreis im Supermarktregal ausmacht. Deswegen können wir keine Prognose abgeben.

der Musik und super schön zu haben, so Nummer 1 sein und warum nicht? Also, aber ich überlasse das natürlich ein bisschen der Muse, die dann kommt und sagt, hier, das ist die Idee wieder, Nummer 1 sein. Aber ich habe mich da jetzt nicht verrückt oder so.

informieren mit Elefanten. Nachrichten. Ich bin Yves Simon. In Deutschland ist die Zahl der Flüchtlinge